0: geschrieben werden. Sanktionen gegen Länder, die Kriege starten, wären dann nicht mehr möglich gewesen. Dagegen aber Geschäfte mit Kriegsparteien. Gegner hatten darauf gepocht, dass die Schweiz einen moralischen Kompass behält und Täter nicht genauso wie Opfer behandelt. Aus Genf, Christiane Ölrich.
1: Die Verbraucherzentralen fordern ein einheitliches, einfaches Fahrpreismodell im gesamten öffentlichen Personennahverkehr. Die Chefin des Bundesverbands Ramona Popp sagte der dpa, wer in Deutschland Bus und Bahn nutzt, braucht ein Tarifsystem, das überall gleich funktioniert. Der Verband schlägt ein Preismodell vor, das sich allein an der genutzten Zeit im ÖPNV orientiert. Konkret sollte es nur noch 5 Ticketarten geben. Zum Sport. In der Nations League hat die deutsche Fußballnationalmannschaft am Abend in Augsburg gegen Griechenland mit 0:1 verloren. Für die Gäste war es der erste Sieg überhaupt gegen Deutschland. Nach dem Spiel meinte Trainer Jürgen Klopp:
2: Was den Kader angeht, bin ausschließlich ich verantwortlich. Also ist ja auch absolut. Ich nehme das voll auf meine Kappe, ist keine Frage. Aber ansonsten ist nichts passiert. Aber wir haben ein Spiel verloren und das sollten wir eben nicht zur Gewohnheit werden lassen. Es ist nicht das Erste, das ich verloren habe. Es wäre extrem lässig, wenn es das Letzte gewesen wäre. Da bin ich mir aber auch nicht so sicher. Es geht immer darum, dass man aus Spielen das Richtige mitnimmt.
1: Nächster deutscher Gegner ist Serbien am kommenden Donnerstag in München.
3: Das Bochum-Wetter. Heute Nacht ziehen nur einzelne Wolken durch. Es bleibt trocken und die Werte gehen auf 16 bis 10 Grad zurück. Hier und da kann sich vor allem in den Morgenstunden auch so ein bisschen was an Nebel bilden. Der Montag bringt uns dann sommerlich warme 29 Grad in der Spitze. Dazu neben der Sonne mehr Wolken als noch am Wochenende. Und die Trockenheitsgarantie gibt es auch nicht mehr. Hier und da sind auch mal Schauer möglich.
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5: Hier die aktuelle Verkehrslage. A3 Köln-Oberhausen zwischen Köln-Mülheim und Leverkusen-Zentrum 1 Kilometer Stau. Weiterhin auf der A40 Dortmund-Essen zwischen Dortmund-Hombruch und Dortmund-Barob 1 Kilometer stockender Verkehr. Und zusätzlich auf der A52 Düsseldorf-Mönchengladbach zwischen Karstnord und Schiefbahn dichter Verkehr. 8 Minuten längere Fahrzeit. Wir wünschen allen unterwegs gute Fahrt.
6: Der Grüße heute Nacht in die Krankenwagen, in die Notarztwagen oder auch in die Notaufnahmen und in die Stationen, in den Krankenhäusern. Ich brauche mal euren ganz schnellen medizinischen Rat. Was machen wir denn, wenn jemand liebeskrank ist? Ne? Gibt es da irgendwelche Pillen, irgendwelche Säfte oder gibt es da vielleicht noch was von Ratiopharm? Michael Schulte ist nämlich liebeskrank. Love Sick spiele ich euch gleich nach Louis Capaldi und Forget Me. Und ihr haltet durch bei der Nachtschicht. Ich bin Sven Sandbote.
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0: Das ist wirklich irre. Rund 450.000 Menschen aus ganz Europa und höchstwahrscheinlich auch der Welt, die kommen in diesen Tagen nach Düsseldorf. Da gibt es nämlich insgesamt 10 Konzerte der Backstreet Boys. Und die geben ja nur in Düsseldorf ihre Europakonzerte. Und daher auch so viel los gerade in unserer Landeshauptstadt. Sascha Fassbender, der hat sich mal ins Getümmel vor der Arena gestürzt und mal gecheckt, wie textsicher ihr denn so unterwegs seid.
1: So, ich starte etwas und ihr, und das ist das Gute, macht in der Gruppe den Rest. Das heißt, man hört gar nicht, wie gut oder schlecht es ist.
2: Hey, du hast mir nicht mitgemacht.
1: Also, everybody.
3: Yeah.
4: Body.
3: Yeah,
1: you are
3: my fire, the one
1: wow.
3: Desire.
1: Guck mal, eine bleibt standhaft. Noch einmal.
5: I want it that way.
1: Backstreet's back.
3: Alright.
0: So, jetzt wollen wir das Original hören. Mal gucken, ob die Jungs der Backstreet Boys da noch überhaupt mithalten können bei ihren Fans.
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0: Das Bochum-Wetter.
1: Die Nacht ist wechselnd bewölkt und überwiegend trocken bei 16 bis 10 Grad, vor allem so in Bach-, Fluss- und Kanalnähe. Ja, da kann sich auch mal so ein bisschen was an Nebel bilden. Am Tag geht es dann rauf auf 25 bis 29 Grad. Neben der Sonne einige Wolken und eine Trockenheitsgarantie, die haben wir nicht mehr. Es kann mal für den einen oder anderen Schauer reichen.
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2: A3 Köln-Oberhausen, zwischen Köln-Mülheim und Leverkusen-Zentrum 1 Kilometer Stau. Und A52 Mönchengladbach-Düsseldorf zwischen Schiefbahn und Kreuz-Karst, 4 Kilometer stockender Verkehr, 20 Minuten Verzögerung. Wir wünschen allen unterwegs gute Fahrt.
1: Oh, das wird gleich sehr schön. Es gibt einen neuen Song von Katy Perry, Watch It Burn. Spiele ich euch, damit ihr gut durchhaltet in dieser Nacht.

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Ja, und jetzt erstmal ein Song, der klingt auch so richtig schön nach guter Laune, motiviert noch zum Durchhalten in der letzten Hälfte der Nachtschicht. Jason Mraz nämlich mit I'm Yours. Jetzt für euch, wir spielen die Hits und ich bin Sven Sandbote.

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1: Ich bin Tine Klimach. Union und SPD gehen mit einem handfesten Streit um die geplante Pflegereform in die neue Woche. Die SPD droht mit einer Blockade der Reformpläne, will grundsätzliche Änderungen. Gesundheitsminister Lindemann erteilte dem im ARD-Bericht aus Berlin aber eine Absage.
2: Die SPD fordert einen Beitrag der Privatversicherten zur Pflegereform und einen Pflegedeckel. Den hält Gesundheitsminister Lindemann für zu kurz gesprungen. Er spare wenige 100 Euro bei inzwischen 3.000 bis 4.000 Euro Eigenanteil. Ein Deckel der reinen Pflegekosten löse das strukturelle Problem der Pflege nicht, so Lindemann. Auch einen finanziellen Beitrag der Privatversicherten sehen Unionsvertreter skeptisch. Immerhin, Lindemann gibt sich noch optimistisch. Auch über andere Reformen habe man sich ja schon mal kurz vor knapp geeinigt. Eigentlich soll die Pflegereform am

0: Mittwoch ins Kabinett. Aus Berlin Ronny Tochau.
1: Nachdem auch die Berliner SPD eine Dreierkoalition mit Linken und Grünen erwägt, stehen in den nächsten Tagen die ersten Sondierungsgespräche an. Zunächst will die Linke getrennt mit Grünen und SPD sprechen. Termine wurden noch nicht genannt. Die Berliner Linke hatte als Siegerin der Berlin-Wahl beschlossen, Grüne und SPD zu Sondierungsgesprächen einzuladen. Das Münchner Oktoberfest ist in der ersten Woche mit mehr Menschen gestartet als im Vorjahr. Rund 3,8 Millionen Menschen waren in der ersten Woche auf der Theresienwiese, gut 300.000 mehr als im Vorjahr. Die Festleitung spricht in ihrer Halbzeitbilanz von einer entspannten und friedlichen ersten Woche.
2: Vor allem unter der Woche zieht es deutlich mehr Menschen auf die Wiesen. Da liegt die Besucherzahl mehr als 18% über dem Vorjahr. Am Wochenende waren es dagegen etwas weniger Gäste. Eine entsprechende Kampagne sollte die Massen besser verteilen. Polizei und Sanitäter hatten trotzdem mehr zu tun. Die Polizei registrierte rund 470 Straftaten und Ordnungswidrigkeiten. Überschattet wurde die erste Festwoche von einem tödlichen Unfall. Ein Mitarbeiter eines Fahrgeschäfts wurde von einer Gondel getroffen. Aus München Fabian Schaffer.
1: Zum Sport. Es ist das zweite Spiel, aber die erste Niederlage für Jürgen Klopp als Bundestrainer. Die deutsche Fußballnationalelf hat zum ersten Mal gegen Griechenland mit 0:1 verloren. Damit liegt Deutschland in der Nations League aktuell auf Platz 3 in der Gruppe 2. Am Donnerstag gibt es die nächste Chance zu punkten. Da geht's für Deutschland gegen Serbien.
3: Das Bochum-Wetter.
4: Stellenweise ist es neblig heute Nacht. Später bekommen wir dann einen Mix aus Sonne und Wolken und es wird auch wieder sommerlich warm. Bis zu 28 Grad sind drin. Größtenteils bleibt es auch weiter trocken. Nur am nordwestlichen Rand von NRW können einzelne Tropfen runterkommen.
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5: A3 Köln-Oberhausen zwischen Köln-Mühlheim und Leverkusen-Zentrum 1 Kilometer Stau. Und A4 Aachen-Köln zwischen Kreuz Köln-West und Köln-Eiffeltor. 1 Kilometer stockender Verkehr. Wir wünschen allen unterwegs gute Fahrt.
4: Hier haben wir's. Ich bin Natascha Wittmark. Hallo zusammen. Ich begleite euch jetzt weiter durch die Nacht.
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0: Starke neue Nummer hier von Miley Cyrus, Bass Persuades, habt ihr gehört. Gleich spiele ich euch Loy mit Gold.
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0: Das Bochum-Wetter.
1: Rund 12 Grad haben wir aktuell. Es kann auch etwas neblig sein. Später bekommen wir wieder Sommerwetter. Die Temperaturen steigen auf bis zu 28 Grad bei einem Mix aus Sonne und Wolken. Größtenteils bleibt es trocken. Nur ganz im Nordwesten von NRW können einzelne Tropfen runterkommen.
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2: Zurzeit liegen uns keine Meldungen vor. Wir wünschen allen unterwegs gute Fahrt.
1: Natascha Wittmacki, hallo. Gleich feiern wir großes Jubiläum, und zwar von U2. 50 Jahre.

0: machen die ja schon zusammen Musik und zwar in gleicher Besetzung. Ein Rekord übrigens, hat keine Band vor ihnen geschafft. Und zum Jubiläum kommt bald ein neues Album von ihnen. Das erste seit 9 Jahren. Und da hören wir gleich mal rein. Sie haben nämlich einen neuen Song daraus veröffentlicht.
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0: die feiern großes Jubiläum. Vor 50 Jahren haben sie sich gegründet in einer Schule in Dublin und machen immer noch zusammen Musik in Originalbesetzung. Damit halten sie übrigens einen historischen Weltrekord in Sachen Beständigkeit. Also sie feiern dieses Wochenende großes 50. Jubiläum und das machen sie natürlich als Band mit einem neuen Song. Silenzio heißt er. Dabei klingt er gar nicht so nach Silenzio bei den Gitarren. Naja, aber das hört ihr mal selbst. Das ist Silenzio von U2 für euch. Und bald schon gibt es auch noch Nachschub im November. Da erscheint nämlich ihr neues Album. Das erste seit 9 Jahren. Unter anderem auch mit einem Feature der vor kurzem verstorbenen Dolly Parton drauf. Das letzte Mal, dass ihr Gesang aufgenommen wurde. Also es wird eine sehr besondere Platte.
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1: Ich bin Tine Klimach. Der Reformstreit der Koalition beim Thema Pflege spitzt sich zu. Die SPD hat angekündigt, die Pflegereform aus dem CDU-geführten Gesundheitsministerium zu blockieren, wenn sie nicht überarbeitet wird. Medienberichte über ein Krisentreffen von Union und SPD heute Abend wurden noch nicht bestätigt.
2: In der Regierung spricht man weniger von einem Krisentreffen, sondern von internen Verhandlungen auf Arbeitsebene. Und Gesundheitsminister Linnemann gab sich am Abend in der ARD optimistisch. Schon früher habe man sich in der Regierung teilweise erst 2 Stunden vor dem Einbringen einer Reform ins Kabinett darauf geeinigt. Der Streit sei also gerade nichts Ungewöhnliches. Allerdings sind Kompromisse kaum abzusehen. Die SPD will konkrete Änderungen jetzt. Die Union lehnt die ab. Die SPD will als erstes sofort strukturelle Reformen, die Union dafür erst Ende Oktober eine Kommission einsetzen, die dann wohl Monate für Ergebnisse bräuchte. Aus Berlin, Ronny Torau.
1: In Südwestengland wurden am Wochenende in der Nähe einer Militärbasis 5 Männer festgenommen. Gegen sie wird nun, nach Angaben der britischen Polizei, wegen der Vorbereitung einer terroristischen Tat ermittelt. Die Festnahmen erfolgten, nachdem der Polizei 3 verdächtige Fahrzeuge aufgefallen waren. Sie seien in Richtung Luftwaffenstützpunkt Fairford unterwegs gewesen. Er wird auch von den USA genutzt. Laut US-Präsident Trump wollten die Männer großen Schaden anrichten. Weiteres ist nicht bekannt. Was tun bei kaputter Ware? Händler müssen jetzt in der EU sichtbarer über Kundenrechte informieren. Ab jetzt müssen dafür in der ganzen EU 2 einheitliche Labels verwendet werden.
3: Das eine ist das sogenannte Gewährleistungslabel. Das wird nicht an dem Gegenstand angebracht, den man kauft, sondern es wird überall an der Wand oder neben der Kasse zu sehen sein, mit einer Menge Text. Der klärt unter anderem darüber auf, dass es in der EU eine Gewährleistung von mindestens 2 Jahren gibt. Außerdem gibt es künftig ein sogenanntes Garan-Label. Das sieht man, wenn der Händler ohne zusätzliche Kosten mehr als 2 Jahre Garantie gibt. Aus Brüssel, Dieter Ebeling.
1: Zum Sport. Im ersten Heimspiel mit dem neuen Bundestrainer Jürgen Klopp hat die deutsche Fußballnationalmannschaft eine überraschende Niederlage gegen Griechenland kassiert. Nach dem 0:1 in Augsburg fielen die Deutschen auf den 3. Tabellenplatz in der Nations League Gruppe 2 zurück. Nächster deutscher Gegner ist Serbien am kommenden Donnerstag in München.
0: Das Bochum-Wetter.
4: Es ist recht mild, rund 12 Grad sind es. Stellenweise ist es auch neblig. Später wird es dann wieder sommerlich warm. Bis zu 28 Grad bekommen wir. Dazu einen Mix aus Sonne und Wolken. Und größtenteils bleibt es auch weiter trocken. Nur ganz im Nordwesten von NRW können einzelne kurze Schauer durchziehen.
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5: Zurzeit liegen uns keine Meldungen vor. Wir wünschen allen unterwegs gute Fahrt.
4: Noch 4. Natascha Wittmark hier, hallo zusammen. Einen schönen guten Morgen.
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0: Den genießen wir bis zum letzten Ton. Mark Horn, Walking in Memphis. So, und jetzt müssen wir über ihn sprechen. Den Kürbis. Also der Pumpkin Spice Latte ist ja schon seit Jahren das Trendgetränk Nummer 1 im Herbst. Aber dabei bleibt es ja nicht mehr. Niklas Lünebach hat beim letzten Gang durch den Supermarkt festgestellt, der Kürbis breitet sich immer weiter aus.
1: Es ist das Jahr 2025. Wir befinden uns in einem kalten, mit blauem Deckenlicht durchfluteten Büro einer Produktentwicklerfirma. Mit einem Mausklick bestellt ein Mitarbeiter statt 10 Kilo Kürbisgewürz aus Versehen 10 Tonnen. Anders kann ich mir zumindest nicht erklären, warum es jetzt alles mit Pumpkin Spice gibt. Pumpkin Spice Agavensirup, Pumpkin Spice Mandelcreme, Pumpkin Spice Schokobälle, Pumpkin Spice Popcorn. Gut, bei Essen kann ich das ja noch irgendwo verstehen, aber es ist ja wirklich überall Kürbis drin. Es gibt Pumpkin Spice Gesichtsmasken. Hä? Wieso das? Es gibt Pumpkin Spice Lippenpflegestifte. Weil Gott bewahre, dass du zwischen Frühstück mit Pumpkin Spice Marmelade und der Pumpkin Spice Mittagsbolognese mal 10 Minuten keinen Kürbisgeschmack im Mund hast. Muss man sich erstmal einen Pumpkin Spice Lippenpflegestift draufschmieren, ja? Und was bitte soll Pumpkin Spice Body Lotion? Soll ich mich erst eincremen, dann ablösen? Dann hat die Creme ja gar keine Zeit einzuziehen. Es macht keinen Sinn. Und überall riecht es nach Kürbisduftkerzen. Und klar, ne, Kürbis ist im Herbst Trend, weil es ist ein Herbstgemüse. Aber im Frühling, da haben wir ja zum Beispiel auch Spargel. Gibt es da jetzt in jedem Café im April Spargel-Spice-Latte? Oder gibt es eine Spargel-Spice-Bodylotion? Habe ich noch nicht gesehen. Und nirgendwo riecht es im Frühling nach Spargel-Spice-Duftkerzen. Und ich hoffe inständig, dass ich jetzt keinen Produktentwickler für den nächsten Frühling auf irgendwelche Ideen gebracht habe.
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0: Das Bochum-Wetter.
1: Stellenweise ist es neblig heute Nacht. Später bekommen wir dann einen Mix aus Sonne und Wolken und es wird auch wieder sommerlich warm. Bis zu 28 Grad sind drin. Größtenteils bleibt es auch weiter trocken. Nur am nordwestlichen Rand von NRW können einzelne Tropfen runterkommen.
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2: A4 Aachen, Köln zwischen Kreuz Köln-West und Köln-Eiffeltor, 1 Kilometer Stau. Wir wünschen allen unterwegs gute Fahrt.
1: Ich bin Natascha Wittmark, einen schönen guten Morgen. Und damit ihr up to date seid, schauen wir gleich mal, was es so Neues zum Streamen gibt.
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0: Hallo an diesem sehr frühen Montagmorgen. Wir gucken jetzt mit unserem Film- und Serienexperten Jörg Albrecht mal, was es so Neues zum Streamen gibt. Matthew McConaughey und Woody Harrelson, die könnt ihr wieder zusammen in der Hauptrolle sehen. True Detective-Fans, die wissen ja, die funktionieren sehr gut zusammen. In Staffel 1 haben sie da ermittelt. Jetzt sind sie in einer neuen Serie wieder zusammen zu sehen.
1: Genau, Brothers, so heißt sie, ist eine Comedy-Serie. Die funktioniert ähnlich wie zum Beispiel Pastewka. Wir sehen, wie McConaughey und Harrelson eine ausgedachte, überzeichnete Version von sich selbst spielen.
2: Das muss völliger Wahnsinn sein.
3: Das ist alles sehr dramatisch.
4: Natürlich ist das dramatisch. Immerhin bin ich Schauspieler.
5: Ein Oscar-Gewinner? Ein Oscar... Wie heißt das, wenn man ihn nicht kriegt?
4: Nominierter.
1: Das Besondere an Brothers, was auch schon direkt der Titel verrät, es gibt eine gar nicht so abwegige Theorie, dass die beiden Hauptdarsteller, die seit vielen Jahren beste Freunde sind, im echten Leben Halbbrüder sein könnten. Das ist doch ein klasse Stoff für die 8 Folgen von Brothers bei Apple TV.
0: Und für die gibt's einen Daumen hoch von unserem Serienexperten Jörg Albrecht. Viel Spaß beim Gucken.
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1: Ich bin Tine Klimach. Mit einem Streit um die geplante Pflegereform starten Union und SPD in die neue Woche. Eigentlich wollte Gesundheitsminister Lindemann seine Pläne am Mittwoch vom Kabinett verabschieden lassen. Die SPD droht aber mit einer Blockade von seinen Sparplänen. Lindemann selbst wollte den Streit nicht zu hoch hängen. Man habe sich bei der letzten Reform für die Krankenversicherung auch erst 2 Stunden vor der Kabinettsbefassung geeinigt, sagte er in der ARD. Die Schweizer wollen sich nicht stärker abschotten. Eine Initiative zu strikterer Neutralität ist bei einer Volksabstimmung gescheitert. Die Abstimmung war brisant, denn es ging um eine Zusammenarbeit der Schweiz mit Nachbarländern und auch um Russland-Sanktionen.
2: Die große Mehrheit der Wählerinnen und Wähler wollte keine weitere Abschottung der Schweiz. Mit der von rechts forcierten Abstimmung sollte eine striktere Auslegung der Neutralität in die Verfassung geschrieben werden. Sanktionen gegen Länder, die Kriege starten, wären dann nicht mehr möglich gewesen. Dagegen aber Geschäfte mit Kriegsparteien. Gegner hatten darauf gepocht, dass die Schweiz einen moralischen Kompass behält und Täter nicht genauso wie Opfer behandelt. Aus Genf, Christiane Ölrich.
1: Die Verbraucherzentralen fordern ein einheitliches, einfaches Fahrpreismodell im gesamten öffentlichen Personennahverkehr. Die Chefin des Bundesverbands Ramona Popp sagte der dpa, wer in Deutschland Bus und Bahn nutzt, braucht ein Tarifsystem, das überall gleich funktioniert. Der Verband schlägt ein Preismodell vor, das sich allein an der genutzten Zeit im ÖPNV orientiert. Konkret sollte es nur noch 5 Ticketarten geben. Zum Sport. In der Nations League hat die deutsche Fußballnationalmannschaft am Abend in Augsburg gegen Griechenland mit 0:1 verloren. Für die Gäste war es der erste Sieg überhaupt gegen Deutschland. Nach dem Spiel meinte Trainer Jürgen Klopp:
3: Was den Kader angeht, bin ausschließlich ich verantwortlich. Also ist ja auch absolut. Ich nehme das voll auf meine Kappe, ist keine Frage. Aber ansonsten ist nichts passiert. Wir haben ein Spiel verloren und das sollten wir eben nicht zur Gewohnheit werden lassen. Das ist nicht das Erste, das ich verloren habe. Es wäre extrem lässig, wenn es das Letzte gewesen wäre. Da bin ich mir aber auch nicht so sicher. Es geht immer darum, dass man aus Spielen das Richtige mitnimmt.
1: Nächster deutscher Gegner ist Serbien am kommenden Donnerstag in München.
4: Das Bochum-Wetter.
5: Ja, das ist ziemlich mild heute bei uns in Bochum. 24 Grad sind drin und wir kriegen sogar mal die Sonne zu sehen. Besonders um die Vormittagszeit rum. Später zieht es dann so ein bisschen zu. Es bleibt allerdings überwiegend trocken.
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5: Da haben wir aktuell nichts Akutes gemeldet. Keine Staus, keinen stockenden Verkehr. Nur nochmal der Hinweis. Es gibt ja eine Sperrung auf der A42 seit letzter Woche. Und zwar zwischen Herne-Baukau und Herne-Krange. Da wird nämlich eine neue Brücke fertiggestellt am Kreuz Herne. Die Umleitungen führen über die A2, A43 und A45. Das Ganze soll voraussichtlich morgen früh gegessen sein. Bis dahin besteht diese Sperrung allerdings noch. Könnt ihr nochmal nachlesen auf radiobochum.de. Da könnt ihr uns auch gerne blitzen oder Ähnliches durchgeben. Oder ihr ruft an 0800 98 5 98 50. Das ist unsere kostenlose Radio Bochum Hotline. Da könnt ihr auch sehr, sehr gerne drauf anrufen oder uns eine WhatsApp-Nachricht schreiben. Bochum Hauptbahnhof, sieht's gut aus. Euch eine gute und sichere Fahrt. Und einen wunderschönen guten Morgen. Ich bin Ravi Frever.
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0: Radio Bochum hier, die Morgenmacher mit Ravi Frever am Montag. Ja, und ich stelle ja für mein Format Ravi Aktiv immer wieder Ehrenamtlerinnen und Ehrenamtler vor. Deswegen weiß ich, Ehrenamt, das kann verdammt gut tun. Und da gibt's ja auch wirklich allerlei Möglichkeiten. Eine davon haben wir gestern gehört, da war Thomas Köhn zu Gast bei meinem Kollegen Martin Kelz im Sonntagsfrühstück. Thomas Köhn, der ist ehrenamtlicher Mitarbeiter beim Weißen Ring hier in Bochum. Das ist eine Opferschutzorganisation, die Menschen unterstützt, wenn sie eben Opfer einer Straftat geworden sind. Wer den Weißen Ring selbst unterstützen möchte, der läuft nach dem Kennenlerngespräch übrigens noch ein paar Stationen ab.
1: Wir gehen dann mit den erfahrenen Kollegen mit und haben dann erstmal die Möglichkeit, wie die Person das macht. Ja, haben wir in Einarbeitung ein Grundseminar. Da kriegen wir Infos zu den ganzen Sachverhalten, werden auch nochmal geschult.
0: Ja, und dann gibt es natürlich noch weitere Schulungen und am Ende kann man eben für den Weißen Ring dann ehrenamtlich arbeiten. Es gibt natürlich unterschiedliche Straftaten, bei denen der Weiße Ring Betroffene unterstützt. Manche Personen kennen sich besser mit Diebstahl aus, andere eher mit Online-Kriminalität. Wichtig ist nur, der Weiße Ring ist keine psychologische Beratungsstelle.
1: Weil das Problem sein kann, dass wir damit auch Sachverhalte, Erinnerungen und die den eigentlichen Ablauf gar nicht bewusst oder wild nicht beeinflussen. Was wir natürlich machen wollen, ist da sein, unterstützen, begleiten, helfen.
0: Ja, und das macht der Weiße Ring mittlerweile schon seit 50 Jahren. Weitere Infos zu den Beratungsangeboten und das gesamte Gespräch aus dem Sonntagsfrühstück mit Thomas Köhn findet ihr online bei uns auf radiobochum.de. Ich wünsche euch jetzt einen guten Start in diesen Montag, einen guten Start in eure Woche. Um jetzt 4:15.

Radio Bochum, hier die Morgenmacher. Um 5.20 Uhr am Montag. Ja, in diesem Jahr haben wir ja nicht nur mit Dolly Parton eine Musiklegende verloren, auch Bonnie Tyler ist im Sommer verstorben. Ich jedenfalls werde ihre Musik nicht so schnell vergessen. Total Eclipse of the Heart ist bis heute einer meiner Top-Ohrwürmer. Aber da gibt es natürlich noch ein anderes Ding. 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
1: Ja, ich will jetzt ganz gerne die Nachrichten hören. Ist aber gar kein Problem. Hier bei Radio Bochum um 5:30 hatte jetzt der Kollege Tom Gärtmann.
2: Guten Morgen. Die Region Köln-Rhein-Ruhr ist aus dem Rennen um die Olympischen und Paralympischen Spiele. Der Deutsche Olympische Sportbund hat sich am Wochenende für München als deutsche Bewerbung entschieden. Auch Bochum war Teil der Bewerbung und hatte im Frühjahr in einem Bürgerentscheid mehrheitlich dafür gestimmt. Bei uns in Bochum waren unter anderem Wettbewerbe im modernen Fünfkampf und Fechten sowie Fußballspiele und die Boxfinals geplant. Die Stadt zeigte sich enttäuscht über die Entscheidung, will aber weiter in den Sportstandort Bochum investieren. Auf der A43 Richtung Münster gibt es ab heute diverse Sperrungen. Von heute bis Donnerstag ist die Auffahrt Wittenhäfen jeweils von 20 bis 6 Uhr gesperrt. Mittwoch und Donnerstag ist auch die dortige Abfahrt dicht. In der Nacht von Freitag auf Samstag folgt dann die Ausfahrt Sprockhövel. Die Umleitungen sind ausgeschildert. An der Baustelle führt nur eine Spur vorbei. Und jetzt das Wichtigste aus Deutschland und der Welt. In Paris startet heute Morgen der Berufungsprozess gegen einen in Deutschland als Flüchtling anerkannten Syrer, dem die französische Justiz eine leitende Rolle in der Terrormiliz Islamischer Staat vorwirft. Der 43-Jährige soll im Zusammenhang mit der Geiselnahme 7 westlicher Journalisten und NGO-Mitarbeiter in den Jahren 2013 und 2014 im syrischen Aleppo als führendes IS-Mitglied aufgetreten sein. Im ersten Heimspiel mit dem neuen Bundestrainer Jürgen Klopp hat die deutsche Fußballnationalmannschaft eine überraschende 0:1 Niederlage gegen Griechenland kassiert. Das entscheidende Tor für die Griechen schoss Dimitrios Kurbelis vor 28.945 Zuschauern in Augsburg in der 74. Minute. Nächster deutscher Gegner in der Nations League ist Serbien am kommenden Donnerstag in München. Der Tabellenletzte verlor am Sonntag gegen die Niederlande mit 1:2. In der Fußball-Regionalliga West hat die SG Wattenscheid 09 einen möglichen Sieg gegen den Bonner SC in letzter Minute verspielt. In der Nachspielzeit kassierten die 09er gestern noch den 1:1 Ausgleich. Eine Niederlage musste die Zweitvertretung des VfL Bochum in der gleichen Liga einstecken. Das Team von Heike Butscher unterlag der zweiten Mannschaft des FC Schalke 04 mit 0:2.
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2: 4 Handwerksunternehmen aus Bochum haben das Ausbildungssiegel der Handwerkskammer Bochum erhalten. Insgesamt hat die Kammer 32 Betriebe aus ihrem Bezirk für die Qualität ihrer Ausbildung ausgezeichnet. Das Siegel würdigt nach Angaben der HWK unter anderem feste Strukturen, verlässliche Betreuung und zeitgemäße Lerninhalte. Überreicht haben die Auszeichnung HWK-Präsident Bertolt Schröder und NRW-Arbeitsminister Karl-Josef Laumann. 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
1: Ja, der Tag, der startet ziemlich mild mit Temperaturen um etwa 16 Grad. Wir klettern heute hoch auf bis zu 24. Dazu kriegen wir die Sonne auch immer mal wieder zu sehen hinter einer etwas dichteren Wolkendecke. Das ist allerdings eher so am Vormittag der Fall. Später zieht es dann zu, bleibt aber trocken.
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1: Aktuell haben wir hier nichts Akutes stehen, keine Staus, keinen stockenden Verkehr. Nur für euch nochmal der Hinweis, es gibt eine Sperrung auf der A42 schon seit Ende letzter Woche bis voraussichtlich morgen früh. Und zwar zwischen Herne-Baukau und Herne-Krange, da wird nämlich die neue Brücke am Kreuz Herne fertiggestellt. Es gibt Umleitungen, das findet ihr alles auf radiobochum.de. Da könnt ihr uns auch gerne Blitzer oder ähnliches melden. Oder ihr ruft uns einfach an hier in der Früh. 0800 98 5 98 50 ist unsere kostenlose Radio Bochum Hotline. Da könnt ihr auch gerne eine WhatsApp-Nachricht hinschreiben. Ich würde mich auf jeden Fall drüber freuen, von euch zu hören. Ich wünsche euch einen wunderschönen guten Morgen. Ich bin Ravi Frever.
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1: Genau, die hört er um 5:05.

0: Radio Bochum hier, die Morgenmacher mit Ravi Frewa. Ja, Sudoku, Kreuzworträtsel, Preis ausschreiben, das ist ein schöner Zeitvertreib, findet Sandra Sternke Menne von der evangelischen Kirche. Im Augenblick mal spricht sie über ihre Rätselliebe und darüber, dass es manche Rätsel gibt, die man einfach nicht knacken kann.
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2: Gelegentlich mache ich das ganz gerne. Kreuzworträtsel. Besonders mag ich die, wo man etwas gewinnen kann. Alle 3 Monate, wenn die neuen Ausgaben rauskommen, zieht es mich in den Zeitschriftenladen meines Vertrauens und ich kaufe mir 2 Preisrätselhefte. Mein Ehrgeiz? Ich will sie komplett lösen und habe natürlich die Hoffnung zu gewinnen. Zugegeben, gewonnen habe ich noch nie was, aber es packt mich immer wieder. Rätseln. Ich mag das, auch wenn es nicht immer ganz einfach ist. An manchen Worten knoble ich lange rum. Dass beim Autozubehör ein Hinterreifen gemeint ist, da muss ich erst mal drauf kommen. Und anderes weiß ich ganz schlicht und einfach auch nicht. Rätsel gibt es viele im Leben. Fragen, die Menschen schon seit Jahrtausenden umtreiben. Worin besteht der Sinn des Lebens? Was gibt meinem Leben Bedeutung? Manche Rätsel lassen sich nicht lösen. Sicherlich gehört zu den großen Rätseln der Menschheit auch die Frage, wer ist Gott? Es gibt nicht die eine Antwort darauf, die eine Lösung. Für mich ist Gott da und ich spüre, dass sein Geist mich begleitet, so wie Gott es an vielen Stellen in der Bibel immer wieder sagt und Menschen von ihren Gottesbegegnungen erzählen. Darauf zu vertrauen, dass Gott da ist, das trägt mich, egal wie viele offene Fragen und Rätsel in meinem Leben bleiben. Sandra Sternke Menne von der Evangelischen Kirche für Augenblick mal.
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Radio Bochum, die Morgenmacher hier. Ungleich 5 vor 6. Ja, es ist Länderspielpause beim VfL Bochum. Das heißt aber nicht, dass es gerade ruhiger zugeht auf dem Platz von Cheftrainer Uwe Rösler. Im Gegenteil, das Team will die Zeit nutzen, um wieder in die Spur zu kommen in der zweiten Bundesliga. Man muss ja sagen, kurz vor der Pause gab es ja noch eine Auswärtsniederlage in Hannover, die absolut vermeidbar war. Vor allem, weil der VfL sehr viele gute Chancen hatte. Ich könnte mir vorstellen, dass auch viel an der Chancenverwertung gearbeitet wird jetzt in der Pause. Sicherlich auch ein Thema in der neuen Folge Inside VfL, dem Stadtwerke Bochum Talk von WAZ und von uns, von Radio Bochum. Unsere VfL-Expertinnen und Experten machen nämlich auch keine Pause, die ziehen durch. Die Folge, die könnt ihr dann heute im Laufe des Tages hören, überall da, wo es Podcasts gibt. Und natürlich wie immer auch bei uns online auf radiobochum.de. Ich wünsche euch auf jeden Fall jetzt einen guten Start in diesen Montag und vor allem einen guten Start in eure Woche.

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1: Mit Danny Hoppe. Guten Morgen.
2: Die Euphorie in Deutschland war riesig. Wenn sie jetzt weg ist, dann tut mir das echt sehr leid.
1: Bundestrainer Jürgen Klopp war das gestern Abend nach der 0:1 Heimpleite gegen Griechenland in der Nations League. Die Fans hatten sich was anderes erhofft. Statt noch mehr Aufbruchsstimmung gab es den ersten herben Dämpfer unter Klopp. Und auch die erste Niederlage gegen Griechenland überhaupt. Es war aber auch kein gutes Spiel. Offensiv ging in der ersten Hälfte nicht viel und nach der Pause war auch in der Defensive die Stabilität weg. Dafür übernahm Klopp nach der Partie die Verantwortung.
2: Für die Situation, also was den Kader angeht, bin ausschließlich ich verantwortlich. Also ist ja auch absolut. Ich nehme das voll auf meine Kappe.
1: Nach zwei Partien in der Nations League liegt Deutschland damit in der Gruppe nur auf Platz 3 und hat schon 5 Punkte Rückstand auf Tabellenführer Griechenland. Auf Klopp wartet damit in der zweiten Länderspielwoche noch viel Arbeit. Er selbst gab sich aber gelassen.
2: Dass der deutsche Fußball aktuell nicht in der besten Situation aller Zeiten ist und Jürgen Klopp nicht vorbeikommt und einmal kurz mit Hand auflegen alle Probleme löst. Also ich wusste das vorher, falls es irgendjemand nicht wusste, dann wissen wir es jetzt.
1: In den nächsten beiden Partien darf der zweite Teil von Klopps XXL-Kader ran. Am Donnerstag geht es in München gegen Serbien weiter. 3 Tage später steht dann das Rückspiel gegen die Griechen in Thessaloniki an. Und jetzt weitere Meldungen im Überblick. Die schwarz-rote Koalition startet mit einem neuen Streit in die neue Woche. Es geht um die Pflegereform. Gesundheitsminister Linnemann wollte seine Pläne übermorgen eigentlich ins Kabinett bringen. Die SPD stellt sich allerdings gegen seine Sparpläne. Heute soll es Krisengespräche geben. Der Hausärzteverband warnt vor anonymen Videosprechstunden bei Drittanbietern. Dort sei das Missbrauchspotenzial deutlich höher als in einer festen Arzt-Patienten-Beziehung. Das sagte der Chef des Hausärztinnen- und Hausärzteverbandes Blumenthal-Bayer der NOZ. Der NRW-Landtag beschäftigt sich in dieser Woche mit einer Attacke gegen einen Juden in Düsseldorf. Der Vorfall hatte sich am letzten Dienstag ereignet. Die SPD will von NRW-Innenminister Reul wissen, wie der aktuelle Ermittlungsstand ist. Außerdem soll er sich zum Schutz von Juden in NRW äußern. In Bielefeld ist in der Nacht wohl ein neuer Weltrekord aufgestellt worden, und zwar im Wiederbeleben. Insgesamt 168 Stunden lang haben Schüler, Vereine und Bürger ohne Unterbrechung eine Reanimationspuppe wiederbelebt. Die ganze Woche über hatten sich im Franziskus-Hospital lange Schlangen gebildet, weil sich so viele Menschen an der Aktion beteiligt haben. Tagsüber haben vor allem Schulklassen die Puppe reanimiert. Nachts waren dann auch Teams von Kliniken, Rettungsdiensten und Hilfsorganisationen im Einsatz. Die Aktion fand im Rahmen der bundesweiten Woche der Wiederbelebung statt. Die offizielle Bestätigung durch das Rekordinstitut für Deutschland steht aber noch aus. Und das waren die Nachrichten mit Danny Hoppe.
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4: Tja, es startet relativ mild diese Woche. 16 Grad haben wir aktuell. Wir klettern heute auf bis zu 24 hoch. Dazu haben wir einen lockeren Mix aus Sonne und Wolken, wobei die Wolken durchaus überwiegen. Jetzt am Vormittag kriegen wir die Sonne ab und zu noch zu sehen. Später zieht es dann zu, bleibt aber trocken.
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4: Da haben wir eine Meldung von der A42, Kamp-Lindfort Richtung Dortmund, zwischen Herne-Wanne und Kreuz-Herne, 1 Kilometer Stau. Da braucht er etwa 8 Minuten länger. Dann nochmal der Hinweis, es gibt eine Sperrung auf der A42, schon seit Ende letzter Woche, voraussichtlich bis morgen früh. Und zwar zwischen Herne-Baukau und Herne-Krange. Da wird die neue Brücke am Kreuz-Herne fertiggestellt. Alles weiter dazu könnt ihr nachlesen auf radiobochum.de. Da könnt ihr uns auch gerne Blitzer melden, Verkehrsausfälle, Staus, was auch immer ihr da draußen gesehen habt. Ihr könnt aber auch anrufen, ihr könnt generell gerne immer anrufen oder uns WhatsApp-Nachrichten schreiben. Geht ganz einfach 0800 98 5 98 50. Das ist unsere kostenlose Radio Bochum Hotline. Ich wünsche euch jetzt einen guten Start in diesen Tag. Und möchte gleich hier bei Radio Bochum mit euch über ein Thema sprechen. Ich weiß nicht, wie es euch geht. Ich kriege wirklich ganz, ganz viel so Spam-Nachrichten. Blabliblub, ihr Paket ist bald da. Klicken Sie auf diesen Link, obwohl ich nie irgendwas bestellt habe. Kennen wir mit Sicherheit alle. Und wir kennen alle mit Sicherheit Leute, die schon mal aus Versehen auf so einen Link draufgeklickt haben. Ich hätte davor super Schiss, weil dadurch verschaffen sich ja oft Hacker dann irgendwelchen Zugang. Wenn man Opfer von so einer Straftat wird, kann ich mir nämlich vorstellen, da wird mir ganz schön die Pumpe gehen. Aber das ist auch bei anderen Straftaten so. Damit Opfer von Straftaten nicht alleine dastehen, gibt es auch bei uns in Bochum den Weißen Ring. Das ist eine Opferschutzorganisation. Sprechen wir gleich noch genauer drüber.
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4: Mit Ravi Frever, 5 nach 6. Schönen guten Morgen.

0: Ja, mal eben auf den Link geklickt und schon ist die Handynummer gehackt. Und dann kommt natürlich die Sorge um Bilder, vertrauliche Chats und vertrauliche Kontakte. Oder eben, man wird bedroht, beklaut oder ähnliches. Und dann natürlich der Polizei Bescheid geben, aber die Angst, dass sowas nochmal passiert, die bleibt ja auch irgendwie. Der Weiße Ring, der unterstützt seit 50 Jahren Opfer von Kriminalität. Thomas Köhn, der ist ehrenamtlicher Mitarbeiter und war gestern beim Sonntagsfrühstück zu Gast hier bei Radio Bochum bei meinem Kollegen Martin Kelz. Eine Überzeugung des Weißen Rings ist übrigens, dass jeder Opfer einer Straftat werden kann.
1: Das lässt wirklich einen tiefen Schock hinter sich und da muss man erstmal durch. Ne? Und das sind teilweise dann die Sachen, wo man sich eigentlich zurückziehen möchte und da gar nicht drüber nachdenken will. Und weil es einfach so peinlich wirkt, ich will da nicht viel zu sagen, dann schweige ich das mal still.
0: Dabei muss einem das gar nicht peinlich sein, denn beim Weißen Ring erhalten Menschen Unterstützung in genau so einer Situation. Das geht auch erstmal ganz unverbindlich per Telefon, wenn ihr euch einfach nur ein paar Infos einholen wollt. Was uns allen aber direkt in dem Moment einer Straftat hilft oder unterstützt, das ist Zivilcourage. Und dafür gibt es beim Weißen Ring auch extra Angebote.
1: Was viele aber häufig missverstehen bei Zivilcourage ist, dass man heldenhaft im Grunde genommen in eine bedrohliche Situation springt. Wenn wir Zivilcourage schulen, dann heißt das, die 110 wählen, wenn ich einen Übergriff sehe, dann heißt das, sich als Zeuge bereithalten, dann heißt das, sich Sachverhalte zu merken und wenn es um Unterstützungsketten geht, dann auch wirklich Personen konkret anzusprechen.
0: Konkret ansprechen heißt sowas zu sagen wie, hey du, in dem roten Pullover, ruf mal bitte die 110. Das gilt übrigens auch für Hilfesituationen, wo ein Krankenwagen gerufen werden muss. Das ganze Gespräch rund um Opferschutz und den Weißen Ring Bochum mit Thomas Köhn, das gibt's zum Nachhören bei uns in voller Länge auf radiobochum.de. Ich bin Ravi Frever, wünsche euch jetzt einen wunderschönen Start in diesen Montagmorgen in eure Woche um gleich 12 Minuten nach 6.

0: Radio Bochum, die Morgenmacher hier mit Ravi Frever um gleich 18 Minuten nach 6. Ja, mich interessierte das Oktoberfest übrigens nicht so wirklich, läuft ja aktuell, ist aber tatsächlich auch am Wochenende schon wieder vorbei. Wer es nicht mitbekommen hat, zum Glück hat unser Atze für uns einfach mal einen Blick drauf geworfen.
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3: Ja, nee, ist klar. Ja, Herrschaftszeiten, habt ihr denn kein Zuhause? Ja, die Bierzelt-Promis auf jeden Fall nicht. Brauchen die aber auch im Moment nicht. Es ist ja Oktoberfest. Höchste Zeit, mal eine Zwischenbilanz zu ziehen. Welche Promis zurzeit keinen Job, aber viel Zeit zum Saufen haben? So, das Fotoalbum vom Käferzelt liest sich wie das Who is Who der deutschen Arbeitsagentur. Oder wenigstens des nächsten Dschungelcamps. Ja, was denn? Die gehen da alle hin für eine warme Mahlzeit und eine Maßbier. Übrigens, es hat sogar eine Umfrage unter den Wiesenpromis gegeben, was denn wohl die Maß Bier dieses Jahr kostet. Ja, und da waren die Schätzungen aber weit auseinander. Von 8 Euro, das war übrigens der Tipp von Caro Dauer, bis 52 Euro pro Maß. Das hat übrigens HB Baxter getippt. Ja gut, dem ist eh alles egal. Aber diese Umfrage zeigt doch, dass keiner dieser Wiesenlauschepper auch nur ein Bier selber bezahlt. Aber sie lassen sich einfach gerne fotografieren, die schönen und auch weniger schönen Wiesenpromis. Ja, und das sind ja auch schöne Bilder, teilweise. Wenn da nur nicht diese nervigen Fotobomber wären, die sich immer mit draufdrängeln müssen. Ja, guckt euch da mal an. Auf jedem Foto ist, wie bei so einem Wimmelbild, ein Oliver Pocher versteckt. So als optischer Beifang. Also ich habe den jetzt auf 27 Fotos gefunden. Wer mehr findet, schreibt mir doch bitte mal.
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0: Radio Bochum hier am Montagmorgen um jetzt Punkt 6:30 bei mir im Studio ist der Kollege Tom Gerdmann für euch mit den Nachrichten.
1: Guten Morgen. Die Region Köln-Rhein-Ruhr ist aus dem Rennen um die Olympischen und Paralympischen Spiele. Der Deutsche Olympische Sportbund hat sich am Wochenende für München als deutsche Bewerbung entschieden. Auch Bochum war Teil der Bewerbung und hatte im Frühjahr in einem Bürgerentscheid mehrheitlich dafür gestimmt. In Bochum waren unter anderem Wettbewerbe im modernen Fünfkampf und Fechten sowie Fußballspiele und die Boxfinals geplant. Die Stadt zeigte sich enttäuscht über die Entscheidung, will aber weiter in den Sportstandort Bochum investieren. Auf der A43 Richtung Münster gibt es ab heute diverse Sperrungen. Von heute bis zum Donnerstag ist die Auffahrt Wittenhäfen jeweils von 20 bis 6 Uhr gesperrt. Mittwoch und Donnerstag ist auch die dortige Abfahrt dicht. In der Nacht von Freitag auf Samstag folgt dann die Ausfahrt Sprockhövel. Die Umleitungen sind ausgeschildert. An der Baustelle führt nur eine Spur vorbei. Und jetzt das Wichtigste aus Deutschland und der Welt. In Paris startet heute Morgen der Berufungsprozess gegen einen in Deutschland als Flüchtling anerkannten Syrer, dem die französische Justiz eine leitende Rolle in der Terrormiliz Islamischer Staat vorwirft. Der 43-Jährige soll im Zusammenhang mit der Geiselnahme 7 westlicher Journalisten und NGO-Mitarbeiter in den Jahren 2013 und 2014 im syrischen Aleppo als führendes IS-Mitglied aufgetreten sein. Im ersten Heimspiel mit dem neuen Bundestrainer Jürgen Klopp hat die deutsche Fußballnationalmannschaft eine überraschende 0:1 Niederlage gegen Griechenland kassiert. Das entscheidende Tor für die Griechen schoss Dimitrios Kurbelis vor 28.945 Zuschauern in Augsburg. Nächster deutscher Gegner ist in der Nations League Serbien am kommenden Donnerstag in München. Der Tabellenletzte verlor am Sonntag gegen die Niederlande mit 1:2. In der Fußball-Regionalliga West hat die SG Wattenscheid einen möglichen Sieg gegen den Bonner SC in letzter Minute verspielt. In der Nachspielzeit kassierten die 09er gestern noch den 1:1 Ausgleich. Und eine Niederlage musste die Zweitvertretung des VfL Bochum in der gleichen Liga einstecken. Das Team von Heiko Butscher unterlag der zweiten Mannschaft von Schalke mit 0:2.
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1: 4 Handwerksunternehmen aus Bochum haben das Ausbildungssiegel der Handwerkskammer Dortmund erhalten. Insgesamt hat die Kammer 32 Betriebe aus ihrem Bezirk für die Qualität ihrer Ausbildung ausgezeichnet. Das Siegel würdigt nach Angaben der HWK unter anderem feste Strukturen, verlässliche Betreuung und zeitgemäße Lerninhalte. 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
0: Aktuell ziemlich mild bei uns in Bochum. 16 Grad haben wir gerade. Wir kommen heute aber auch noch auf bis zu 24 Grad hoch. Der Tag, der startet mit ein bisschen Sonnenschein. Da guckt die Sonne ab und zu mal zwischen den Wolken raus. Später zieht es dann wieder zu und am frühen Nachmittag kann es auch mal den ein oder anderen kleinen Regenschauer geben. Ähnlich sieht es dann am Abend aus. Ansonsten bleibt es überwiegend trocken.
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0: Eine Meldung von der A42, Kamp-Lindfort Richtung Dortmund. Zwischen Herne-Wanne und Kreuz-Herne 1 Kilometer Stau, da braucht er 11 Minuten länger. Dann noch eine Meldung von der A42, beziehungsweise ein Hinweis, da gibt es eine Sperrung zwischen Herne-Baukau und Herne-Krange, voraussichtlich noch bis morgen früh. Da werden die Arbeiten an der Brücke am Kreuz Herne fertiggestellt. Findet ihr alles nochmal zum Nachlesen auf radiobochum.de. Da könnt ihr uns auch gerne alles Mögliche melden, was ihr so gesehen habt. Ob das jetzt ein Blitzer ist, eine ausgefallene Ampel oder ja, vielleicht wollt ihr uns auch nur Hallo sagen. Das könnt ihr auch gerne machen. Genauso wie alle anderen Meldungen erreicht ihr uns 0800 98 5 98 50, das ist unsere kostenlose Radio Bochum Hotline. Könnt ihr entweder eine WhatsApp hinschreiben oder ihr ruft direkt an, so am frühen Morgen. Ich wünsche euch auf jeden Fall erstmal eine gute und sichere Fahrt. Und einen wunderschönen Start in diesen Montag, in diese Woche. Ich bin Ravi Frewa.
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0: Ja, und für mich wird es ein bisschen anstrengend diese Woche. Ich helfe tatsächlich nach den Frühschichten hier diese Woche meinen Eltern beim Umzug. An dieser Stelle, Mama, wenn du das gerade hörst, kein Problem, ihr könnt auf mich zählen.

0: Ja, das Heimdebüt von Jürgen Klopp als Bundestrainer ist misslungen. Die deutsche Fußballnationalmannschaft hat am Abend in Augsburg gegen Griechenland mit 0:1 verloren. Hört er hier bei den Radio Bochum Morgenmachern um jetzt 7:20. Für die Gäste war der erste Sieg überhaupt, gegen Deutschland. Juri Niepaus aus dem Radio Bochum Morgenmacher Team, du hast es verfolgt, das Spiel. Mhm. Wie ist es denn zu diesem Stimmungsdämpfer gekommen?
1: Es war einfach echt zu wenig. Vor allem nach vorne gestern Abend. Kaum Ideen gegen wirklich defensiv total starke Griechen, die, wenn sie echt auch mal nach vorne gespielt haben, kam jetzt gar nicht so oft vor, aber dann waren die richtig gefährlich.
0: Ja, wenn man keine gute Defensive hat, dann kann das schon mal passieren.
1: Es ist so, 15 Minuten Verschluss gab es dann das Tor für die Griechen. Jürgen Klopp war da immer wieder am Schimpfen auf der Bank, hat man immer wieder gesehen, aber er nimmt sein junges Team auch in Schutz.
2: Also es gibt für mich keinen Grund, jetzt in Depressionen zu fallen und zu sagen, Gott, wir sind ja doch so schlecht. Sind wir nicht. Aber wir sind ja jetzt nicht schon wieder so gut, wie wir gerne wären. Wenn ihr jemanden kritisieren wollt, macht das mit mir, das meine ich ernst.
1: Ja, und die deutschen Fans, die haben dem Team auch trotz der Pleite applaudiert.
0: Ja, man muss ja auch sagen, ein O-Ton, der ja auch heute Morgen rumging, ne, wo er sagt, also man musste jetzt auch oder man konnte damit rechnen, es wird jetzt nicht die Wunderheilung.
1: Absolut.
0: Jürgen Klopp kommt, legt die Hand auf und dann klappt das alles. So, die ersten beiden Klopp-Spiele sind jetzt jedenfalls rum. Du hast beide gesehen, Juri. Was läuft schon gut und wo hapert's noch?
1: Also man muss einfach generell erstmal sagen, er testet ja gerade sehr, sehr viel aus.
0: Riesenkader auch.
1: Genau, also, richtig. Darum kann einfach auch noch nicht alles klappen. Ich finde, der Kampf stimmt schon mal und auch Tempo ist drin. Vor allen Dingen jetzt gestern weniger beim ersten Spiel richtig viel Tempo drin. Aber vor allem nach vorne läuft es einfach noch nicht so richtig zusammen. Aber da sagt Klopp einfach auch zu Recht, diese zusammengewürfelte Truppe, die hat einfach kaum miteinander trainiert. Fußballer brauchen Training und auch Abläufe.
0: Ja, und gerade in so einer großen Gruppe stelle ich es mir eben auch schwierig vor. Es geht aber auch tatsächlich schon Donnerstag weiter in der Nations League. Wie sehen die nächsten Tage denn für das deutsche Team jetzt aus?
1: Jetzt werden mal Betten getauscht, denn der Kader für die ersten beiden Spiele, der reißt fast komplett ab und ein neuer Kader kommt mit Spielern wie Nick Woltemade oder Said Elmala. Und die neuen Spieler, die sind schon im Quartier in Herzogenaurach in Bayern angekommen, müssen heute gleich zweimal trainieren, spielen dann gegen Serbien am Donnerstag in München und dann auch in Griechenland am Sonntag.
0: Tja, hoffentlich dann auch mit einem ersten Sieg. Und die weiteren Spiele haben wir natürlich auch im Blick für euch hier bei Radio Bochum.

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0: Künstliche Intelligenz, KI. Ja, es gibt ja so Themen, bei denen vergeht keine Woche, ohne dass man dazu was hört, liest oder auch nur selber darüber nachdenkt. Ich würde sagen, da gehört KI definitiv dazu. Nicht zuletzt ja aus eher unschönen Gründen. Die Chefsführer der US-amerikanischer KI-Firmen, die waren ja auch zuletzt immer wieder. KI könnte uns schnell über den Kopf wachsen und echt gefährlich für uns Menschen werden. Sieht man ja auch an diversen Ausbrüchen von KI-Agenten aus ihren Testumgebungen. Jetzt sind diese KI-Agenten, um die es da geht, in der Regel aber ja auch nicht das, womit wir in unserem Alltag so in Berührung kommen. Juri Niepaus aus dem Radio Bochum Morgenmacher-Team.
1: Ja, ich glaube, das ist wahrscheinlich eher so diese gelegentliche Anfrage an ChatGPT, ja. Kenne ich auch, oder irgendwie so ein KI-Chat bei Google. Viele kennen KI aber auch schon vermehrt aus ihrem Arbeitsalltag, ist bei uns im

0: Journalismus auch nicht anders und auch in Verwaltungen nicht.
1: Ja, und genau darüber will das Center for Advanced Internet Studies hier bei uns aus Bochum, also kurz KAIS, mit uns sprechen. Also auch mit euch, die veranstalten am Mittwoch nämlich das KAIS-Forum 2026 in der Rotunde.
0: Ja, und da soll es eben darum gehen, wie KI unser Zusammenleben verändert, aber auch beeinflusst, und zwar ganz nah in unsere Nachbarschaften, in unserer Stadt. Dafür hat das Forschungszentrum zum Beispiel Expertinnen und Experten, aber auch Menschen aus der Verwaltung eingeladen, um euch Rede und Antwort zu stehen.
1: Ja, und natürlich auch mit euch zu diskutieren, wie viel KI wollen wir eigentlich bei uns in der Verwaltung, in der Nachbarschaft, im Leben und wofür eigentlich. Los geht's am Mittwoch. Um 17:30 sind schon Open Doors. Da könnt ihr euch ein bisschen mit den Wissenschaftlerinnen und Wissenschaftlern unterhalten. Ab 19 Uhr geht die Veranstaltung dann los. Gehört habt ihr es hier bei den Radio Bochum Morgenmachern. Ich bin Ravi Frewer, mir gegenüber sitzt die Juri Niepaus.
0: Schönen guten Morgen.
1: Schönen guten Morgen, den wünschen wir euch um jetzt 7:10.

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1: Mit Danny Hoppe. Guten Morgen. Neue Woche, neuer Zoff. So lässt sich der aktuelle Zustand der schwarz-roten Koalition ganz gut zusammenfassen. Gestritten wird diesmal über die geplante Pflegereform. Thorsten Adolfs aus dem News-Team. Eigentlich will Gesundheitsminister Linnemann ja seine Pläne für die Pflege übermorgen im Kabinett durchbekommen.
2: Ja, daraus könnte aber nichts werden, denn die SPD stellt sich quer. Die Sozialdemokraten fordern von Linnemann Strukturreformen, statt nur den Rotstift anzusetzen. Die SPD hat zwei Forderungen. Sie will, dass auch Privatversicherte einen fairen Beitrag leisten. Und sie macht sich für einen sogenannten Pflegedeckel stark, damit die Kosten für Heimplätze für Betroffene und Angehörige nicht immer weiter explodieren. Laut der Bild-Zeitung gibt es heute interne Krisengespräche, um die Wogen zu glätten. Linnemann selbst spielt den Streit runter. Er meint, solche Diskussionen seien ganz normal. Er würde sich aber wünschen, dass sie eher hinter verschlossenen Türen stattfinden.
1: Ja, zu dem Thema gibt es ja auch eine aktuelle Forsa-Umfrage. Und darin ist jeder Dritte der Meinung, dass soziale Leistungen, also auch im Pflegebereich, vom Staat erbracht werden sollten.
2: Genau, und nur 1% der Befragten gab an, dass private Träger in diesem Bereich tätig sein sollten. Knapp jeder zweite Befragte wünscht sich laut der Umfrage, dass Staat und Kirchen gemeinsam Verantwortung übernehmen sollten. Der Chef der Diakonie Schuch sagt, gerade in Zeiten knapper Kassen sei ein starker Sozialstaat wichtig. Reine Spardebatten würden nicht helfen, wenn es um die Daseinsvorsorge geht. Von der Regierung fordert er, diese Botschaft ernst zu nehmen.
1: Danke, Thorsten. Und jetzt weitere Meldungen im Überblick. In Deutschland wird immer mehr Solarstrom erzeugt. Bis gestern waren es 90,2 Terawattstunden und damit schon mehr als im gesamten Vorjahr. Das hat der Bundesverband Solarwirtschaft mitgeteilt. Als Grund dafür nennt der Verband die ungewöhnlich vielen Sonnenstunden, aber auch den weiteren Ausbau der Photovoltaik. Der KI-Boom und die militärische Aufrüstung befeuern die deutsche Gründerbranche. Mit rund 8 Milliarden Euro sind bis Ende September schon jetzt mehr Gelder in Startups geflossen als im gesamten Vorjahr. Das zeigt der deutsche Startup-Monitor. Es sollte der nächste große Schritt werden, stattdessen war es ein erster herber Dämpfer und der nächste bittere Realitätscheck für die deutsche Fußballnationalmannschaft. Im zweiten Spiel der Nations League gab es eine 0:1 Heimpleite gegen Griechenland. Bundestrainer Jürgen Klopp übernahm danach die Verantwortung für die Pleite, riet aber trotzdem auch zur Gelassenheit.
3: Dass der deutsche Fußball aktuell nicht in der besten Situation aller Zeiten ist und Jürgen Klopp nicht vorbeikommt und einmal kurz mit Hand auflegen alle Probleme löst. Also ich wusste das vorher, falls es irgendjemand nicht wusste, dann wissen wir es jetzt.
1: In dieser Woche muss der zweite Teil von Klopps XXL-Kader ran. Zuerst gibt es am Donnerstag in München das Spiel gegen Serbien. 3 Tage später steht dann das Rückspiel gegen die Griechen in Thessaloniki an. Und das waren die Nachrichten mit Danny Hoppe.
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5: Es ist ziemlich mild bei uns in Bochum, aktuell etwa 16 Grad. Wir kommen heute noch auf bis zu 24 Grad hoch. Am Anfang des Tages kriegen wir die Sonne ab und zu noch mal zu sehen. Jetzt gerade könntet ihr zum Beispiel so langsam einen seichten Sonnenaufgang beobachten. Später zieht die Wolkendecke dann aber zu. Es bleibt überwiegend trocken bis auf den frühen Nachmittag und den Abend. Da kann auch mal ein leichter Schauer dabei sein.
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5: Da schauen wir jetzt als erstes auf die A40, Dortmund Richtung Duisburg, zwischen Dreieck Bochum-West und Dreieck Essen-Ost. 8 Kilometer stockender Verkehr, etwa 13 Minuten länger. Dann die A42 Kamp-Lindfort-Dortmund zwischen Gelsenkirchen-Bismarck und Herne-Baukau. 2 Kilometer Stau, 17 Minuten plus. Die A42 außerdem Dortmund Richtung Kamp-Lindfort zwischen Herne-Börnig und Herne-Baukau. 1 Kilometer Stau, 13 Minuten. Und dann haben wir noch die A52 Essen-Düsseldorf zwischen Essen-Süd und Breitscheid. 4 Kilometer Stau, 10 Minuten plus. Nochmal der Hinweis auf der A42, gibt es aktuell noch eine Sperrung und zwar zwischen Herne-Baukau und Herne-Krange. Da wird eine Brücke fertiggestellt, das Ganze voraussichtlich noch bis morgen früh. Wenn ihr noch was habt, ruft an oder schickt uns eine WhatsApp-Nachricht 0800 98 5 98 50. Das ist unsere kostenlose Radio Bochum Hotline. Ich wünsche euch eine gute und sichere Fahrt. Ja, und einen guten Start in eure Woche. Für viele Künstlerinnen und Künstler ist es natürlich das Beste an ihrem Beruf, live aufzutreten mit ihrer Musik. So und so ist es auch für Sängerin Leonie. Juri Nipas aus dem Morgenmacher-Team, das durfte sie jetzt auch tatsächlich an einem ganz besonderen Ort machen, ne?
6: Ja, genau, und zwar in der Elbphilharmonie in Hamburg.
5: Wunderschönes Gebäude, ja.
6: Absolut, da hat sie so ein kleines Exklusivkonzert.

0: hat gespielt. Davon hat sie auch Videos auf ihrem Instagram-Account geteilt und dabei nochmal geschrieben, wie schön das für sie einfach war, dort zu spielen. Da spielt man ja auch einfach nicht jeden Tag. Und sie hat dabei gleich mal ihre neue Single angekündigt für den kommenden Freitag. Way Too Late soll die heißen.
1: Ja, ich denke, die werden wir garantiert auch hören hier bei Radio Bochum. Aber erstmal hören wir einen ihrer aktuellen Hits. Jetzt gibt's für euch gleich Leonie mit Don't Worry. Ich bin Ravi Frewa.
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1: Und das hier ist Leonie.

0: Schönen guten Morgen wünsche ich euch am Montag, 7:11 haben wir es. Ihr hört die Radio Bochum Morgenmacher. Ja, ehrenamtlich tätig sein, das tut gut und das hilft vor allem auch weiter. Das merke ich ja bei meinem Format Ravi Aktiv immer wieder. Und es gibt ja vor allem auch allerlei Möglichkeiten, sich ehrenamtlich zu betätigen. Gestern haben wir eine davon nochmal gesehen. Da war Thomas Köhnen zu Gast bei meinem Kollegen Martin Kelz im Sonntagsfrühstück. Thomas Köhnen, der ist ehrenamtlicher Mitarbeiter beim Weißen Ring hier in Bochum. Das ist eine Opferschutzorganisation, die Menschen unterstützt, wenn die eben Opfer einer Straftat geworden sind. Wer den Weißen Ring selbst unterstützen möchte übrigens, der läuft nach dem Kennenlerngespräch noch ein paar Stationen ab.
1: Wir gehen dann mit den erfahrenen Kollegen mit und haben dann erstmal eine Möglichkeit, wie die Person das macht. Ja, haben wir eine Einarbeitung, ein Grundseminar. Da kriegen wir Infos zu den ganzen Sachverhalten, werden auch nochmal geschult.
0: Also ihr werdet natürlich dann an die Hand genommen, wenn ihr mitmachen wollt. Und es gibt unterschiedliche Straftaten, bei denen der Weiße Ring Betroffene unterstützt. Manche Personen kennen sich besser mit Diebstahl aus, andere eher mit Online-Kriminalität. Wichtig ist nur, der Weiße Ring ersetzt keine psychologische Beratungsstelle.
1: Weil das Problem sein kann, dass wir damit auch Sachverhalte, Erinnerungen und die, den eigentlichen Ablauf gar nicht bewusst oder wild nicht beeinflussen. Was wir natürlich machen wollen, ist da sein, unterstützen, begleiten, helfen.
0: Ja, und das macht der Weiße Ring mittlerweile schon fast seit 50 Jahren. Weitere Infos zu den Beratungsangeboten und das ganze Gespräch aus dem Sonntagsfrühstück mit Thomas Köhnen findet ihr online bei uns auf radiobochum.de.

0: Ja, ist ein Thema, über das konnte man durchaus diskutieren. Für manche war es wahrscheinlich schon irgendwie ein Traum. Olympia im Lohrheide-Stadion in Wattenscheid. Ja, Juri Niepaus, dieser Traum ist jetzt aber tatsächlich gestorben. Am Wochenende wurde verkündet, Deutschland bewirbt sich mit München um die Olympischen und Paralympischen Spiele. 2036, 2040, 2044. Die Region Rhein-Ruhr und damit auch Bochum gehen leer aus. Wie geht's dir mit dieser Entscheidung?
1: Ja, also ich muss ja sagen, ich war ja im Ende Juli ja in der Lohrheide zur Deutschen Leichtathletikmeisterschaft, ne,
0: das vor Ort. Hast du das mal in Aktion gesehen?
1: Richtig, das, und das ich dachte schöne so, Ding. Ja, und als ich da so sagte, dachte ich, boah, wie cool das einfach wäre, hier so Olympia zu haben. Es ist irgendwie total utopisch auch irgendwie gewesen und ich konnte es mir auch nie so richtig vorstellen, aber ich muss sagen, ich bin schon ein bisschen traurig, ehrlicherweise, es nicht klappt.
0: Ja, ich verstehe es auch, also ich habe nicht damit gerechnet, dass es Rhein-Ruhr wird. Deswegen, insofern hat es mich jetzt nicht überrascht. Ich habe auch irgendwie die ganze Zeit so gedacht, oh ja, so ein bisschen internationales Flair hier so reinbringen. Hätte ich auch irgendwie cool gefunden. Aber ja gut, ich meine, jetzt ist es so. Wir werden uns mit München bewerben. Hoffentlich kommen die Olympischen Spiele.
1: Was auch toll ist und ich will unbedingt hin. Weil ich war noch nie bei Olympia. Ich bereue es total, vor zwei Jahren nicht nach Paris gefahren zu sein. Weil ganz ehrlich, eigentlich ist Frankreich nicht so weit weg. Paris ist jetzt so, kannst du gut mit dem Zug hinfahren. Habe ich nicht gemacht, deswegen... München werde ich, ich hoffe, wir werden es. Man muss sich ja international jetzt auch erstmal durchsetzen. Aber dann München. Ja,
0: dann würde ich sagen, München, da fahren wir, wenn es das
1: wird, beide
0: fahren,
1: Dressurreiten in München.
0: Wir, genau. Also, ihr könnt uns schon mal anfeuern. Aber ganz ehrlich, also auch wenn es mich ein bisschen traurig macht, ich glaube, das hätte auch hier im Pott mit der Infrastruktur, das hätte einfach nicht so. Stell dir mal A40 vor bei Olympia. 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

0: Die Region Köln-Rhein-Ruhr ist aus dem Rennen um die Olympischen und Paralympischen Spiele. Der Deutsche Olympische Sportbund hat sich am Wochenende für München als deutsche Bewerbung entschieden. Auch Bochum war Teil der Bewerbung und hatte im Frühjahr in einem Bürgerentscheid mehrheitlich dafür gestimmt. In Bochum waren unter anderem Wettbewerbe im modernen Fünfkampf und Fechten sowie Fußballspiele und die Boxfinals geplant. Die Stadt zeigte sich enttäuscht über die Entscheidung, will aber weiter in den Sportstandort Bochum investieren. Auf der A43 Richtung Münster gibt es ab heute diverse Sperrungen. Von heute bis Donnerstag ist die Auffahrt Wittenhäfen jeweils von 20 bis 6 Uhr gesperrt. Mittwoch und Donnerstag ist auch die dortige Abfahrt dicht. In der Nacht von Freitag auf Samstag folgt dann die Ausfahrt Sprockhövel. Die Umleitungen sind ausgeschildert. An der Baustelle führt nur eine Spur vorbei. Und jetzt das Wichtigste aus Deutschland und der Welt. Der pazifische Hurrikan Polo hat in Mexiko schon vor Erreichen der Küste mindestens 2 Menschen das Leben gekostet. Nach starken Regenfällen und Erdrutschen werden im westlichen Bundesstaat Jalisco 3 weitere Menschen vermisst, wie der örtliche Zivilschutz mitteilte. Polo soll heute Abend Ortszeit als starker Hurrikan auf die Halbinsel Niederkalifornien im Nordwesten Mexikos treffen. Im ersten Heimspiel mit dem neuen Bundestrainer Jürgen Klopp hat die deutsche Fußballnationalmannschaft eine überraschende 0:1 Niederlage gegen Griechenland kassiert. Das entscheidende Tor für die Griechen schoss Kurbelis vor 28.945 Zuschauern in Augsburg in der 74. Minute. Nächster deutscher Gegner in der Nations League ist Serbien am kommenden Donnerstag in München. Der Tabellenletzte verlor gestern gegen die Niederlande mit 1:2. In der Fußball-Regionalliga West hat die SG Wattenscheid 09 einen möglichen Sieg gegen den Bonner SC in letzter Minute verspielt. In der Nachspielzeit kassierten die 09er gestern noch den 1:1 Ausgleich. Eine Niederlage musste die Zweitvertretung des VfL Bochum in der gleichen Liga einstecken. Das Team von Heiko Butscher unterlag der zweiten Mannschaft des FC Schalke mit 0:2.
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0: 4 Handwerksunternehmen aus Bochum haben das Ausbildungssiegel der Handwerkskammer Dortmund erhalten. Insgesamt hat die Kammer 32 Betriebe aus ihrem Bezirk für die Qualität ihrer Ausbildung ausgezeichnet. Das Siegel würdigt nach Angaben der HWK unter anderem feste Strukturen, verlässliche Betreuung und zeitgemäße Lerninhalte. 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
2: Aktuell etwa 16 Grad. Durch die etwas aufgerissene Wolkendecke könnt ihr aktuell auch noch einen Sonnenaufgang sehen. Der Tag, der startet auch zeitweise noch mit Sonne. Ab dem Mittag zieht es dann so langsam zu, bleibt vorerst trocken. Dann kriegen wir ein paar leichte Schauer am frühen Nachmittag und dann nochmal am Abend.
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2: Da schauen wir jetzt auf die A40, Dortmund Richtung Duisburg, zwischen Dreieck Bochum West und Essen-Frillendorf. 7 Kilometer Stau, da braucht ihr 37 Minuten länger. Dann haben wir die A42, noch Kamp-Lintfort-Dortmund zwischen Gelsenkirchen-Bismarck und Herne-Krange 2 Kilometer Stau 20 Minuten plus. Die A42 außerdem Dortmund-Kamp-Lintfort zwischen Herne-Börnich und Herne-Baukau 1 Kilometer Stau 20 Minuten. Dann die A52 Essen-Düsseldorf zwischen Essen-Bergerhausen und Breitscheid 8 Kilometer Stau 17 Minuten plus. Und zuletzt die A448 Bochum-West Richtung Dortmund-Witten zwischen Witten-Annen und Kreuz Dortmund-Witten 1 Kilometer Stau. Da dauert es 7 Minuten länger. Nochmal der Hinweis, es gibt aktuell eine Teilsperrung auf der A42 zwischen Herne-Baukau und Herne-Krange. Das Ganze voraussichtlich noch bis morgen früh, weil da eine Brücke fertiggestellt wird. Wenn ihr uns noch was durchgeben wollt, dann macht das sehr, sehr gerne. 0800 98 5 98 50 ist unsere kostenlose Radio Bochum Hotline. Ja, und ich wünsche euch jetzt einen schönen guten Morgen an diesem Montag. Ich bin Ravi Frewa.
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2: Gleich 5 nach 7:30.

0: Radio Bochum hier am Montagmorgen um jetzt Punkt 7:30 sitzt bei mir im Studio der Kollege Tom Gerdmann. Das hat einen Grund, der hat jetzt für euch die Nachrichten.
1: Guten Morgen.

0: Radio Bochum hier am Montagmorgen mit Ravi Frever. Ja, manchmal wünscht man sich an so einem Montag ja einfach schon, dass Freitag ist, aber es gibt ja noch ganz viele andere große Wünsche.
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2: Hallo Marina. Jürgen Baggert Hallo. Hier vom Wunscherfüller.
3: Hi.
2: Du hast uns einen Wunsch geschickt. Und da geht es um in erster Linie um euren Sohn, um den Max. Und der hat einen Herzenswunsch.
3: Der liebt eigentlich Freizeitparks, also mittlerweile ist er ja 13 und da jetzt der Karls Erdbeerhof da in Oberhausen ganz neu aufgemacht hat, wir waren letztes Jahr zweimal in Berlin in dem Karls Erdbeerhof, einmal im Frühjahr und einmal im Herbst und jetzt hat ja Oberhausen aufgemacht und da hat er gesagt, da möchte er unbedingt mal hin.
2: Finde ich cool. Ich war schon einmal da, nur mich haben sie natürlich nicht mehr auf die Fahrgeschäfte gelassen. Bei mir hat es nur für ein Erdbeereis gereicht. Und ich habe natürlich geguckt, das war sehr schön. So, jetzt ist es für euch nicht immer ganz einfach, sowas zu bewerkstelligen. Erzähl mir da noch ein bisschen was zu.
3: Ja, gerade so die letzten Monate, ne? Also man fragt sich dann, was man eigentlich so falsch gemacht hat. Erst geht was am Auto kaputt, dann geht eine Woche später die Waschmaschine kaputt und 3 Tage später geht die Spülmaschine kaputt.
2: Das heißt, bei euch ist ein bisschen was passiert in letzter Zeit.
3: Ja, genau.
2: Aber finde ich ja dann cool, dass du jetzt nicht gesagt hast, ich wünsche mir vom Wunscherfüller eine neue Waschmaschine oder direkt ein neues Auto, sondern du denkst in erster Linie an deinen Sohn Max. Das ist sehr, sehr lieb von dir als Mutter.
3: Ja, kommen ja die Herbstferien und da haben wir gedacht, vielleicht schaffen wir es da mal dann einen Tag hinzufahren.
2: Soll ich dir was sagen?
3: Mhm.
2: Marina, das schafft ihr.
3: Ja, super.
2: Denn wir erfüllen dir deinen Wunsch.
3: Ja, das ist ja klasse.
2: Ihr bekommt quasi, also es gibt ja keinen Eintritt in diesem Erdbeerdorf beim Karl, sondern wir zahlen euch eine Hotelübernachtung. Das heißt, ihr müsst das dann alles nicht nur an einem Tag machen. Wir geben euch auch noch Taschengeld, damit ihr euch auf Karls Erdbeerhof richtig Spaß machen könnt.
3: Ja, super. Danke für den Anruf.
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0: Radio Bochum, die Morgenmacher hier am Montag mit Ravi Frever um 7.52 Uhr.
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1: Mit Danny Hoppe. Guten Morgen. Bei Krankheit in die Videosprechstunde, aber nicht beim Hausarzt, sondern bei irgendeinem anonymen Mediziner. Solche Angebote könnte es in Zukunft viel häufiger geben. Das befürchtet und kritisiert der Hausärzteverband. Thorsten Adolfs aus dem News-Team. Was genau stört den Verband an solchen Videosprechstunden?
2: Ja, der Chef des Hausärzteverbandes Blumenthal-Bayer sieht ein riesiges Problem darin, wenn Patienten auf anonyme Anbieter treffen. Er hat der NOZ gesagt, dass dabei das Risiko für Missbrauch massiv steigt, weil niemand wirklich Verantwortung für den Patienten übernimmt. Statt einer echten medizinischen Behandlung klingt das für ihn in vielen Fällen nur nach einem reinen Geschäftsmodell, bei dem es medizinischen Anbietern am Ende vielleicht nur darum geht, schnell Rezepte oder Krankschreibungen auszustellen, ohne dass der Arzt einen Patienten jemals persönlich kennengelernt hat.
1: Ja, das ist aber nicht alles, was ihn stört. Er ist auch dagegen, dass in Zukunft Apotheken als erste Anlaufstelle dienen sollen, bevor Patienten zum Arzt gehen. Genau darüber diskutiert ja die Politik auch gerade.
2: Genau, er hat der Zeitung gesagt, dass Apotheken zwar super für eine Beratung bei leichten Beschwerden sind, aber eben keinen Hausarzt ersetzen können. Ihm fehlt dort die spezielle medizinische Ausbildung, um den Gesundheitszustand eines Menschen ganzheitlich einzuschätzen. Der Hausärztechef meint, eine gute medizinische Versorgung braucht eine feste und langjährige Bindung zwischen Arzt und Patient. Denn nur so lasse sich verhindern, dass das System durch immer neue Fernbehandlungsmodelle völlig zersplittert wird und die Zahl der Krankschreibungen unnötig in die Höhe schnellt.
1: Danke, Thorsten. Und jetzt weitere Meldungen im Überblick. Die schwarz-rote Koalition startet mit einem neuen Krach in die neue Woche. Es geht um die geplante Pflegereform. Gesundheitsminister Linnemann will seine Pläne eigentlich übermorgen ins Kabinett bringen. Die SPD stellt sich aber quer. Laut Medienberichten soll es heute interne Krisengespräche geben. Der Verfassungsschutz warnt vor chinesischen Spionageaktivitäten, speziell bei der Zusammenarbeit deutscher Forschungseinrichtungen mit chinesischen Hochschulen. Das meldet das Handelsblatt. Im Fokus stünden vor allem Quantentechnologie, künstliche Intelligenz, Bio- und Überwachungstechnologie. NRW-Ministerpräsident Wüst reist heute für 3 Tage in die Türkei. Anlass ist der 65. Jahrestag des deutsch-türkischen Anwerbeabkommens. Mit diesem war die Zuwanderung hunderttausender türkischer Arbeitskräfte eingeleitet worden. Auch Jürgen Klopp kann nicht von heute auf morgen Wunder vollbringen. Das hat der gestrige Fußballabend gezeigt. In der Nations League gab es eine 0:1 Heimpleite gegen Griechenland. Für die Aufbruchsstimmung ist das erstmal ein Dämpfer. Klopp gab sich aber gelassen, man brauche halt Zeit.
3: Also es gibt für mich keinen Grund, jetzt in Depression zu fallen und zu sagen, Gott, wir sind ja doch so schlecht. Sind wir nicht. Aber wir sind ja jetzt nicht schon wieder so gut, wie wir gerne wären.
1: Am Donnerstag geht's direkt weiter in der Nations League. Gegner in München ist Serbien. Dann darf der zweite Teil von Klopps XXL-Kader ran. Und das waren die Nachrichten mit Danny Hoppe.
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5: Aktuell etwa 16 Grad. Wir kommen heute noch auf bis zu 24 hoch. Jetzt gerade ist die Wolkendecke noch nicht dünn, aber einigermaßen löchrig, würde ich sagen. Das heißt, ihr könnt die Sonne ab und zu mal sehen, je nachdem, wo ihr gerade steht. Das ist allerdings nur am Anfang des Tages so. Am frühen Vormittag, so gegen 9 Uhr, schiebt sich die Wolkendecke dann so langsam zu. Es bleibt allerdings überwiegend trocken heute. Leichte Schauer gibt's einmal am frühen Nachmittag und dann nochmal heute Abend.
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5: Staus und stockenden Verkehr haben wir gemeldet in Bochum und Umgebung. Aktuell auf der A40 und zwar Essen Richtung Dortmund zwischen Bochum-Harpen und Dortmund-Lütgen. Dortmund 1 Kilometer Stau, da braucht ihr etwa 5 Minuten länger. Dann haben wir die A40 Dortmund Richtung Duisburg zwischen Bochum-Zentrum und Essen-Frillendorf. 10 Kilometer Stau, 50 Minuten plus, da dauert es aktuell am längsten. Dann haben wir außerdem noch die A42 Kamp-Lindfort Richtung Dortmund zwischen Gelsenkirchen-Bismarck und Kreuz-Herne. 2 Kilometer Stau, da braucht ihr etwa 19 Minuten länger. Dann die A42 Dortmund-Kamp-Lindfort zwischen Herne-Börnich und Herne-Baukau. 2 Kilometer Stau, 24 Minuten plus. Dann haben wir hier außerdem noch stehen die A52 und zwar Essen Richtung Düsseldorf zwischen Essen-Rüttenscheid und Essen-Kettwig. 2 Kilometer Stau, 6 Minuten plus. Und zuletzt die A448 Bochum-West Richtung Dortmund-Witten zwischen Witten-Ann und Kreuz Dortmund-Witten. 1 Kilometer Stau. Da braucht er 6 Minuten länger. Nochmal ganz kurz der Hinweis, gibt eine Teilsperrung aktuell auf der A42, wahrscheinlich noch bis morgen früh zwischen Herne-Baukau und Herne-Krange. Alles dazu findet ihr bei uns auf radiobochum.de. Ich wünsche euch jetzt eine gute und sichere Fahrt und wenn ihr noch was habt, 0800 98 5 98 50 ist unsere kostenlose Radio Bochum Hotline. So, jetzt habe ich mit dem Mund fusselig geredet. Jetzt wünsche ich euch einfach nur noch einen schönen guten Morgen. Ich bin Ravi Frever, gleich 7:05.
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0: Wunderschönen guten Morgen wünsche ich euch um 8:12 an diesem Montag. Ich bin Ravi Frewa, ihr hört die Radio Bochum Morgenmacher. Ja, mal eben auf einen Link geklickt und schon ist die Handynummer gehackt. Und dann kommt natürlich die Sorge um Bilder, um vertrauliche Chats, um vertrauliche Kontakte oder eben man wird bedroht, beklaut oder ähnliches. Ja, und dann natürlich der Polizei Bescheid geben, aber die Angst, dass sowas nochmal passiert, die bleibt natürlich. Der Weiße Ring, der unterstützt seit 50 Jahren Opfer von Kriminalität. Thomas Köhnen, der ist ehrenamtlicher Mitarbeiter hier bei uns in Bochum und war gestern beim Sonntagsfrühstück zu Gast bei meinem Kollegen Martin Kelz. Eine Überzeugung des Weißen Rings ist es übrigens, dass jeder Opfer einer Straftat werden kann.
1: Das lässt wirklich einen tiefen Schock nah hinter sich und da muss man erstmal durch. Ne? Und das sind teilweise dann die Sachen, wo man sich eigentlich zurückziehen möchte und da gar nicht drüber nachdenken will. Und weil es einfach so peinlich wirkt, ich will da nicht viel zu sagen, dann schweige ich das mal still.
0: Muss einem aber natürlich gar nicht peinlich sein, denn beim Weißen Ring erhalten Menschen Unterstützung in genau so einer Situation. Das geht auch erstmal ganz unverbindlich per Telefon, um sich ein paar Infos einzuholen. Was uns allen aber direkt in dem Moment einer Straftat hilft oder unterstützt, ist natürlich Zivilcourage. Dafür gibt es beim Weißen Ring auch extra Angebote.
1: Was viele aber häufig missverstehen bei Zivilcourage ist, dass man heldenhaft im Grunde genommen in eine bedrohliche Situation springt. Wenn wir Zivilcourage schulen, dann heißt das die 110 wählen. Wenn ich einen Übergriff sehe, dann heißt das sich als Zeuge bereithalten. Dann heißt das sich Sachverhalte zu merken. Und wenn es um Unterstützungsketten geht, dann auch wirklich Personen konkret anzusprechen.
0: Ja, konkret heißt das zu sagen, hey du in dem roten Pullover, ruf mal bitte die 110. Das gilt übrigens auch für Hilfesituationen, wo ihr einen Krankenwagen braucht. Das Ganze, also dann natürlich die 112, das ganze Gespräch rund um den Opferschutz und den Weißen Ring Bochum mit Thomas Köhnen, das gibt es zum Nachhören bei uns auf radiobochum.de.

0: Radio Bochum, die Morgenmacher hier am Montag mit Ravi Frewa. Ja, und mir gegenüber sitzt der Kollege Juri Niephaus. Der hat sich tatsächlich gestern Abend noch das Spiel gegeben. Länderspiel Deutschland gegen Griechenland. Ja, Deutschland hat 0-1 verloren. Meinst du, das war verdient, die Niederlage?
1: Absolut. Also es war einfach so ideenlos offensiv. Defensiv jetzt auch nicht so schlecht. Ich meine, man hat jetzt auch nur ein Tor kassiert. Aber trotzdem, ja, es muss auf jeden Fall irgendwie besser werden, die nächsten Spiele. Ich hoffe, dass da noch eine Besserung da ist. Aber ich meine, es war jetzt das zweite Spiel unter Klopp seit der WM. Also,
0: und Jürgen Klopp kann auch nicht zaubern, hat er ja dann heute auch so nochmal gesagt. Ne?
1: Absolut.
0: Aber tatsächlich, irgendwie müssen wir uns die Zeit vertreiben. Es geht jetzt tatsächlich auch am Donnerstag schon weiter, ne?
1: mit
0: den Länderspielen.
1: Genau.
0: Wie sieht es da aus?
1: Ja, gegen Serbien wird wieder spannend sein. Jetzt kommt ja eine komplett neue Mannschaft rein. Ne? Neuer zweiter Kader. Es sind ja 44 Spieler insgesamt nominiert worden. Jetzt kommen dann die nächsten 22 rein. Ein paar Stammspieler bleiben, aber ich glaube, da wird ein ganz neues Team gebildet.
0: Dass er diesen riesen Kader dabei hat, das stelle ich mir auch wirklich nicht einfach vor, das irgendwie alles zusammenzubringen. Gut, aber ich habe es gerade schon mal gesagt, irgendwie muss man sich irgendwie muss man sich die Zeit so ein bisschen vertreiben, denn aktuell spielt der VfL Bochum ja nicht. Da ist es ja zuletzt auch mit einer doch ziemlich ärgerlichen Niederlage dann gegen Hannover zu Ende gegangen. Jetzt aktuell in der Länderspielpause, aber das hält uns natürlich nicht davon ab, weiter über den VfL zu sprechen. Ne?
1: Richtig, in der neuen Folge Inside VfL, unsere VfL-Experten von der WAZ und natürlich von uns von Radio Bochum, die sind auf jeden Fall heute am Start. Und dann könnt ihr die neue Folge ja hören im Laufe des Tages.
0: Ist es. Inside VfL, der Stadtwerke Bochum Talk von WAZ und Radio Bochum. Gerne reinhören, auch während der Länderspielpause.

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0: Schönen guten Morgen am Montag. Wünscht euch Radio Bochum um jetzt 8:30. Bei mir im Studio der Kollege Tom Gerdmann. Der hat jetzt für euch die Nachrichten.
1: Guten Morgen. Kämmerin Eva-Maria Hubbert soll am Donnerstag im Stadtrat zur Stadtdirektorin gewählt werden. SPD, Grüne und CDU haben das beantragt. Gemeinsam haben die drei Parteien eine klare Mehrheit im Gremium. Welche Aufgaben hat eine Stadtdirektorin? Radio Bochum-Reporter

0: Jörn Pinault.
1: Also, die Stadtdirektorin ist die höchste Beamtin in der Stadtverwaltung und die Vertretung des Oberbürgermeisters. Bisher hatte diesen Job Sebastian Kopitz, der Dezernent für Personal, Digitalisierung, Recht und Ordnung, hat die Stadt Bochum aber verlassen. Auch der Leiter des Bereichs Schule, Kultur und Sport, Dietmar Dickmann, scheidet im Frühjahr 27 aus. Nachdem die im letzten Jahr bereits Jens Fieting Britta Anger in der Leitung des Dezernats Jugend, Soziales, Arbeit und Gesundheit ersetzt hat, werden damit 3 von 5 Spitzenposten in der Bochumer Verwaltung neu besetzt sein.
0: Auf der A43 Richtung Münster gibt es ab heute diverse Sperrungen. Von heute bis Donnerstag ist die Auffahrt Wittenhäfen jeweils von 20 bis 6 Uhr gesperrt. Mittwoch und Donnerstag ist auch die dortige Abfahrt dicht. In der Nacht von Freitag auf Samstag folgt dann die Ausfahrt Sprockhövel. Die Umleitungen sind ausgeschildert. An der Baustelle führt nur eine Spur vorbei. Und jetzt das Wichtigste aus Deutschland und der Welt. Der pazifische Hurricane Polo hat in Mexiko schon vor Erreichen der Küste mindestens 2 Menschen das Leben gekostet. Nach starken Regenfällen und Erdrutschen werden im westlichen Bundesstaat Jalisco 3 weitere Menschen vermisst, wie der örtliche Zivilschutz mitteilte. Polo soll heute Abend Ortszeit als starker Hurricane auf die Halbinsel Niederkalifornien im Nordwesten Mexikos treffen. Im ersten Heimspiel mit dem neuen Bundestrainer Jürgen Klopp hat die deutsche Fußballnationalmannschaft eine überraschende 0:1 Niederlage gegen Griechenland kassiert. Das entscheidende Tor für die Griechen schoss Kurbelis in Augsburg in der 74. Minute. Nächster deutscher Gegner in der Nations League ist Serbien am kommenden Donnerstag in München. Der Tabellenletzte verlor am Sonntag gegen die Niederlande mit 1:2. In der Fußball-Regionalliga West hat die SG Wattenscheid 09 einen möglichen Sieg gegen den Bonner SC in letzter Minute verspielt. In der Nachspielzeit kassierten die 09er gestern noch den 1:1 Ausgleich. Eine Niederlage musste die Zweitvertretung des VfL Bochum in der gleichen Liga einstecken. Das Team von Heiko Butscher unterlag der zweiten Mannschaft des FC Schalke 04 mit 0:2.
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0: 4 Handwerksunternehmen aus Bochum haben das Ausbildungssiegel der Handwerkskammer Dortmund erhalten. Insgesamt hat die Kammer 32 Betriebe aus ihrem Bezirk für die Qualität ihrer Ausbildung ausgezeichnet. Das Siegel würdigt nach Angaben der HWK unter anderem feste Strukturen, verlässliche Betreuung und zeitgemäße Lerninhalte. 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
3: Ja, es sieht doch so aus, als würden wir ein bisschen mehr Sonne bekommen, als wir erst angenommen haben. Bis zu 24 Grad sind heute drin. Ich habe ja gerade schon gesagt, die Wolkendecke, die lässt die Sonne ab und zu mal durchblicken, so wie jetzt gerade, wobei man die eher erahnen kann. Aber wir kriegen tatsächlich so bis zum Nachmittag hin noch ab und zu Sonne. Danach zieht es dann zu und bleibt bis zum Abend voraussichtlich trocken.
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3: Staus und stockender Verkehr in Bochum und Umgebung. Auf der A40, Dortmund Richtung Duisburg. Zwischen Dreieck Bochum-West und Essen-Frillendorf. 8 Kilometer Stau, da braucht ihr fast 50 Minuten länger. Also am besten großräumig drumherum fahren. Nochmal, hier dauert es am längsten, A40 Dortmund-Duisburg. Zwischen Dreieck Bochum-West und Essen-Frillendorf. 8 Kilometer Stau, fast 50 Minuten plus. Dann haben wir die A42, Köln-Blindfort-Dortmund. Zwischen Gelsenkirchen-Bismarck und Kreuz-Herne 1 Kilometer Stau, 17 Minuten. Und dann die A42 Dortmund-Kamp-Lindfort zwischen Herne-Börnich und Herne-Baukau. 2 Kilometer Stau, da braucht ihr 27 Minuten länger. Dann noch einmal der Hinweis, es gibt aktuell noch eine Teilsperrung auf der A42 zwischen Herne-Baukau und Herne-Krange. Voraussichtlich noch bis morgen früh. Wenn ihr noch was habt, 0800 98 5 98 50 ist unsere kostenlose Radio Bochum Hotline. Ich wünsche euch eine gute und sichere Fahrt. Und einen wunderschönen guten Morgen. Ich bin Ravi Frever.
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3: Die hört ihr um 5 nach 8:30.

0: Radio Bochum, die Morgenmacher hier am Montag mit Ravi Frewa. Ja, in dieser Woche sollen die Preise an den Tankstellen sinken. Ab Donnerstag gilt wieder ein Tankrabatt, wie wir den schon aus Mai und Juni kennen. Bundestag und Bundesrat haben ihn am Freitag auf den Weg gebracht. Bis Ende Dezember soll die Energiesteuer auf Diesel und Benzin damit um 14 Cent pro Liter gesenkt werden. Die Mehrwertsteuer eingerechnet ergibt sich eine Entlastung um 17 Cent pro Liter. Juri Nipos aus dem Morgenmacher-Team. Ab dem 1.10. gilt der Tankrabatt. Mhm. Bekommen den denn? Das ist ja die große Frage, die Autofahrerinnen und Autofahrer auch sofort zu spüren.
1: Ja, das kann auf jeden Fall etwas dauern, bis der günstigere Sprit wirklich in den Tanks der Tankstellen ist. Aber die Experten gehen trotzdem davon aus, dass die Preise in der Nacht zu Donnerstag schnell fallen werden. So war das zumindest auch beim letzten Tankrabatt im Mai und Juni. Wir müssen uns jetzt aber keinen Stress machen. Nachts direkt zur Tankstelle fahren ist gar nicht nötig, denn seit dieser 12-Uhr-Regel ist der billigste Moment zum Tanken sowieso am späten Vormittag, sagen Experten.
0: Also später Vormittag tanken. Da machen wir schon mal ein Häkchen dran. So, 17 Cent pro Liter habe ich jetzt gesagt. Wie wird das Ganze denn gehen finanziell?
1: Ja, der Tankrabatt, der kostet den Staat mal wieder ordentlich Geld. Und da sollen dieses Mal auch die Bundesländer mithelfen. Die Bundesregierung geht davon aus, dass durch die Steuersenkung rund 2,5 Milliarden Euro weniger Steuern in die Staatskasse fließen. Das ist auch ein großer Kritikpunkt am Tankrabatt. Die Grünen, die hätten statt des Tankrabatts lieber eine Übergewinnsteuer eingeführt. Auch Teile der SPD waren ja auch dafür. Und ein Energiegeld, das direkt bei den Menschen ankommt, die es brauchen, stand da so auch auf der Wunschliste. Und auch viele Ökonomen, die halten gar nichts von dem Rabatt. Sie sagen, der ist relativ teuer und dafür nicht wirklich zielgenau. Und es ist ja auch überhaupt gar nicht garantiert, dass die Steuersenkung dann wirklich auch bei den Menschen ankommt.
0: Wir wollen es auf jeden Fall hoffen. Ich glaube, ja, Ölkonzerne brauchen jetzt aktuell nicht noch mehr Kohle. Am Donnerstag tritt der neue Tankrabatt in Kraft, den Bundestag und Bundesrat jetzt beschlossen haben. Juri Niepaus aus dem Morgenmacher-Team war das mit den Infos. Vielen lieben Dank.
1: Gerne.
0: Euch einen schönen guten Morgen. Und ja, auf dass die Tankstelle demnächst mal wieder ein bisschen günstiger ist, ne?

0: Radio Bochum, die Morgenmacher hier am Montag. Ja, und in Stiepel ist heute nochmal richtig was los.
1: Und jetzt weiß man, kommen Sie schnell noch hinein, wir starten gleich wieder gleich gesucht.
0: Seit dem Wochenende läuft die Fliegenkirmes rund um die Stiepeler Dorfkirche. Und das Schöne ist, heute habt ihr auch noch die Chance vorbeizugehen. Heute von 14 bis 23 Uhr zum letzten Mal in diesem Jahr. Dazu ist auch noch Familientag mit Rabatten und auch einem speziellen Kinderprogramm. Und um 21.30 Uhr gibt es dann auch noch eine Feuershow zum Abschluss. Gehört habt ihr es hier bei den Radio Bochum Morgenmachern am Montag um jetzt 10 vor 9.
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1: Mit Danny Hoppe. Guten Morgen. In Deutschland wird immer stärker auf erneuerbare Energien gesetzt. Vor allem bei Solarstrom geht es voran. Der Rekord aus dem letzten Jahr ist schon jetzt im September geknackt worden. Das hat der Bundesverband Solarwirtschaft mitgeteilt. Thorsten Adolfs aus dem News-Team, du hast die Zahlen dazu.
2: Ja, wir haben in Deutschland bis gestern über 90 Terawattstunden Solarstrom erzeugt und damit die Gesamtleistung des letzten Jahres schon übertroffen. Das liegt daran, dass es einfach verdammt viele Sonnenstunden gab, sagt das Fraunhofer Institut. Und dazu kommt, dass immer mehr Menschen und Unternehmen Solaranlagen auf ihre Dächer bauen oder große Flächen nutzen. Auch Batterien werden immer wichtiger, um den Strom zwischenzuspeichern, wenn die Sonne mal nicht scheint. Vom Solarverband heißt es deshalb,

0: Das ist natürlich wenig überraschend. Solarenergie sei keine kleine Nische mehr, sondern eine tragende Säule für alle.
1: Nächstes Jahr plant die Bundesregierung ja Änderungen am Erneuerbare-Energien-Gesetz und auch ein neues Netzpaket. Das gefällt aber nicht jedem.
0: So sieht's aus. Kritiker fürchten, dass neue Hürden die Lust der Leute und Firmen auf eigene Solaranlagen bremsen könnten. Besonders der Plan, dass kleine Solaranlagen auf Privathäusern bald keine feste Förderung mehr bekommen sollen, stößt auf Widerstand. Dass der Bedarf an erneuerbaren Energien insgesamt groß ist, zeigt eine Befragung des Climate Opinion Research Exchange. Das ist eine Stiftung aus Belgien. Darin fordern 3 von 4 deutschen Firmenchefs, in diesem Bereich mehr zu investieren, um unabhängiger von Energieimporten zu werden. Das stärke die Wettbewerbsfähigkeit, sagen sie, und auch Schocks bei den Energiepreisen könnten dadurch verhindert werden.
1: Danke, Thorsten. Und jetzt weitere Meldungen im Überblick. Die schwarz-rote Koalition startet mit einem neuen Streit in die neue Woche. Es geht um die Pflegereform. Gesundheitsminister Linnemann wollte seine Pläne übermorgen eigentlich ins Kabinett bringen. Die SPD stellt sich allerdings gegen seine Sparpläne. Heute soll es Krisengespräche geben. Für Jürgen Klopp hat es die erste Pleite als Bundestrainer gegeben. In der Nations League gab es gestern Abend in Augsburg eine 0:1-Pleite gegen Griechenland. Wenn die Euphorie jetzt weg sei, tue ihm das leid, sagte Klopp. Es gäbe aber keinen Grund, in Depressionen zu verfallen. In Bielefeld ist in der Nacht vermutlich ein neuer Weltrekord in Wiederbelebung aufgestellt worden. 168 Stunden lang haben Schüler, Vereine und Bürger ohne Unterbrechung eine Reanimationspuppe wiederbelebt. Die offizielle Bestätigung durch das Rekordinstitut für Deutschland steht allerdings noch aus. Aus der Wirtschaft kommen zur Abwechslung mal gute Nachrichten. Der Arbeitsmarkt in Deutschland stabilisiert sich und die Unternehmen wollen etwas weniger Jobs abbauen als zuletzt. Das zeigt das neue Beschäftigungsbarometer des IFO-Instituts. Leicht aufwärts geht es demnach zum Beispiel in der Nahrungsmittelindustrie, bei Ingenieurbüros oder Rechts- und Steuerberatungen. Im Handel und in der Industrie würden dagegen weiterhin Stellen abgebaut, heißt es. Eine echte Erholung sei deshalb noch nicht in Sicht, sagt das IFO-Institut. Und das waren die Nachrichten mit Danny Hoppe.
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3: Tja, das wird einigermaßen schön bei uns in Bochum heute. Aktuell sind wir bei etwa 18 Grad unterwegs. Wir kommen heute aber noch auf bis zu 24. Bis zum Nachmittag kann sich dabei hinter der Wolkendecke immer mal wieder die Sonne zeigen. Dann zieht's weiter zu. Und so am späten Abend gibt es dann auch den ein oder anderen leichten Regenschauer.
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3: Staus und stockenden Verkehr haben wir in Bochum und Umgebung aktuell vor allem noch auf der A40. Dortmund Richtung Duisburg zwischen Bochum-Hammer und Essen-Frillendorf. 8 Kilometer Stau, da braucht ihr 38 Minuten länger. Dann die A42, Kamp-Lindfort-Dortmund zwischen Herne-Wanne und Kreuz-Herne. 1 Kilometer Stau, 12 Minuten plus. Und dann noch die A42 Dortmund-Kamp-Lindfort zwischen Herne-Börnich und Kreuz-Herne. 2 Kilometer Stau, 27 Minuten dauert's länger. Habt ihr uns noch einen Blitzer gemeldet? Das war nämlich der Markus, der hat Bescheid gesagt, es steht ein Blitzer auf der Königsallee stadteinwärts in Höhe der Graf-Engelbert-Schule in der Tempo-30-Zone. Danke fürs Melden. Wenn ihr noch was habt, 0800 98 5 98 50 ist die kostenlose Radio Bochum-Hotline. So, und dann haben wir noch eine Meldung von der A42. Da gibt's noch eine Teilsperrung zwischen Herne-Baukau und Herne Krange. Das Ganze voraussichtlich noch bis morgen früh. So, und jetzt wünsche ich euch erstmal einen schönen guten Morgen an diesem Montag. Ich bin Ravi Frever.
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3: Jetzt haben wir es gleich. 8:55. Habt einen guten Start in diesen Montag und mit uns vor allem einen guten Start in diese neue Woche. Wird nochmal schön jetzt die nächsten Tage, deswegen vielleicht genießen wir alle gemeinsam nochmal, ja, so einen kleinen Sonnenausklang.

0: Bochum, die Morgenmacher hier. Am Montag. Ja, wer von euch hat sich eigentlich gewünscht, dass der Sommer wieder zurückkommt? Ja, vielen lieben Dank dafür, das hat schon mal so ein bisschen geklappt, ne?
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0: Hier sind die Radio Bochum Morgenmacher mit Ravi Frever um 9:35. Am Montag. Kommt gut raus mit uns.
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0: schönen guten Morgen wünscht euch Radio Bochum um jetzt 9:30. Bei mir im Studio ist Tom Gerdmann für euch mit den Nachrichten.
1: Guten Morgen. Kämmerin Eva-Maria Hubert soll am Donnerstag im Stadtrat zur Stadtdirektorin gewählt werden. SPD, Grüne und CDU haben das beantragt. Gemeinsam haben die drei Parteien eine klare Mehrheit in dem Gremium. Die Stadtdirektorin oder erste Beigeordnete ist die höchste Beamtin in der Stadtverwaltung und die Vertretung des Oberbürgermeisters. Bisher hatte diesen Job Sebastian Kopitz inne, der aber hat die Stadt Bochum verlassen. Bochumerinnen und Bochumer, die schon länger ein Amazon Prime-Abo haben, können sich einer Sammelklage gegen das US-Unternehmen anschließen. Darauf macht die Bochumer Verbraucherzentrale aufmerksam. Der Grund: 2022 hat Amazon die Preise für bestehende Abos erhöht, ohne dass die Kundinnen und Kunden ausdrücklich zugestimmt hätten. Die Verbraucherzentrale NRW hält das für rechtswidrig und will zu viel gezahltes Geld zurückholen. Online könnt ihr euch in das Klageregister eintragen. Mehr Infos findet ihr auf radiobochum.de. Und jetzt das Wichtigste aus Deutschland und der Welt. Der pazifische Hurrikan Polo hat in Mexiko schon vor Erreichen der Küste mindestens 2 Menschen das Leben gekostet. Nach starken Regenfällen und Erdrutschen werden im westlichen Bundesstaat Jalisco 3 weitere Menschen vermisst, wie der örtliche

0: Zivilschutz mitteilte. Polo soll am Abend Ortszeit als starker Hurrikan auf die Halbinsel Niederkalifornien im Nordwesten Mexikos treffen. Nordrhein-Westfalens Ministerpräsident Henrik Wüst bricht heute zu einer dreitägigen Reise in die Türkei auf. Anlass sind der 65. Jahrestag des deutsch-türkischen Anwerbeabkommens, mit dem die Zuwanderung hunderttausender türkischer Arbeitskräfte in die Bundesrepublik Deutschland eingeleitet wurde, und das 80-jährige Bestehen Nordrhein-Westfalens. Es ist die erste Reise eines nordrhein-westfälischen Regierungschefs in die Türkei.
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0: Vier Handwerksunternehmen aus Bochum haben das Ausbildungssiegel der Handwerkskammer Dortmund erhalten. Insgesamt hat die Kammer 32 Betriebe aus ihrem Bezirk für die Qualität ihrer Ausbildung ausgezeichnet. Das Siegel würdigt nach Angaben der HWK unter anderem feste Strukturen, verlässliche Betreuung und zeitgemäße Lerninhalte. 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
2: Tja, das wird fast nochmal spätsommerlich heute. Bis zu 24 Grad sind drin und bis zum Nachmittag kriegen wir hinter den Wolken auch immer mal wieder die Sonne zu sehen. Ab dem Nachmittag zieht die Wolkendecke dann zu. Es bleibt allerdings überwiegend trocken. Bis zum Abend, bis zum späten Abend, dann kommen ein paar leichte Schauer runter.
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2: Da schauen wir jetzt auf die A40. Da staut es sich immer noch ordentlich. Und zwar Dortmund Richtung Duisburg. Zwischen Dreieck Bochum West und Essen-Frillendorf. 7 Kilometer Stau, 32 Minuten plus. Dann haben wir noch die A42. Dortmund-Kamp-Lindfort zwischen Herne-Horsthausen und Herne-Baukau. 1 Kilometer Stau, 13 Minuten. Dann hat uns Markus einen Blitzer gemeldet. Königsallee stadteinwärts in Höhe der Graf-Engelbert-Schule in der Tempo-30-Zone. Vielen lieben Dank. Und für euch nochmal der Hinweis: Es gibt aktuell eine Teilsperrung auf der A42. Voraussichtlich noch bis morgen früh, und zwar zwischen Herne-Baukau und Herne-Krange. Wenn ihr noch was habt, 0800 98 5 98 50 ist unsere kostenlose Radio Bochum Hotline. Da könnt ihr uns erreichen. Ich wünsche euch eine gute und sichere Fahrt. Und einen wunderschönen guten Morgen. Ich bin Ravi Frever.
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2: 9:33 Uhr.

0: Schönen guten Morgen wünsche ich euch am Montag. Ich bin Ravi Frever, ja, der Radio Bochum Morgenmacher. Ja, Oktoberfest kann ich ehrlich gesagt nicht so wirklich was mit anfangen. Aber unser Atze Schröder, der hat zumindest mal einen Blick drauf geworfen. Für alle, die es auch sonst nicht so interessiert.
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3: Ja, nee, ist klar. Ja, Herrschaftszeiten, habt ihr denn kein Zuhause? Ja, die Bierzelt-Promis auf jeden Fall nicht. Brauchen die aber auch im Moment nicht. Es ist ja Oktoberfest. Höchste Zeit, mal eine Zwischenbilanz zu ziehen. Welche Promis zurzeit keinen Job, aber viel Zeit zum Saufen haben. So, das Fotoalbum vom Käferzelt liest sich wie das Who is Who der deutschen Arbeitsagentur. Oder wenigstens des nächsten Dschungelcamps. Ja, was denn? Die gehen alle hin für eine warme Mahlzeit und eine Maßbier. Übrigens, es hat sogar eine Umfrage unter den Wiesenpromis gegeben, was denn wohl die Maß Bier dieses Jahr kostet. Ja, und da waren die Schätzungen aber weit auseinander. Von 8 Euro, das war übrigens der Tipp von Caro Dauer, bis 52 Euro pro Maß. Das hat übrigens HB Baxter getippt. Ja gut, dem ist eh alles egal. Aber diese Umfrage zeigt doch, dass keiner dieser Wiesenlauschepper auch nur ein Bier selber bezahlt. Aber sie lassen sich einfach gerne fotografieren, die schönen und auch weniger schönen Wiesenpromis. Ja, und das sind ja auch schöne Bilder, teilweise. Wenn da nur nicht diese nervigen Fotobomber wären, die sich immer mit draufdrängeln müssen. Ja, guckt euch da mal an. Auf jedem Foto ist, wie bei so einem Wimmelbild, ein Oliver Pocher versteckt. So als optischer Beifang. Also ich habe den jetzt auf 7.

0: schönen guten Morgen wünsche ich euch gleich 10 vor 10. Ich bin Ravi Frever und das waren für heute die Radio Bochum Morgenmacher schon. Gleich ab 10 geht's weiter mit dem Kollegen Kevin Zimmer. Und Kevin, es wurde ein wichtiger Preis verliehen heute Nacht.
1: So, wir müssen nochmal über die MTV Music Awards sprechen. Da hat eine alte Bekannte richtig ordentlich abgeräumt. So, ich sag mal so, auf alten Tage noch. Madonna, ja, was da alles passiert ist. Ja, wofür sie die Preise bekommen hat. Wer sonst noch dort irgendwas sehr Interessantes gesagt hat, das hören wir uns gleich an. Nach 10 bei mir in der
0: Also bleibt gerne dran. Ich bin Ravi Frever, verabschiede mich für heute und wir hören uns morgen früh wieder in alter Frische ab 5.

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1: Mit Danny Hoppe. Guten Morgen. Die neue Woche startet in Berlin direkt mit ordentlich Zündstoff. Und das liegt an der geplanten Pflegereform. Darüber gibt es in der schwarz-roten Koalition ganz unterschiedliche Ansichten. Eigentlich will Gesundheitsminister Linnemann seine Sparpläne schon übermorgen durchs Kabinett bringen, damit die Pflegeversicherung finanziell wieder auf die Beine kommt. Die SPD droht aber mit einer Blockade. Thorsten Adolfs hat die Einzelheiten zum Streit.
2: Die Sozialdemokraten kritisieren, dass es sich um ein reines Kürzungspaket ohne echte Strukturreformen handele. Nach Medienberichten sind für heute kurzfristig Krisengespräche geplant, um die Wogen zu glätten. Minister Linnemann spielt den Streit öffentlich zwar herunter, aber die Fronten sind verhärtet. Es geht vor allem darum, ob die Krankenkassenbeiträge stabil bleiben und wie die Pflege in Zukunft bezahlbar bleibt, ohne dass die Leistungen für Betroffene radikal zusammengestrichen werden. Die SPD-Fraktion fordert zwei Dinge. Zum einen sollen sich Privatversicherte gerechter an den Kosten beteiligen und zum anderen soll ein sogenannter Pflegedeckel die Eigenanteile für Heimbewohner begrenzen, damit sie nicht immer weiter aus dem Ruder laufen. Linnemann hat so einem Deckel aber schon eine Absage erteilt. Er glaubt, dass das Grundproblem dadurch nicht gelöst wird. Gegenwind bekommt er aus den eigenen Reihen. Der Arbeitnehmerflügel der CDU warnt davor, die Reform zu einem reinen Sparprogramm verkommen zu lassen. Stattdessen sollen grundlegende Veränderungen her, damit das System zukunftsfähig bleibt. Ob sich die Koalition bis Mittwoch noch einigen wird, ist völlig offen.
1: Und jetzt weitere Meldungen im Überblick. Die Verteidigungsminister der EU kommen heute zu Beratungen in Brüssel zusammen. Dabei geht es unter anderem darum, wie die Ukraine mehr Raketen des US-Luftabwehrsystems Patriot bekommen kann. Außerdem wird der erste Bericht zur Verteidigungsfähigkeit der EU vorgelegt. Menschen mit Einwanderungsgeschichte sind in vielen Bereichen der deutschen Wirtschaft unverzichtbar. Das zeigen neue Zahlen.

0: Statistischen Bundesamts. Das gilt demnach für die Pflege, die Gastronomie und den Bau. Insgesamt hatte zuletzt mehr als jeder vierte Beschäftigte Wurzeln im Ausland. Der Pegelstand des Rheins ist so niedrig wie noch nie. Das hat das Wasserstraßen- und Schifffahrtsamt Rhein mitgeteilt. Mit 40 cm habe man einen Niedrigwasserrekord. Die Schifffahrt habe deshalb sehr stark abgenommen, heißt es. In Bielefeld ist in der Nacht wohl ein neuer Weltrekord aufgestellt worden, und zwar im Wiederbeleben. Insgesamt 168 Stunden lang haben Schüler, Vereine und Bürger ohne Unterbrechung eine Reanimationspuppe wiederbelebt. Die ganze Woche über hatten sich im Franziskushospital lange Schlangen gebildet, weil sich so viele Menschen an der Aktion beteiligt haben. Tagsüber haben vor allem Schulklassen die Puppe reanimiert, nachts waren dann auch Teams von Kliniken, Rettungsdiensten und Hilfsorganisationen im Einsatz. Die Aktion fand im Rahmen der bundesweiten Woche der Wiederbelebung statt. Denn bis zu 140.000 Menschen in Deutschland erleiden nach Angaben von Experten jedes Jahr außerhalb eines Krankenhauses einen Herz-Kreislauf-Stillstand. Viele könnten gerettet werden, wenn Angehörige, Freunde oder Kollegen richtig und vor allem sofort reagieren. Darauf soll mit der Aktion aufmerksam gemacht werden. Die offizielle Bestätigung durch das Rekordinstitut für Deutschland steht aber noch aus. Und das waren die Nachrichten mit Danny Hoppe.
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2: Heute Morgen habe ich mich nicht getraut, die kurze Hose anzuziehen, aber hätte ich es mal gemacht. Es wird heute richtig warm, stellweise bis 28 Grad. Meistens ist es aber so um die 25 Grad heute bei uns. Es gibt Sonne und ein paar Wolken. Morgen dann nochmal bis 29 Grad. Und auch der Mittwoch wird sommerlich warm.
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2: Und das ist noch los auf den Straßen. A3 Arnheim-Köln zwischen Dienstlaken Süd und Kreuz Kalserberg 7 Kilometer, 15 Minuten. A4 Aachen-Köln zwischen Kreuz Köln-West und Köln-Eiffeltor 4 Kilometer, 15 Minuten. Die A40 Dortmund-Duisburg zwischen Dreieck Bochum-West und Essen-Frillendorf 6 Kilometer, 33 Minuten. Die 46 Heinsberg-Düsseldorf zwischen Grevenbruch und Neuishafen 6 Kilometer, 15 Minuten. Und die A52 Mönchengladbach-Düsseldorf zwischen Schiefbahn und Büderich 5 Kilometer, 41 Minuten on top. Allen unterwegs, gute Fahrt mit uns. Hallo, schönen Montag. Wir starten rein in eine neue Woche. Heute ist nicht nur Montag, heute ist auch Tag der dummen Fragen. Meine lieblingsdumme Frage, ja, wenn Schwimmen doch schlank macht, was machen Blauwale falsch?
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2: Wir denken einfach mal drüber nach. Ich bin Kevin Zimmer, euch einen schönen Montag.

0: Michiko. Ich glaube, das lief wahrscheinlich auch auf der Aftershow-Party zu den MTV Video Music Awards. Der rote Teppich inzwischen wieder eingerollt in Los Angeles. Da wurden heute Nacht die MTV Video Music Awards verliehen. Also absoluter Star-Alarm. Madonna hat fett abgeräumt. Taylor Swift natürlich einen neuen Rekord aufgestellt. Und emotional wurde es auch. Kollege Robert Jans hatte immer noch eine Träne im Auge.
1: So. Ja, so eine kleine.
0: So kann man das ein bisschen zusammenfassen, ja, oder?
1: Genau. Also erstmal zu Madonna. Die ist mit 13 Nominierungen schon als Favoritin in den Abend gestartet und hat dann am Ende 7 Preise abgeräumt. Unter anderem den Preis als Künstlerin des Jahres. Der ist ja besonders wichtig. Und Madonna stand auch noch selbst auf der Bühne. Sie hat die Show mit einem großen Medley eröffnet. Unter anderem zusammen mit Sabrina Carpenter.
0: Und keine Preisverleihung natürlich ohne Taylor Swift. Lass mich raten, irgendein Rekord hat sie wahrscheinlich wieder aufgestellt. Wir haben schon angedeutet. Ne?
1: Hat sie tatsächlich. Taylor Swift hat in der Nacht 3 Preise bekommen. Darunter den wichtigsten für das Video des Jahres mit The Fate of Ophelia. Und das heißt, wenn man jetzt mal alle Preise da zusammenrechnet, hat Taylor jetzt 33 Video Music Awards bisher in ihrer Karriere gewonnen und damit Beyoncé als bislang erfolgreichste Künstlerin bei diesen Awards überholt. Von links.
0: So. Wir wollen aber noch ein bisschen Klatsch und Tratsch. Was wurde da gesprochen? Du bist ja auch der Typ, der die Tagebücher der Stars liest. Du weißt ja immer Bescheid.
1: Absolut. Und da ist etwas, wo es tatsächlich emotional wurde, denn es wurde an Dolly Parton erinnert.
0: Ah, ja, guck.
1: Taylor Swift hat ihr den Preis für das Video des Jahres gewidmet.
2: Lastly, but most importantly, I want to thank and dedicate this award to one person, without whom just this wouldn't be happening, and that person is the ultimate showgirl, Dolly Parton.
1: Also, ich finde, da hört man schon so ein bisschen, da war die Stimme schon so ein bisschen zitterig. Das war auf jeden Fall ein besonderer Moment. Außerdem wurden Nirvana für ihren Einfluss auf die Musikszene geehrt. Und durch den Abend, das fand ich besonders lustig, hat zum ersten Mal geführt Snoop Dogg. Ich meine, wer den kennt, der weiß, ist unterhaltsam.
0: Das ist sehr unterhaltsam. Ganz viel Glamour und Glitzer in L.A.

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1: Mit Tom Gärtmann, guten Tag. Kämmerin Eva-Maria Hubbert soll am Donnerstag im Stadtrat zur Stadtdirektorin gewählt werden. SPD, Grüne und CDU haben das beantragt. Gemeinsam haben die drei Parteien eine klare Mehrheit in dem Gremium. Die Stadtdirektorin oder erste Beigeordnete ist die höchste Beamtin in der Stadtverwaltung und die Vertretung des Oberbürgermeisters. Bisher hatte diesen Job Sebastian Kopitz, der aber hat die Stadt Bochum verlassen. Bochumerinnen und Bochumer, die schon länger ein Amazon Prime-Abo haben, können sich einer Sammelklage gegen das US-Unternehmen anschließen. Darauf macht die Bochumer Verbraucherzentrale aufmerksam. Der Grund: 2022 hat Amazon die Preise für bestehende Abos erhöht, ohne dass die Kundinnen und Kunden ausdrücklich zugestimmt hätten. Die Verbraucherzentrale NRW hält das für rechtswidrig und will zu viel gezahltes Geld zurückholen. Online könnt ihr euch in das Klageregister eintragen. Mehr Infos findet ihr auf radiobochum.de.

0: Und jetzt das Wichtigste aus Deutschland und der Welt. Der pazifische Hurricane Polo hat in Mexiko schon vor Erreichen der Küste mindestens 2 Menschen das Leben gekostet. Nach starken Regenfällen und Erdrutschen werden im westlichen Bundesstaat Jalisco 3 weitere Menschen vermisst, wie der örtliche Zivilschutz mitteilte. Polo soll am Abend Ortszeit als starker Hurricane auf die Halbinsel Niederkalifornien im Nordwesten Mexikos treffen. Nordrhein-Westfalens Ministerpräsident Henrik Wüst bricht heute zu einer 3-tägigen Reise in die Türkei auf. Anlass sind der 65. Jahrestag des deutsch-türkischen Anwerbeabkommens, mit dem die Zuwanderung hunderttausender türkischer Arbeitskräfte in die Bundesrepublik Deutschland eingeleitet wurde. Und das 80-jährige Bestehen Nordrhein-Westfalens. Es ist die erste Reise eines nordrhein-westfälischen Regierungschefs in die Türkei. Und noch einmal zurück nach Bochum. 4 Handwerksunternehmen aus Bochum haben das Ausbildungssiegel der Handwerkskammer Dortmund erhalten. Insgesamt hat die Kammer 32 Betriebe aus ihrem Bezirk für die Qualität ihrer Ausbildung ausgezeichnet. Das Siegel würdigt nach Angaben der HWK unter anderem feste Strukturen, verlässliche Betreuung und zeitgemäße Lerninhalte. 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
1: Das Bochum-Wetter.
0: Heute mehr Wolken als Sonne bei Temperaturen um 23 Grad. Morgen dann umgekehrt und sehr sonnig bei bis zu 26 Grad.
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0: Geblitzt wird heute unter anderem auf der Königsallee stadteinwärts in Höhe der Graf-Engelbert-Schule. Dort gilt Tempo 30. Und wenn ihr einen Blitzer melden wollt, einen Unfall oder einen Stau, das geht ganz einfach über unsere kostenlose Radio Bochum Hotline 0800 98 5 98 50. Oder ihr schickt uns eine WhatsApp-Sprachnachricht oder ihr nutzt unsere Radio Bochum App fürs Mobiltelefon. 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
2: Hallo, hier ist Kevin Zimmer und heute ist ja Tag der dummen Fragen. Habt ihr noch eine?
3: Hallo Nadine hier. Meine dumme Frage ist, wenn Gift abgelaufen ist, ist es denn giftiger oder weniger giftig?
2: Nee, das ist dann abgelaufen. Das kannst du halt nicht mehr nehmen, ne? Ist halt schlecht.
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0: Eagle Eye Cherry und Safe Tonight. 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
1: Mit Danny Hoppe. Guten Tag. Deutschland ohne Einwanderung, das funktioniert nicht. Ganz im Gegenteil. In vielen wichtigen Jobs sind Menschen mit ausländischen Wurzeln absolut unverzichtbar. Das sagt das Statistische Bundesamt und es hat entsprechende Zahlen dazu vorgelegt. Thorsten Adolfs aus dem News-Team, erklär uns doch mal, warum das so ist.
2: Weil ohne Menschen mit Einwanderungsgeschichte bei uns in vielen Branchen eine ganze Menge stillstehen würde. Die Bundesstatistiker haben herausgefunden, dass mittlerweile mehr als ein Viertel aller Angestellten Wurzeln im Ausland hat. Vor allem in der Gastronomie und auf dem Bau geht ohne sie fast gar nichts mehr. Schaut man sich zum Beispiel die Küchen in der Gastronomie an, dann kommt dort über die Hälfte der Beschäftigten aus dem Ausland. Und auch beim Gerüstbau, in der Lebensmittelherstellung und der Fleischverarbeitung liegt der Anteil bei über 50%.
1: Ja, und es gibt ja noch mehr sogenannte Engpassberufe, in denen es ohne Menschen mit Zuwanderungsgeschichte nicht geht. Stichwort Medizin.
2: Ja, man kann sagen, vor allem dort, wo Fachkräfte bei uns knapp sind, sind diese Menschen der Schlüssel. Zum Beispiel im Pflegebereich, egal ob im Krankenhaus oder im Altenheim, da hat mittlerweile jeder Dritte eine Einwanderungsgeschichte. Und auch beim Hotelservice oder unter den Lkw-Fahrern, die ganzen Waren für uns von A nach B bringen, ist der Anteil extrem hoch. Es gibt zwar Berufe, wo der Anteil deutlich niedriger ist, das ist alles, was mit dem Rettungsdienst und der Landwirtschaft zu tun hat, aber der Trend ist klar, ohne die Unterstützung von Menschen mit Einwanderungsgeschichte würden viele wichtige Dienstleistungen in Deutschland nicht so gut funktionieren, wie wir es gewohnt sind.
1: Danke, Thorsten. Und jetzt weitere Meldungen im Überblick. In Deutschland sind immer mehr Menschen überschuldet. Das zeigt der neue Überschuldungsreport des Instituts für Finanzdienstleistungen. Demnach bleiben Krankheit und Arbeitslosigkeit die größten Risiken, um sich zu verschulden. Vor allem Alleinerziehende suchen besonders häufig die Schuldnerberatung auf. Die SPD fordert Nachbesserungen bei der Pflegereform. Das Gesetz drohe erstmal größtenteils ein reines Kürzungsgesetz zu werden. Das sagte die sozialpolitische Sprecherin der SPD-Fraktion Klose im RBB. Laut Medienberichten ist für heute noch ein Krisengespräch geplant. Im Irankrieg zeichnet sich weiter keine Lösung ab. Teheran plant momentan keine

0: neuen Gespräche mit den USA über eine Wiedereröffnung der Straße von Hormus. Das melden iranische Medien. US-Präsident Trump hatte dem Nachrichtenportal Axios vorher dagegen gesagt, er rechne in den nächsten Tagen mit weiteren Gesprächen. Am Samstag hatte es im Ruhrgebiet große Probleme im Bahnverkehr gegeben, weil bei Gelsenkirchen Kabel durchtrennt worden waren. Rund 300 Züge im Nah- und Fernverkehr waren von den Störungen betroffen. Der Zugverkehr rund um Gelsenkirchen war komplett zum Erliegen gekommen. Die Polizei ermittelt zwar in alle Richtungen, sie geht aber nicht von Sabotage aus, sondern vermutet, dass Kabeldiebe dahinter stecken. Das hat ein Polizeisprecher vorhin mitgeteilt. Die Kabel wurden demnach nicht nur durchtrennt, sondern auch gestohlen. Das habe zum Ausfall von Elektronik geführt, sagte er. Und das waren die Nachrichten mit Danny Hoppe.
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2: Ja, zumindest habe ich ein T-Shirt an, das passt zu diesen Temperaturen. Hose ist leider noch lang, hätte ich auch eine kurze Hose anziehen können. So, meistens liegen die Temperaturen heute nämlich so um die 25 Grad. Stellenweise erreichen wir in NRW sogar 28 Grad. Sonne ist dabei, es sind auch einige Wolken mit dabei, hier und da mal, aber es bleibt trocken. Morgen wird sogar noch mal wärmer, bis 29 Grad und auch der Mittwoch bleibt sommerlich warm.
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2: Und jetzt alle Staus ab 10 Minuten Wartezeit. Da starten wir auf der A2 Dortmund-Oberhausen zwischen Kreuz-Recklinghausen und Gelsenkirchen-Buer. 5 Kilometer, 10 Minuten bedeutet das on top. A40 Dortmund-Duisburg zwischen Bochum-Wattenscheid und Essen-Frillendorf, 4 Kilometer. Da seid ihr nach 18 Minuten durch. Und die A52 Mönchengladbach-Düsseldorf zwischen Schiefbahn und Büderich, 5 Kilometer. Allerdings dauert es da 25 Minuten länger. Allen unterwegs, gute Fahrt. Ja, die Sonnenmilch vom Sommer hat schon so einen ockerstichigen, gummihaften Rand an der Öffnung. Kennt ihr das? Ja, damit kannst du auch Fugen verkleben. Aber für ein paar Sommertage jetzt, ach komm, reicht noch.
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2: Ich bin Kevin Zimmer. Genießt noch mal den kurzen Sommer.
3: Assel!

0: Der Montag mit Kevin Zimmer. Wurden euch in der letzten Woche mal irgendwelche Wünsche erfüllt? Nicht? Vermutlich habt ihr den falschen Radiosender gehört, aber gut, jetzt seid ihr ja bei uns.
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0: Und Chad Kröger hat schon einen Song über uns gesungen. Hier ist Hero.

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1: Mit Tom Gärtmann, guten Tag. Kämmerin Eva-Maria Hubbert soll am Donnerstag im Stadtrat zur Stadtdirektorin gewählt werden. SPD, Grüne und CDU haben das beantragt. Gemeinsam haben die drei Parteien eine klare Mehrheit in dem Gremium. Die Stadtdirektorin oder erste Beigeordnete ist die höchste Beamtin in der Stadtverwaltung und die Vertretung des Oberbürgermeisters. Bisher hatte diesen Job Sebastian Kopitz, der aber hat die Stadt Bochum verlassen. Bochumerinnen und Bochumer, die schon länger ein Amazon Prime-Abo haben, können sich einer Sammelklage gegen das US-Unternehmen anschließen. Darauf macht die Bochumer Verbraucherzentrale aufmerksam. Der Grund: 2022 hat Amazon die Preise für bestehende Abos erhöht, ohne dass die Kundinnen und Kunden ausdrücklich zugestimmt hätten. Die Verbraucherzentrale NRW hält das für rechtswidrig und will zu viel gezahltes Geld zurückholen. Online könnt ihr euch in das Klageregister eintragen. Mehr Infos findet ihr auf radiobochum.de. Und jetzt das Wichtigste aus Deutschland und der Welt. Der pazifische Hurrikan Polo hat in Mexiko schon vor Erreichen der Küste mindestens 2 Menschen das Leben gekostet. Nach starken Regenfällen und Erdrutschen werden im westlichen Bundesstaat Jalisco 3 weitere Menschen vermisst, wie der örtliche Zivilschutz mitteilte. Polo soll am Abend Ortszeit als starker Hurrikan auf die Halbinsel Niederkalifornien im Nordwesten Mexikos treffen. Nordrhein-Westfalens Ministerpräsident Henrik Wüst bricht heute zu einer 3-tägigen Reise in die Türkei auf. Anlass sind der 65. Jahrestag des deutsch-türkischen Anwerbeabkommens, mit dem die Zuwanderung hunderttausender türkischer Arbeitskräfte

0: in die Bundesrepublik Deutschland eingeleitet wurde und das 80-jährige Bestehen Nordrhein-Westfalens. Es ist die erste Reise eines nordrhein-westfälischen Regierungschefs in die Türkei. Und noch einmal zurück nach Bochum. 4 Handwerksunternehmen aus Bochum haben das Ausbildungssiegel der Handwerkskammer Dortmund erhalten. Insgesamt hat die Kammer 32 Betriebe aus ihrem Bezirk für die Qualität ihrer Ausbildung ausgezeichnet. Das Siegel würdigt nach Angaben der HWK unter anderem feste Strukturen, verlässliche Betreuung und zeitgemäße Lerninhalte. 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
1: Das Bochum-Wetter.
0: Heute mehr Wolken als Sonne bei Temperaturen um 23 Grad. Morgen dann umgekehrt und sehr sonnig bei bis zu 26 Grad.
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0: Geblitzt wird heute unter anderem auf der Königsallee stadteinwärts in Höhe der Graf-Engelbert-Schule. Dort gilt Tempo 30. Und wenn ihr einen Blitzer melden wollt, einen Unfall oder einen Stau, das geht ganz einfach über unsere kostenlose Radio Bochum Hotline 0800 98 5 98 50. 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
2: Gleich bei uns die 90er mit den Cranberries und Zombie, ein Song über den Konflikt in Nordirland damals in den 90ern. Da soll noch mal einer sagen, die 90er, die waren ja nur hier Blue Dabba Dee Dabba Dai und Coco Jumbo. Nee, Cranberries haben das Gegenteil bewiesen. Hört ihr gleich, vorher noch Camila Cabello.
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Somber und Homewrecker. Wir sind ja sehr große Fans von der Musik von Nico Santos, deswegen spielen wir die Songs natürlich auch immer sehr, sehr gerne von ihm. In einem Monat freuen wir uns alle sehr drauf, kommt ja das neue Album von Nico Santos raus, POV, ja, in einem Monat. Aber das ist uns ziemlich egal. Wir spielen jetzt schon einige Songs aus diesem neuen Album, zum Beispiel den hier. Ja, und jetzt, ein Monat vor Release der neuen Schallplatte. Ja, das wird es wahrscheinlich auch als Schallplatte geben. Haut Nico Santos einfach nochmal zwei neue Songs raus, um ein bisschen ja, die Wartezeit einfach zu verkürzen und uns zu versüßen. Einer davon ist die neue Single Classic, heißt die. Ist auf Mallorca entstanden, klar, wahrscheinlich bei Papa oder so, im alten Kinderzimmer. Der wohnt da ja noch, ne? Die klingt sehr, sehr funky, klingt auch ein bisschen sommerlich. Also von daher, das passt sehr, sehr gut gerade in diese Temperaturen, die wir haben. Und deswegen haben wir uns gedacht, ach komm, dann spielen wir diesen genialen Song doch sehr, sehr gerne jetzt nochmal, damit ihr nochmal so einen Sommer-Vibe mitbekommt. Sommer im Herbst. Gefällt uns gut. Nico Santos, neuer Hit, jetzt bei uns. Wir sind uns sicher, es wird ein Hit. Classic heißt die Nummer. Ich bin Kevin Zimmer, schönen Tag.

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1: Mit Danny Hoppe. Guten Tag. Immer mehr Menschen in Deutschland rutschen in die Schuldenfalle. Das zeigt der neue Überschuldungsreport des Instituts für Finanzdienstleistungen. Darin steht außerdem, dass oft Schicksalsschläge dahinter stecken. Thorsten Adolfs aus dem News-Team. Was sind die Hauptgründe für Geldsorgen bei den meisten Menschen?
2: Ja, oft wird ja gesagt, wer Schulden hat, der sei selbst schuld oder der lebe über seine Verhältnisse. Das stimmt so meistens aber nicht. In den allermeisten Fällen sind eine Krankheit, Unfälle oder der Verlust des Jobs der Auslöser. Wenn man dann noch hohe Mieten dazu zahlen muss, reicht das Geld am Ende des Monats einfach nicht mehr aus. Und bei Alleinerziehenden führt die Trennung oft in eine finanzielle Schieflage. Sie nutzen Beratungsangebote deshalb deutlich öfter als andere Gruppen. Im Schnitt waren Betroffene übrigens im vergangenen Jahr mit gut 19.000 Euro in den Miesen.
1: Ja, das Thema Überschuldung ist inzwischen auch bei den Jüngeren weit verbreitet.
2: Genau, diejenigen, die unter 25 sind, haben oft aber ganz andere Sorgen mit dem Geld als Ältere. Bei ihnen sind nicht Kredite oder hohe Mieten das Hauptproblem, sondern der digitale Alltag. Oft summieren sich monatliche Zahlungen für teure Smartphones, für Abos, Streamingdienste oder In-App-Käufe beim Zocken so sehr, dass am Ende ein dicker Berg an Schulden bei Mobilfunkanbietern oder Online-Shops anfällt. Experten raten deshalb dringend dazu, den Überblick über diese kleinen Ausgaben nicht zu verlieren, damit aus dem digitalen Konsum keine unkontrollierbare finanzielle Belastung wird.
1: Danke, Thorsten. Und jetzt weitere Meldungen im Überblick. Der Arbeitsmarkt in Deutschland stabilisiert sich und die Unternehmen wollen etwas weniger Jobs abbauen als zuletzt. Das zeigt das neue Beschäftigungsbarometer des IFO-Instituts. Im Handel und in der Industrie würden allerdings weiterhin Stellen abgebaut, heißt es. Eine echte Erholung sei deshalb noch nicht in Sicht. In Deutschland wird immer mehr Solarstrom erzeugt. Bis gestern waren es 90,2 Terawattstunden und damit schon mehr als im gesamten Vorjahr. Das hat der Bundesverband Solarwirtschaft mitgeteilt. Als Grund dafür nennt der Verband die ungewöhnlich vielen Sonnenstunden, aber auch den weiteren Ausbau der Photovoltaik. Der Pegelstand des Rheins ist so niedrig wie noch nie. Das hat das Wasserstraßen- und Schifffahrtsamt Rhein mitgeteilt. Mit 40 Zentimeter habe man einen Niedrigwasserrekord. Die Schifffahrt habe deshalb sehr stark abgenommen, heißt es. Egal, wo man hinschaut, KI kommt inzwischen fast überall schon zum Einsatz. In Zukunft möglicherweise auch bei Bewerbungsgesprächen. Jedes sechste Unternehmen in Deutschland kann sich zumindest vorstellen, diese von der KI führen zu lassen. Das zeigt eine neue Umfrage des Digitalverbands Bitkom. Bisher ist das demnach allerdings nur bei 2% der Firmen auch wirklich schon der Fall. 6% der befragten Unternehmen setzen KI außerdem schon für eine erste Durchsicht der eingehenden Bewerbungen ein. Dass es noch nicht mehr sind, liegt laut Bitkom vor allem daran, dass die KI-Gesetze der EU noch viele Fragen offen lassen, vor allem zur Rechtssicherheit. Unabhängig von KI werden Bewerbungsprozesse aber immer digitaler. Die Hälfte der Unternehmen macht Bewerbungsgespräche zum Beispiel per Videokonferenz. Bei fast jedem Dritten können Arbeitsverträge auch digital unterschrieben werden. Und das waren die Nachrichten mit Danny Hoppe.
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4: Der Sommer meldet sich nochmal so rein temperaturmäßig. Ich hätte fast eine kurze Hose heute anziehen können, aber ich habe gedacht, komm, das erspare ich den Kollegen. Heute wird's warm, oft um die 25 Grad, an manchen Stellen sogar bis 28 Grad. Am Himmel wechseln sich Sonne und Wolken ab. Morgen dann sogar nochmal wärmer bis 29 Grad und der Mittwoch fühlt sich auch sommerlich warm an.
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4: Und das sind die längsten Staus, alles ab 7 Minuten Zeitverlust. Jetzt A1 Euskirchen-Dortmund zwischen Köln-Bocklemünd und Köln-Niel, 3 Kilometer, 8 Minuten. A1 Münster-Dortmund zwischen Kamm-Zentrum und Unna, 3 Kilometer, 7 Minuten. A4 Aachen-Köln zwischen Kreuz-Köln-West und Köln-Eiffeltor, 3 Kilometer, 7 Minuten. Die 40 Dortmund-Duisburg zwischen Bochum-Wattenscheid-West und Essen-Frillendorf, 3 Kilometer, 13 Minuten on top. Und die A52 Mönchengladbach-Düsseldorf zwischen Schiefbahn und Karsten Nord, 1 Kilometer, seid ihr nach 7 Minuten durch. Allen unterwegs, gute Fahrt. Stellt euch mal vor, du sitzt da so, massierst, weil du Masseur bist, irgendwie gerade so eine Wade oder einen Rücken, und dann klopft dir jemand auf die Schulter und sagt, hast du ein Fahrrad? Ja, wieso? Gut. Du fährst bei uns bei der Rad-WM mit. Bitte? Das ist tatsächlich dem Masseur der slowakischen Nationalmannschaft passiert. Die hatten Personalnot, unter anderem wegen einigen Verletzungen und hatten keinen Fahrer mehr, mussten aber antreten. Problem, hätte der slowakische Verband keinen Starter gestellt, hätte das Konsequenzen für die Olympia-Qualifikation gehabt. Deswegen haben sie sich gesagt, bevor wir keinen stellen, fährt der Masseur. 100 Kilometer von den 273 Kilometern hat er durchgehalten und er hat sich vorher extra sogar noch die Beine rasiert. Nur deswegen hat er 100 Kilometer geschafft. So windschnittig.
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4: Hab ich natürlich vor der Sendung auch gemacht. Ich bin Kevin Zimmer. Tag zusammen. Jetzt kommen wir hier viel schneller durch.

Was habt ihr am Wochenende gemacht? Ich habe einen Großteil meines Wochenendes in der Warteschlange für Oasis-Karten gehangen. Es war der Wahnsinn. Ich weiß nicht, vielleicht wart ihr ja mit mir da drin. Ich hatte mich ja für den Kauf registriert. Ich habe all meine Daten angegeben. Ich musste eine Oasis-Frage beantworten. Und irgendwann habe ich dann auch wirklich so einen Code per E-Mail bekommen. Und nur mit diesem Code konnte man ja Tickets kaufen. Hätte ich auch gerne gemacht. Also, am Samstag, es war so. In der Warteschlange war ich sehr, sehr guter Dinge noch. Platz 9867. Und alle sagten mir, unter 10.000, das ist gut, da wirst du ein Ticket bekommen. Also hatte ich gefühlt hatte ich schon Tickets. Halbe Stunde später war ich dran und da, ich muss sagen, da kriegst du ja plötzlich Puls, wenn da auf einmal dieser Ticketshop freigeschaltet wird und das so, wow, ich bin drin. Weil du konntest dann aber auch sehen, die Plätze, die werden mir ja hier weggerissen und die Tickets. Und dann fängt man wirklich an, nervös irgendwas anzuklicken. Also Best Seated geklickt, also 4 Plätze, Meldung, wir haben nicht mehr genug Plätze. Was? Nochmal, Meldung. Wir haben keine zusammenhängende Plätze mehr. Naja, komm, egal. Nehme ich halt nicht zusammenhängende Plätze. Zack, Meldung. Tickets sind schon weg. Was? Na, dann probier's mal mit nur 2 Karten. Probiert? Meldung. Wir haben nicht mehr so viele Tickets. Komm, nochmal. Wir haben keine zusammenhängende Plätze mehr. Wie jetzt? Egal, ich mach's. Ja, zack. Alle Plätze sind weg. Wir sind ausverkauft. So. Ach nee, da ist ja doch noch ein Platz frei mit Blick auf einen Pfosten für 163 Euro. Also, ich hätte noch genügend Stehplätze im Golden Circle bekommen, habe ich noch gesehen. Also vor der Bühne für über 600 Euro pro Karte. Und da fiel mir ein, Oasis, so ein großer Fan war ich gar nicht.

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1: Mit Tom Gärtmann, guten Tag. Kämmerin Eva-Maria Hubbert soll am Donnerstag im Stadtrat zur Stadtdirektorin gewählt werden. SPD, Grüne und CDU haben das beantragt. Gemeinsam haben die drei Parteien eine klare Mehrheit in dem Gremium. Die Stadtdirektorin oder erste Beigeordnete ist die höchste Beamtin in der Stadtverwaltung und die Vertretung des Oberbürgermeisters. Bisher hatte diesen Job Sebastian Kopitz, der aber hat die Stadt Bochum verlassen. Bochumerinnen und Bochumer, die schon länger ein Amazon Prime-Abo haben, können sich einer Sammelklage gegen das US-Unternehmen anschließen. Darauf macht die Bochumer Verbraucherzentrale aufmerksam. Der Grund: 2022 hat Amazon die Preise für bestehende Abos erhöht, ohne dass die Kundinnen und Kunden ausdrücklich zugestimmt hätten. Die Verbraucherzentrale NRW hält das für rechtswidrig und will zu viel gezahltes Geld zurückholen. Online könnt ihr euch in das Klageregister eintragen. Mehr Infos findet ihr auf radiobochum.de. Und jetzt das Wichtigste aus Deutschland und der Welt. Der pazifische Hurrikan Polo hat in Mexiko schon vor Erreichen der Küste mindestens 2 Menschen das Leben gekostet. Nach starken Regenfällen und Erdrutschen werden im westlichen Bundesstaat Jalisco 3 weitere Menschen vermisst, wie der örtliche Zivilschutz mitteilte. Polo soll am Abend Ortszeit als starker Hurrikan auf die Halbinsel Niederkalifornien im Nordwesten Mexikos treffen. Nordrhein-Westfalens Ministerpräsident Henrik Wüst bricht heute zu einer 3-tägigen Reise in die Türkei auf. Anlass sind der 65. Jahrestag des deutsch-türkischen Anwerbeabkommens, mit dem die Zuwanderung hunderttausender türkischer Arbeitskräfte in die Bundesrepublik Deutschland eingeleitet wurde. Und das 80-jährige Bestehen Nordrhein-Westfalens. Es ist die erste Reise eines nordrhein-westfälischen Regierungschefs in die Türkei. Und noch einmal zurück nach Bochum. 4 Handwerksunternehmen aus Bochum haben das Ausbildungssiegel der Handwerkskammer Dortmund erhalten. Insgesamt hat die Kammer 32 Betriebe aus ihrem Bezirk für die Qualität ihrer Ausbildung ausgezeichnet. Das Siegel würdigt nach Angaben der HWK unter anderem feste Strukturen, verlässliche Betreuung und zeitgemäße Lerninhalte. 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
1: So, ich hoffe, ihr habt kurze Klamotten und leichte Klamotten an. Es wird warm heute, 25 Grad, nachher noch 28 Grad, sogar örtlich kann es mal werden. Sonne und Wolken wechseln sich ab. Morgen sind sogar 29 Grad drin und auch der Mittwoch wird sommerlich warm bei uns im NRW.
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1: Und der Blick auf die Straßen, alle Staus ab 9 Minuten Zeitverlust. A1 Münster-Dortmund zwischen Kamener Kreuz und Kreuz Dortmund unter 4 Kilometer, 10 Minuten on top. Die A3 Arnheim-Köln zwischen Dienstlaken Süd und Kreuz Oberhausen West 4 Kilometer, hier braucht ihr 9 Minuten länger. Die A4 Aachen-Köln zwischen Kreuz-Köln-West und Köln-Eiffeltor 3 Kilometer, auch hier 9 Minuten mehr. Und die A40 Dortmund-Duisburg zwischen Bochum-Wattenscheid-West und Essen-Frillendorf 2 Kilometer, 13 Minuten. Und ein letzter noch, A52 München-Gladbach-Düsseldorf zwischen Schiefbahn und Büderich 4 Kilometer, 9 Minuten mehr. Gute Fahrt! So, Freunde, gestern war ja schon schön. Also, was habe ich gemacht? Ah, was ein ordentlicher, weißer, alter Mann macht, ne? Grill raus, Familie, ey, Papa will grillen. Und jetzt stehe ich da mit dem angegrillten Hähnchensteak, das sich jetzt über Nacht im Kühlschrank derart verdichtet hat, dass du es nur mit so einer halben Ladung Curry-Ketchup runterbekommst. Und deine Speiseröhre braucht trotzdem noch sehr, sehr lange, das nach unten zu kneten. Also wenn ich mich jetzt 3 Songs nicht melde, ihr wisst, was ich mache.
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0: Kevin Zimmer. Boah, was war das eine Stimmung da gestern im Stadion in Augsburg. Wahnsinn hier. Ausverkauftes Haus gegen Griechenland. Es läuft vorab Major Tom im Stadion. Kloppo grinst, das Flutlicht fällt auf seine riesigen Zähne, reflektiert das Licht in den Himmel. Ja, er ist unser Fußball-Wunderheiler. Wir folgen dir, wohin du willst. Und nach dem Spiel dann so...
1: Mein kleiner Stimmungstest. Wie ist die Stimmung hier? Zicke, zacke, zicke, zacke. Schlecht.
0: Ja. So, ist die Kloppo-Euphorie schon weg oder jetzt einfach nur auf so einem gesunden Mittelmaß angekommen? Schlechtester Start eines neuen Bundestrainers aller Zeiten. Aber egal, ist doch Kloppo. Und irgendwie hat er ja auch damit gerechnet.
2: Dass der deutsche Fußball aktuell nicht in der besten Situation aller Zeiten ist und nicht und Jürgen Klopp nicht vorbeikommt und einmal kurz mit Hand auflegen alle Probleme löst. Also ich wusste das vorher, falls es irgendjemand nicht wusste, dann wissen wir es jetzt. Es geht ganz normal weiter. Das ist Entwicklung.
0: Ja, ganz normal geht es dann am Donnerstag weiter. Spielt Deutschland in München gegen Serbien. Aber da vielleicht klappt es ja dann doch mit dem Handauflegen vorher. Ich würde es zumindest mal vorher probieren. Zur Sicherheit.
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1: Mit Malte Albrecht, guten Tag. Der deutsche Arbeitsmarkt bekommt etwas Boden unter die Füße. Unternehmen wollen aktuell nicht mehr ganz so stark Stellen streichen. Das zeigt das neue Beschäftigungsbarometer des IFO-Instituts. Das Barometer ist den dritten Monat in Folge gestiegen. Lena Bauer aus dem News-Team, eine richtige Wende am Arbeitsmarkt ist das aber auch noch nicht, oder?
2: Der Arbeitsmarkt stabilisiere sich zwar, sagt IFO-Umfragechef Wohlrabe, aber in vielen Bereichen sei der Blick auf die kommenden Monate vorsichtig. Im Handel wollen weiter deutlich mehr Unternehmen Stellen abbauen, als neue zu schaffen. Der Wert liegt dort bei minus 12,8. Auch in der Industrie bleibt er im Negativen bei minus 9,4. Immerhin, vor zwei Monaten lag der Wert noch bei minus 18,2. Besser sieht es bei Dienstleistern wie Ingenieurbüros, Rechts- und Steuerberatungen aus. Laut Auswertung werden dort eher zusätzliche Leute gesucht.
1: Und gerade bei der Personalsuche spielt jetzt auch künstliche Intelligenz eine immer größere Rolle. Laut einer Bitkom-Umfrage kann sich jedes sechste Unternehmen vorstellen, Bewerbungsgespräche von der KI führen zu lassen.
2: Genau, bisher machen das aber erst 2% der Firmen, so das Ergebnis der Studie. Ganz neu ist KI in dem Bereich nicht. 9% der Unternehmen lassen laut Bitkom Stellenanzeigen mit KI schreiben. Für die Zukunft können sich das demnach sogar über die Hälfte vorstellen. Einige nutzen KI schon als Tool für die Sichtung von Bewerbungsunterlagen. Das Interesse sei groß. Die Unternehmen bräuchten aber mehr Rechtssicherheit bei den EU-Regeln.
1: Danke, Lena. Und das sind weitere Nachrichten. Der Tankrabatt kommt. Bundespräsident Steinmeier hat das Gesetz unterzeichnet. Das bestätigte das Bundespräsidialamt. Ab Donnerstag soll die Energiesteuer auf Benzin und Diesel um 14 Cent pro Liter sinken. Zusammen mit der niedrigeren Mehrwertsteuer ergibt sich eine Entlastung von knapp 17 Cent. Die Regelung gilt bis Ende des Jahres. Trotz gestiegener Investitionen hat die EU noch immer deutliche Defizite bei ihrer Verteidigungsbereitschaft. Das sagte die EU-Außenbeauftragte Kallas beim Treffen der Verteidigungsminister in Brüssel. Details nannte sie nicht. Nach Informationen der deutschen Presseagentur geht es vor allem um Engpässe bei Luftabwehr, Drohnen und Munition. Bei Schüssen in einer Teestube in Marl ist in den frühen Morgenstunden ein 39-jähriger Mann getötet worden. Zwei weitere Männer wurden verletzt, das teilten Polizei und Staatsanwaltschaft mit. Mehrere Menschen flüchteten vom Tatort. Die Hintergründe sind noch unklar. Eine Mordkommission hat Ermittlungen aufgenommen. Nach dem 0:1 gegen Griechenland steht bei der deutschen Fußballnationalmannschaft der geplante Kaderwechsel an. Am Vormittag gab es unter Bundestrainer Jürgen Klopp die erste Trainingseinheit zur Vorbereitung auf die zweite Länderspielwoche. Klopp setzt für die Nations League Partien am Donnerstag gegen Serbien und am Sonntag wieder gegen Griechenland auf neue frische Kräfte. Im zweiten Kader stehen unter anderem Waldemar Anton, David Raum und Lennart Kahl. Sechs Spieler aus dem ersten Kader, unter anderem Nico Schlotterbeck und Serge Gnabry, bleiben auch weiter beim Team. Somit hat Klopp 25 Spieler zur Verfügung. Und es waren die Nachrichten mit Malte Albrecht.
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4: Das ist ein warmer Tag heute. Ich hoffe, ihr habt

0: ein T-Shirt an. Meistens werden es heute so um die 25 Grad, stellenweise auch bis zu 28 Grad. Dazu scheint die Sonne. Zwischendurch ziehen mal ein paar Wolken durch. Morgen wird es mit bis zu 29 Grad sogar noch ein bisschen wärmer. Der Mittwoch wird auch sommerlich warm.
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0: Und das sind die längsten Staus, alles ab 11 Minuten Zeitverlust. A1 Münster-Dortmund zwischen Kamener Kreuz und Unna 4 Kilometer plus 11. A2 Oberhausen-Dortmund zwischen Oberhausen-Königshardt und Bottrop 2 Kilometer plus 12. A2 Dortmund-Oberhausen zwischen Dreieck-Bottrop und Kreuz-Oberhausen 6 Kilometer, 11 Minuten on top. Die A4 Aachen-Köln zwischen Kreuz-Köln-West und Köln-Eiffeltor 3 Kilometer, auch hier 11 Minuten mehr. A40 Dortmund-Duisburg zwischen Bochum-Wattenscheid-West und Essen-Frillendorf 3 Kilometer plus 14 Minuten. Und die 52 München-Gladbach-Düsseldorf zwischen Kreuz-Nersen und Büderich 3 Kilometer, halbe Stündchen obendrauf. Gute Fahrt euch! Wow, was für ein Wochenende, ja? War's schön bei euch? Ja. Ich habe mich ja sehr auf unser Bierfest in der Stadt gefreut. Zack, wurde ich krank. Ich habe mich auch sehr darauf gefreut, Oasis-Karten zu kaufen, weil ich ja so einen Code zugeschickt bekommen habe. Zack, ausverkauft, ja. Ein Wochenende voller Enttäuschungen liegt also hinter mir. Es kann nur eine Top-Woche werden. Es geht aufwärts. Ich bin Kevin Zimmer. Tag zusammen.
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1: Mit Tom Gärtmann, guten Tag. Kämmerin Eva-Maria Hubbert soll am Donnerstag im Stadtrat zur Stadtdirektorin gewählt werden. SPD, Grüne und CDU haben das beantragt. Gemeinsam haben die drei Parteien eine klare Mehrheit in dem Gremium. Die Stadtdirektorin oder erste Beigeordnete ist die höchste Beamtin in der Stadtverwaltung und die Vertretung des Oberbürgermeisters. Bisher hatte diesen Job Sebastian Kopitz, der aber hat die Stadt Bochum verlassen. Bochumerinnen und Bochumer, die schon länger ein Amazon Prime-Abo haben, können sich einer Sammelklage gegen das US-Unternehmen anschließen. Darauf macht die Bochumer Verbraucherzentrale aufmerksam. Der Grund: 2022 hat Amazon die Preise für bestehende Abos erhöht, ohne dass die Kundinnen und Kunden ausdrücklich zugestimmt hätten. Die Verbraucherzentrale NRW hält das für rechtswidrig und will zu viel gezahltes Geld zurückholen. Online könnt ihr euch in das Klageregister eintragen. Mehr Infos findet ihr auf radiobochum.de. Und jetzt das Wichtigste aus Deutschland und der Welt. Der pazifische Hurricane Polo hat in Mexiko schon vor Erreichen der Küste mindestens 2 Menschen das Leben gekostet. Nach starken Regenfällen und Erdrutschen werden im westlichen Bundesstaat Jalisco 3 weitere Menschen vermisst, wie der örtliche Zivilschutz mitteilte. Polo soll am Abend Ortszeit als starker Hurricane auf die Halbinsel Niederkalifornien im Nordwesten Mexikos treffen. Nordrhein-Westfalens Ministerpräsident Henrik Wüst bricht heute zu einer 3-tägigen Reise in die Türkei auf. Anlass sind der 65. Jahrestag des deutsch-türkischen Anwerbeabkommens, mit dem die Zuwanderung hunderttausender türkischer Arbeitskräfte in die Bundesrepublik Deutschland eingeleitet wurde. Und das 80-jährige Bestehen Nordrhein-Westfalens. Es ist die erste Reise eines nordrhein-westfälischen Regierungschefs in die Türkei. Und noch einmal zurück nach Bochum. 4 Handwerksunternehmen aus Bochum haben das Ausbildungssiegel der Handwerkskammer Dortmund erhalten. Insgesamt hat die Kammer 32 Betriebe aus ihrem Bezirk für die Qualität ihrer Ausbildung ausgezeichnet. Das Siegel würdigt nach Angaben der HWK unter anderem feste Strukturen, verlässliche Betreuung und zeitgemäße Lerninhalte. 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
3: Ja, kurze Hosenwetter heute bei uns in NRW, teilweise bis 25 Grad, stellenweise sogar 28. Sonne gibt's natürlich auch, einige Wolken allerdings auch. Bleibt trocken, morgen klettert das Thermometer auf bis zu 29 Grad und der Mittwoch wird ebenfalls sommerlich warm.
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3: Und das sind die längsten Staus, alles ab 11 Minuten Zeitverlust. A1 Münster-Dortmund zwischen Kamener Kreuz und Unna 4 Kilometer plus 11. A2 Oberhausen-Dortmund zwischen Oberhausen-Königshardt und Bottrop 2 Kilometer plus 12. A2 Dortmund-Oberhausen zwischen Dreieck Bottrop und Kreuz Oberhausen 6 Kilometer, 11 Minuten on top. Die A4 Aachen-Köln zwischen

0: Kreuz Köln-West und Köln-Eiffeltor 3 Kilometer, auch hier 11 Minuten mehr. A40 Dortmund-Duisburg zwischen Bochum-Wattenscheid-West und Essen-Frillendorf 3 Kilometer plus 14 Minuten. Und die 52 München-Gladbach-Düsseldorf zwischen Kreuz-Nersen und Büderich 3 Kilometer, halbe Stündchen obendrauf. Gute Fahrt euch! So, was müssen wir alles machen hier bei diesen Top-Temperaturen die nächsten Tage? Eis essen, schwimmen gehen, keine Ahnung was. Alles, was man so machen muss, wenn es draußen warm ist, die nächsten Tage. Also, macht das auch. Ich bin Kevin Zimmer, Tag zusammen.
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0: Düsseldorf ist derzeit nicht wiederzuerkennen. Man kann es ja gar nicht mehr Düsseldorf nennen. Ja. Man nennt es nur noch Backstreet Boys Dorf. Ja. Das ganze Wochenende schon wurde Düsseldorf belagert von etwas älter gewordenen BSB-Fans. Ja. Es sind die einzigen Europakonzerte der Backstreet Boys. Freitag, Samstag und gestern Abend standen Nick, AJ, Brian, Howie und Kevin in der Arena auf der Bühne. Hinter 3 von insgesamt 10 Konzerten können die Jungs also einen Haken machen. Oh, das haben wir geschafft. Und weit über 100.000 Fans ebenfalls, die waren schon da. Und bisher hatten alle übrigens richtig viel Spaß, hört mal.
1: Das war sehr gut. Richtig gutes Konzert.
2: War das tollste Konzert, auf dem ich jemals war. Es war wunderschön. Ich habe die Backstreet Boys so gefeiert. Die haben eine geile Show abgeliefert, gerade zum Start. Ich glaube, besser kann es gar nicht werden.
3: Schön. Man fühlt sich so zurückversetzt nochmal in seine Kindheit und es war ein richtig schöner Moment. Also, es war toll.
1: Sehr gut.

0: Die Jungs können singen und das Highlight war für mich I Want It That Way.
1: Unbeschreiblich. Ich weiß gar nicht, wie wir ein normales Leben jetzt nach diesem Konzert wieder führen sollen. Ganz ehrlich, das war der Wahnsinn. Das war wirklich der Wahnsinn.
2: Ja, nach dem Konzert. Es wird nichts mehr mit dem normalen Leben. So, und Düsseldorf ist noch lange nicht fertig mit den Backstreet Boys. 7 Konzerte stehen noch an. Heute haben die Jungs erstmal Ruhetag. Morgen Abend mit Show Nummer 4 geht's dann weiter. Euch viel Spaß dort, wenn ihr Tickets dafür habt.
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2: Und hier sind sie, die Backstreet Boys. Schön, dass sie für uns eine kleine Ausnahme machen.

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1: Mit Malte Albrecht, guten Tag. Deutschland ohne Einwanderung, das funktioniert nicht. Im Gegenteil, in vielen wichtigen Jobs sind Menschen mit ausländischen Wurzeln absolut unverzichtbar. Das sagt das Statistische Bundesamt und es hat entsprechende Zahlen dazu vorgelegt. Thorsten Adolfs aus dem News-Team, erklär uns doch mal, warum das so ist.
2: Weil ohne Menschen mit Einwanderungsgeschichte bei uns in vielen Branchen eine ganze Menge stillstehen würde. Die Bundesstatistiker haben herausgefunden, dass mittlerweile mehr als ein Viertel aller Angestellten Wurzeln im Ausland hat. Vor allem in der Gastronomie und auf dem Bau geht ohne sie fast gar nichts mehr. Schaut man sich zum Beispiel die Küchen in der Gastronomie an, dann kommt dort über die Hälfte der Beschäftigten aus dem Ausland. Und auch beim Gerüstbau, in der Lebensmittelherstellung und der Fleischverarbeitung liegt der Anteil bei über 50%.
1: Und es gibt noch mehr sogenannte Engpassberufe, in denen es ohne Menschen mit Zuwanderungsgeschichte nicht geht. Stichwort Medizin.
2: Ja, man kann sagen, vor allem dort, wo Fachkräfte bei uns knapp sind, sind diese Menschen der Schlüssel. Zum Beispiel im Pflegebereich, egal ob im Krankenhaus oder im Altenheim, da hat mittlerweile jeder Dritte eine Einwanderungsgeschichte. Und auch beim Hotelservice oder unter den Lkw-Fahrern, die die ganzen Waren für uns von A nach B bringen, ist der Anteil extrem hoch. Es gibt zwar Berufe, wo der Anteil deutlich niedriger ist. Das ist alles, was mit dem Rettungsdienst und der Landwirtschaft zu tun hat. Aber der Trend ist klar, ohne die Unterstützung von Menschen mit Einwanderungsgeschichte würden viele wichtige Dienstleistungen in Deutschland nicht so gut funktionieren, wie wir es gewohnt sind.
1: Danke, Thorsten. Und das sind weitere Nachrichten. Die EU-Außenbeauftragte Kallas warnt vor neuen hybriden Angriffen aus Russland. Vor dem Treffen der EU-Verteidigungsminister in Brüssel wies sie auf entsprechende Geheimdienstberichte hin. Russland plane weitere Sabotageakte und Angriffe auf die Demokratie, sagte Kallas. In Brüssel beraten die Minister deshalb nun unter anderem über ein europäisches Notfallsicherheitsprotokoll. Der ehemalige Unionsfraktionschef Spahn zieht sich jetzt auch aus dem Haushaltsausschuss des Bundestags zurück. Das hat sein Büro bestätigt. Spahn war in die Kritik geraten, weil er bei einem Sitzungstermin fehlte und Bilder ihn währenddessen im Urlaub zeigten. Erst im Sommer war Spahn als Fraktionschef zurückgetreten. Grund waren Vorwürfe zur Inanspruchnahme einer Leihmutter in den USA für die Geburt seines Sohnes. Nach den massiven Zugausfällen am Samstag im Ruhrgebiet geht die Polizei nicht von Sabotage aus. Stattdessen vermutet sie, dass Kabeldiebe dahinter stecken. Unbekannte hatten demnach bei Gelsenkirchen Kabel nicht nur durchtrennt, sondern auch gestohlen. Das habe zum Ausfall von Elektronik geführt, heißt es. Die Kartoffelernte in Deutschland wird in diesem Jahr deutlich schwächer ausfallen. Davon geht das Bundeslandwirtschaftsministerium aus. Erwartet werden 10,4 Millionen Tonnen. Im vergangenen Jahr waren es fast 14 Millionen Tonnen. 2025 war aber auch ein Rekord-Kartoffeljahr. Grund für die geringere Menge sind laut Ministerium unter anderem die Hitze- und Dürreperioden im Sommer. Außerdem ging die Anbaufläche um 11% zurück. Gute Nachrichten gibt es für unseren Geldbeutel. Das Ministerium rechnet erst einmal mit stabilen Preisen im Supermarkt, weil Angebot und Nachfrage weiterhin gut ausgeglichen sind.
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4: Richtig mild starten wir in den Nachmittag. Um die 23 Grad haben wir in Bochum. Die Wolken werden zwar dichter, es bleibt aber weiterhin trocken. Heute Nacht rund 15 Grad und morgen wird es mit bis zu 28 Grad nochmal richtig, richtig sommerlich bei uns.
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4: Da habe ich drei Meldungen für euch. Bei allen dreien braucht ihr gerade 5 Minuten mehr. A40 Essen in Richtung Dortmund. Zwischen Bochum-Hamme und Bochum-Harpen 3 Kilometer stockend. Dann A42 Kamp-Lintfort in Richtung Dortmund. Zwischen Oberhausen-Neue-Mitte und Bottrop-Süd 1 Kilometer Stau. Und A52 Düsseldorf in Richtung Essen. Zwischen Essen-Süd und Dreieck Essen-Ost auch 1 Kilometer Stau gerade. Blitzer könnt ihr uns jederzeit gerne reinmelden unter der 0800 98 5 98 50. Das ist unsere kostenlose Radio Bochum Hotline und auch unsere WhatsApp-Nummer. Also schreibt uns gerne dahin oder schickt eine Sprache hierüber, das ist mindestens genauso gut. Und gute Nachrichten gibt es gerade noch vom Bochumer Hauptbahnhof. Da ist innerhalb der nächsten

0: ersten halben Stunde alles pünktlich und es gibt keine Ausfälle. So, ich stelle schon mal das Guten-Morgen-Glas hier auf, ne? So lange nicht mehr hier mit euch am Nachmittag gewesen. Ich werde euch bestimmt ein paar Mal Guten Morgen wünschen. Ich weiß es jetzt schon. Ich sage jetzt erstmal schon sorry dafür. Und jetzt, Achtung, Konzentration. Kommt gut mit uns durch den Nachmittag. Kira Kostos hier, hallo Bochum.
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0: Radio Bochum hier am Montagnachmittag. Wenn alle den Täter jagen, wer bleibt dann eigentlich beim Opfer? Das ist jetzt seit 50 Jahren die Frage beim Weißen Ring hier bei uns in Bochum. Thomas Kühn von der Opferschutzorganisation war bei uns zum Sonntagsfrühstück zu Gast. Er und seine Organisation wollen Opfern von Verbrechen eine Stimme geben.
1: Wir können zumindest ein Format anbieten, wir können Gesprächskreise anbieten, wir können Einzelgespräche anbieten. Aber es ist und bleibt leider so, der Fokus in unserer Gesellschaft ist immer auf dem Täter.
0: Ja, dass sich der Blick nicht mehr zu den Opfern hinbewegt, ist ein großer Teil der Arbeit des Weißen Rings. Was uns allen aber direkt in dem Moment einer Straftat hilft, ist Unterstützung von anderen.
1: Zivilcourage heißt nicht, den Täter zur Rede zu stellen, sondern das heißt wirklich, das Opfer zu schützen und die 110 zu wählen. Und dann wirklich das Opfer aus der Situation rausziehen, aber eben nicht den Täter zur Rede zu stellen.
0: Genau, dem Opfer beizustehen ist total wichtig. Direkte Hilfe leisten und ein Trauma verhindern. So arbeitet der Weiße Ring in Bochum schon seit 50 Jahren. Weitere Infos zu den Beratungsangeboten sowie das gesamte Gespräch aus dem Sonntagsfrühstück findet ihr nochmal zum Nachhören auf radiobochum.de.

0: Montagnachmittag, ihr hört Radio Bochum. Ich bin Kira Kosthorst.
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0: 3 ist es. Schönen Montagnachmittag, hier ist Radio Bochum. Jetzt mit den Radio Bochum Nachrichten, präsentiert von Annalena Fethke.
1: Hallo zusammen. Wer wird Bochums nächster Stadtdirektor? Alles deutet auf eine neue Stadtdirektorin hin. Kämmerin Eva Maria Hubbert soll am Donnerstag im Stadtrat in das Amt gewählt werden. Das haben SPD, Grüne und CDU beantragt. Gemeinsam haben die drei Parteien eine klare Mehrheit in diesem Gremium. Radio Bochum-Reporter Björn Pinnock. Welche Aufgaben hat denn eine Stadtdirektorin?
2: Also, die Stadtdirektorin ist die höchste Beamtin in der Stadtverwaltung und die Vertretung des Oberbürgermeisters. Bisher hatte diesen Job Sebastian Kopitz, der Dezernent für Personal, Digitalisierung, Recht und Ordnung, hat die Stadt Bochum aber verlassen. Auch der Leiter des Bereichs Schule, Kultur und Sport, Dietmar Dickmann, scheidet im Frühjahr 27 aus. Nachdem im letzten Jahr bereits Jens Fieting Britta Anger in der Leitung des Dezernats Jugend, Soziales, Arbeit und Gesundheit ersetzt hat, werden damit 3 von 5 Spitzenposten in der Bochumer Verwaltung neu besetzt sein.
1: Auf dem Habner Hellweg wird der Kreuzungsbereich zur Kornhabner Straße weiter ausgebaut. Ab heute könnt ihr von der Kornhabner Straße nur noch nach rechts auf den Habner Hellweg abbiegen. Vom Habner Hellweg ist es dann auch nur noch möglich, nach rechts in die Kornhabner Straße 1 abzubiegen. Die Ausbauarbeiten dauern, Stand jetzt, bis zum 8. Oktober. Umleitungen sind vor Ort für euch ausgeschildert. Und jetzt das Wichtigste aus Deutschland und der Welt. Der NRW-Ministerpräsident beim türkischen Präsidenten Recep Tayyip Erdogan will heute Nachmittag Hendrik Wüst spontan in Ankara empfangen. Für einen Regierungschef eines Bundeslandes ist das ungewöhnlich. Sprechen wollen beide über die Beziehungen zwischen NRW und der Türkei, wirtschaftliche Zusammenarbeit und aktuelle politische Fragen. Wüst ist zum Jahrestag des deutsch-türkischen Anwerbeabkommens für 3 Tage in der Türkei. Zur Pandemie noch erfolgreich, jetzt auf Sparkurs. BioNTech schließt seine Standorte in Marburg, Tübingen und Idar-Oberstein. Rund 1.800 Beschäftigte sind betroffen. Die Werke sollen innerhalb der nächsten 2 Jahre schließen. Monatelang hatte das Unternehmen nach Käufern gesucht, ohne Erfolg. Und zurück nach Bochum. Bochumerinnen und Bochumer, die schon länger ein Amazon Prime-Abo haben, können sich einer Sammelklage gegen das US-Unternehmen anschließen. Darauf macht jetzt die Bochumer Verbraucherzentrale aufmerksam. Der Grund: 2022 hat Amazon die Preise für bestehende Abos erhöht, ohne dass Kundinnen und Kunden ausdrücklich zugestimmt hatten. Die Verbraucherzentrale NRW hält das für rechtswidrig und will zu viel gezahltes Geld zurückholen. Online könnt ihr euch in das Klageregister eintragen. Mehr Infos dazu findet ihr auf radiobochum.de oder auch in unserer Radio Bochum App. Da gibt es auch weitere Nachrichten für euch.
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0: So, der Spätsommer bleibt uns noch ein bisschen erhalten. 24 Grad sind heute drin bei uns in Bochum. Dazu viele Wolken, aber auch kein Regen. Wie ihr seht, die Sonne kommt aber auch immer wieder gut durch. In der Nacht kühlt es dann ab auf 15 Grad und morgen dann sommerliche 28 Grad in der Spitze.
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0: Da habe ich alles ab 5 Minuten Zeitverlust für euch. Wir starten aber erstmal mit einer Warnmeldung. Vorsicht auf der A42 Dortmund in Richtung Kamp-Lintfort. Und zwar in Höhe Herne-Börnig. Da liegen Gegenstände auf der Fahrbahn. Seid da vorsichtig unterwegs. Weiter geht's jetzt mit den Staus. A40 Essen in Richtung Dortmund. Zwischen Bochum-Hamme und Bochum-Harpen. 3 Kilometer stockend. A42 Kamp-Lintfort in Richtung Dortmund. Zwischen Kreuz Duisburg-Nord und Kreuz Oberhausen-West. 2 Kilometer Stau. Nochmal A42, diesmal Kamp-Lintfort in Richtung Dortmund zwischen Gelsenkirchen-Bismarck und Kreuz Herne, da auch 1 Kilometer Stau. Und A52 noch, Düsseldorf.

0: Düsseldorf in Richtung Essen, zwischen Essen-Bergerhausen und Dreieck-Essen-Ost gerade dichter Verkehr. Auch da braucht er aber gerade über 5 Minuten länger. Dann gab es noch einen Unfall in Wattenscheid, nämlich auf der Freiheitsstraße. Da ist die 302 mit einem Auto zusammengestoßen. In Richtung Gelsenkirchen geht da gar nichts mehr. Die Spurstadt einwärts ist aber frei. Das meldet Stefan. Vielen lieben Dank. Falls ihr auch noch was seht und ergänzen könnt, tut das gerne. Gerne bei uns in die Radio Bochum App oder über WhatsApp erreicht ihr uns auch unter der 0800 98 5 98 50. Am Bochumer Hauptbahnhof läuft innerhalb der nächsten halben Stunde alles rund. Keine Verspätungen und keine Ausfälle. Ich wünsche euch eine gute Fahrt. Was ist so warm hier im Studio? Annalena, sollen wir nochmal die Klima anmachen, so für gleich, wenn du in einer Stunde wieder hier bist?
1: Gerne. Ja, ne? Gerne. Drüben in der Redaktion auch sehr warm.
0: Ja, es ist Wahnsinn, oder?
1: Da ist so ein Flachdach hier drüben, ne? Das ist halt, hier ballert die Sonne rein.
0: Ja, ich habe schon hier die Rollos runtergemacht und jetzt mache ich tatsächlich die Klimaanlage an. Das wird wie eine Sauna hier im Studio, habe ich ganz vergessen. So selten bin ich nachmittags hier. Naja, trotzdem schön hier bei euch zu sein im Nachmittag. Kira Costa ist hier, hi.
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1: Neu bei uns, Iggy Kelly, Miracle.

0: Ich war letzte Woche Samstag tanken und ich habe mich immer noch nicht erholt. Ab Donnerstag soll tanken aber günstiger werden. Der neue Tankrabatt bringt rechnerisch rund 17 Cent Entlastung pro Liter. Kollegin Fiona Reinhardt, bekommen die Autofahrer den Tankrabatt auch sofort zu spüren oder wie ist das?
1: Bis dieser günstigere Sprit wirklich in den Tanks der Tankstellen ist, dauert es natürlich etwas. Aber Experten gehen trotzdem davon aus, dass die Preise in der Nacht zu Donnerstag schnell fallen werden. So war das zumindest auch beim letzten Tankrabatt im Mai und Juni. Das hat wohl zum einen mit den Erwartungen der Kunden zu tun, zum anderen auch mit dem Wettbewerb. Wir müssen uns jetzt aber keinen Stress machen und nachts direkt zur Tankstelle eilen. Seit der 12-Uhr-Regel ist der billigste Moment zum Tanken sowieso am späten Vormittag, sagen Experten. Also am besten schauen wir uns jetzt erstmal an, inwiefern die Mineralölkonzerne die Steuersenkung auch weitergeben.
0: Okay, wie wird das Ganze denn eigentlich finanziert?
1: Ja, der Tankrabatt kostet den Staat mal wieder ordentlich Geld und da sollen dieses Mal auch die Bundesländer mithelfen. Die Bundesregierung geht davon aus, dass durch die Steuersenkung rund 2,5 Milliarden Euro weniger Steuern in die Staatskasse fließen und die Hälfte davon sollen dieses Mal die Länder tragen. Das ist auch ein großer Kritikpunkt am Tankrabatt. Die Grünen finden zum Beispiel diese 2,5 Milliarden Euro, die hätten lieber dafür genutzt werden sollen, die Kürzungen für Familien rückgängig zu machen. Statt des Tankrabatts hätten sie lieber eine Übergewinnsteuer eingeführt und ein Energiegeld, das direkt bei den Menschen ankommt, die es brauchen.
0: Wie viel bringt der Tankrabatt denn wirklich? Da gibt es ja viel Skepsis auch.
1: Also viele Ökonomen halten tatsächlich nichts vom Tankrabatt. Sie sagen, der ist relativ teuer und dafür nicht wirklich zielgenau. Und es ist ja auch gar nicht garantiert, dass die Steuersenkung dann wirklich bei den Menschen ankommt. Das war ja schon beim letzten Tankrabatt der Vorwurf an die Mineralölkonzerne. Experten haben ausgerechnet, dass der durchschnittliche Verbrennerfahrer durch den Rabatt auf die vollen 3 Monate gerechnet grob 32 bis 36 Euro spart. Natürlich je nachdem, wie man fährt, wie der Verbrauch ist und wie und wann man tankt.
0: Unterm Strich also, ab Donnerstag gilt der Tankrabatt bis Ende Dezember. Wie schnell die Entlastung dann wirklich an der Zapfsäule ankommt, das wird sich in den ersten Tagen zeigen. Danke dir, Fiona, für die Infos. Ihr habt gehört hier bei Radio Bochum.

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Nach der Arbeit nochmal schnell eine Runde durch den Tierpark gehen. Ja, das klingt doch mal nach einer coolen Nachmittagsactivity. Statt immer nur zu Hause und dann essen und dann wahrscheinlich noch irgendwie eine Netflix-Folge reinziehen oder so. Da glaube ich, kann jeder mal ein bisschen Abwechslung gebrauchen. Am Mittwoch bietet die Volkshochschule in Kooperation mit dem Tierpark eine Afterwork-Backstage-Tour an. Für 14 Euro könnt ihr dann mal zwischen 16.30 Uhr und 18 Uhr einen Premium-Blick hinter die Kulissen werfen. Und am Abend ist halt so eine ganz andere Stimmung. Treffpunkt ist auch direkt am Tierpark in der Kassenhalle. Mehr Infos dazu findet ihr auch nochmal bei uns im Veranstaltungskalender auf Radio Bochum.

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1: Mit Malte Albrecht. Guten Tag. Es gibt neuen Streit in der Bundesregierung. Diesmal geht es um die geplante Pflegereform. Union und SPD ringen heute weiter um einen Kompromiss. Denn der Gesetzentwurf von Gesundheitsminister Lindemann soll eigentlich am Mittwoch ins Kabinett. Die SPD droht aber weiter mit Blockade. Lena Bauer aus den Nachrichten. Es hängt vor allem am Geld.
2: Die Pflegeversicherung steckt tief in den roten Zahlen. Laut GKV-Spitzenverband könnte sie ohne weitere Zuschüsse schon ab Oktober zahlungsunfähig sein. Für dieses Jahr wird ein Minus von 4,4 Milliarden Euro erwartet, für 2027 sogar von 10 Milliarden. Lindemann will die Pflegeversicherung mit seiner Reform stabilisieren. Die SPD kritisiert aber vor allem ein Kürzungspaket. Nach den diskutierten Plänen könnten Pflegegrade schwerer zu bekommen sein. Außerdem sollen Zuschüsse zu Heimkosten später greifen. Heißt für Pflegebedürftige und ihre Familien, sie müssten am Anfang mehr selbst zahlen. Sozialverbände begrüßen deshalb die Nachverhandlungen. Der Paritätische Gesamtverband nennt sie überfällig. Es dürften nicht immer mehr Kosten auf Pflegebedürftige und Versicherte verlagert werden. Auch die AWO unterstützt einen Deckel für Eigenanteile im Heim, warnt aber, der müsse gerecht ausgestaltet sein. Schon jetzt liegen die Eigenanteile im ersten Heimjahr im Schnitt bei 3.364 Euro im Monat. Im Gespräch ist ein Deckel von 1.500 Euro. Lindemann lehnt das ab. Ob Union und SPD bis Mittwoch zusammenkommen, ist offen.
1: Lena, vielen Dank. Und das sind weitere Nachrichten. Der frühere Chef der Unionsfraktion, Jens Spahn, zieht sich aus dem Haushaltsausschuss des Bundestages zurück. Das hat sein Büro bestätigt. Spahn war zu den ersten Sitzungsterminen nicht erschienen. Gleichzeitig wurde ein Foto öffentlicht, das ihn mit seiner Familie auf Sardinien zeigte. Danach gab es viel Unmut im Ausschuss über Jens Spahn. NRW-Ministerpräsident Wüst ist für 3 Tage in der Türkei. Dort soll er noch heute Nachmittag überraschend Präsident Erdogan treffen. Das ist aus Wüst Delegation durchgesickert. Bei dem Gespräch soll es demnach um die engen Beziehungen zwischen NRW und der Türkei gehen, die wirtschaftliche Zusammenarbeit und aktuelle politische Themen. Die 3 deutschen BioNTech-Standorte in Rheinland-Pfalz, Hessen und Baden-Württemberg werden geschlossen. Nach Angaben des Pharmaunternehmens sind rund 1.800 Beschäftigte betroffen. BioNTech wollte die Werke wegen zu geringer Auslastung, Überkapazitäten und zur Kostensenkung verkaufen. Trotz monatelanger Suche wurden aber keine Käufer gefunden. Verschenken wir Geld, wenn wir ein neues Smartphone, Tablet oder einen Laptop kaufen und das alte Gerät erstmal in die Schublade legen? Genau darum geht es in einer Umfrage für das Kauf- und Verkaufsportal Swappy. Demnach bleiben Altgeräte in Deutschland im Schnitt länger als 15 Monate ungenutzt liegen, bevor sie verkauft oder eingetauscht werden. Swappy spricht von 460 Euro, die Menschen im Schnitt für den Verkauf eines alten Gerätes in den letzten 5 Jahren bekommen haben. Laut Umfrage glauben 58%, dass sie durch langes Warten Geld verloren haben. Viele behalten alte Geräte als Ersatz. Andere denken, sie seien ohnehin zu kaputt.
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4: Ein warmer, aber immer bewölkterer Nachmittag hier bei uns in Bochum. Rund 23 bis 24 Grad sind drin und es bleibt trocken. Heute Nacht dann dicht bewölkt bei etwa 15 Grad und morgen legt die Temperatur noch mal ordentlich zu. Bis zu 28 Grad sind morgen drin.
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4: Vorsicht auf der A42 Dortmund in Richtung Kamp-Lindfort. In Höhe Herne-Börnich sind immer noch Gegenstände auf der Fahrbahn. Bitte seid da vorsichtig unterwegs. Außerdem habe ich hier 3 Staumeldungen für euch. A40 Essen in Richtung Duisburg. Zwischen Mülheim an der Ruhr und Duisburg-Kaiserberg 1 Kilometer Stau, dauert trotzdem gerade 10 Minuten länger. A42 Kamp-Lindfort in Richtung Dortmund. Zwischen Duisburg-Beek und Kreuz-Oberhausen-West 4 Kilometer Stau, 10 Minuten plus auch da. Und A448 Bochum-West in Richtung Dortmund-Witten. Zwischen Witten an und Kreuz Dortmund-Witten 1 Kilometer Stau, macht einen Plus von 5 Minuten gerade. Dann nochmal der Hinweis, in Wattenscheid auf der Freiheitsstraße ist die 302 mit einem Auto zusammengestoßen oder auch andersrum. In Richtung Gelsenkirchen geht da gerade gar nichts mehr. Statt einwärts ist die Spur aber frei. Dankeschön Stefan fürs Bescheid sagen. Und wenn ihr auch noch was seht bei uns in Bochum, meldet euch gerne rein oder tragt es ein bei uns in die

0: 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Der RE3 nach Essen um 15.16 Uhr. Der ist heute 10 Minuten später. Ansonsten alles pünktlich und keine Ausfälle. Gute Fahrt. So, bei dem nächsten Song hat tatsächlich Ed Sheeran seine Finger mit im Spiel. Er hat Animal für Cat's Eye mitgeschrieben, nachdem er selbst Fan der Girl Group geworden ist. Ganz schön prominente Unterstützung also für einen der aktuellen Pop-Hypes. Hier sind sie jetzt, Cat's Eye mit Animal bei Radio Bochum.
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0: Kira Kostos hier, hi.

0: Kommt gut durch den Montagnachmittag. Hier ist Radio Bochum mit mir, Kira Kostos. Seit 50 Jahren engagiert sich die Organisation Weißer Ring schon für den Schutz von Opfern von Verbrechen. Deshalb haben wir Thomas Köhn gestern zu uns zu Gast gehabt im Sonntagsfrühstück bei meinem Kollegen Martin Kelz. Er ist ehrenamtlicher Mitarbeiter beim Weißen Ring und hat auf jeden Fall schon Erfahrung beim Thema Opferschutz und hat uns seine wichtigste Lektion erzählt.
1: Und dass jeder Opfer einer Straftat werden kann, und das ist tatsächlich nicht ganz unwichtig, weil dann treiben die meisten Opfer schon die Frage um oder die Fragen, warum ich?
0: Ja, warum ich, warum jetzt und wieso überhaupt? Das sind alles Fragen, die sich Opfer nach einer Straftat oft stellen. Und die will der Weiße Ring unterstützen, zum Beispiel durch Traumatherapien. Wie die aussehen und mehr Infos zur Arbeit des Weißen Rings hier bei uns in Bochum, könnt ihr im ganzen Sonntagsfrühstück nachhören, und zwar online bei uns auf radiobochum.de.

Fühlt sich gerade alles andere als danach an bei diesen Temperaturen da draußen. Aber ja, die Herbstferien, die sind bald schon wieder da. Aber was, wenn in den Herbstferien alle Freunde schon verplant sind oder im Urlaub oder so? Die Stadt Bochum hat deswegen eine neue Aktion. Und zwar gibt es passend zur Halloween-Zeit 2 organisierte Ausflüge in den Moviepark. Ihr wisst, gerade zur Halloween-Zeit ist der besonders aufregend und ich sag mal gruselig. Am 22. und 29. Oktober finden die für 14- bis 20-Jährige statt. Die Aktion wurde vom Jugendamt ins Leben gerufen, um Jugendlichen eine Chance zu geben, auch in den Ferien neue Leute kennenzulernen. Und die Plätze sind begrenzt. Es gibt aber am 1. Oktober für 15 Euro die Chance, dabei zu sein und sich Tickets zu sichern. Ich wünsche euch viel Glück beim Ergattern und alle Infos zur Buchung und so findet ihr auch nochmal bei uns in der Linkbox auf radiobochum.de.

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0: Bochums Stadtdirektor legt sein Amt diesen Monat nieder. Pünktlich zum Oktober soll die Position dann nachbesetzt werden. Kämmerin Eva-Maria Hubbert soll am Donnerstag im Stadtrat zur Stadtdirektorin gewählt werden. SPD, Grüne und CDU haben das beantragt und gemeinsam haben die drei Parteien eine klare Mehrheit in dem Gremium. Die Stadtdirektorin oder auch die erste Beigeordnete ist die höchste Beamtin in der Stadtverwaltung und vertritt den Oberbürgermeister. Bisher hatte diesen Job Sebastian Kopitz, der hat die Stadt Bochum verlassen. Auf dem Habner Hellweg wird der Kreuzungsbereich zur Kornhabner Straße weiter ausgebaut. Ab heute könnt ihr von der Kornhabner Straße nur noch nach rechts auf den Habner Hellweg abbiegen. Vom Habner Hellweg ist es dann auch nur noch möglich, nach rechts in die Kornhabner Straße abzubiegen. Die Ausbauarbeiten dauern, Stand jetzt, bis zum 8. Oktober. Umleitungen sind vor Ort für euch ausgeschildert. Und jetzt das Wichtigste aus Deutschland und der Welt. Nicht mehr lang, dann kommt er. Der Tankrabatt kann am Donnerstag starten. Bundespräsident Frank-Walter Steinmeier hat das Gesetz heute unterzeichnet. Von Oktober bis Dezember sinkt die Energiesteuer auf Benzin und Diesel um 14 Cent pro Liter. Rechnet man dann die Mehrwertsteuer dazu, liegt die Steuerentlastung bei knapp 17 Cent. Wie viel dann davon auch an den Zapfsäulen ankommt, das hängt von den Tankstellenpreisen ab. NRW-Ministerpräsident Henrik Wüst trifft heute überraschend den türkischen Präsidenten Recep Tayyip Erdogan in Ankara. Ein solcher Empfang ist für einen Ministerpräsidenten ungewöhnlich. Bei dem Gespräch soll es um die Zusammenarbeit zwischen Nordrhein-Westfalen und der Türkei gehen, auch in der Wirtschaft. Anlass für Wüsts Reise ist der 65. Jahrestag des deutsch-türkischen Anwerbeabkommens. Und zurück nach Bochum. Auf der A43 Richtung Münster gibt es ab heute diverse Sperrungen. Von heute bis Donnerstag ist die Auffahrt Wittenhäfen jeweils von 20 bis 6 Uhr gesperrt. Mittwoch und Donnerstag ist auch die dortige Abfahrt dann dicht. In der Nacht von Freitag auf Samstag folgt dann die Ausfahrt Sprockhövel. Die Umleitungen sind ausgeschildert. An der Baustelle führt dann auch nur eine Spur vorbei. 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
2: Im Laufe des Nachmittags macht sich die Sonne langsam aber sicher rar. Warm bleibt es trotzdem. 24 Grad sind heute drin bei uns in Bochum und Regen ist kein Thema. Und nach einer wolkigen Nacht mit 15 Grad auf morgen, auf Dienstag, geht es dann rauf auf 28 Grad. Also es wird sehr, sehr sommerlich morgen.
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2: Da gibt es immer noch die Warnmeldung, Vorsicht auf der A42, Dortmund in Richtung Kamp-Lintfort in Höhe Herne-Börnig, immer noch Gegenstände auf der Fahrbahn und da bitte vorsichtig unterwegs sein. Außerdem, hier sind die Staus, alles ab 5 Minuten Zeitverlust habe ich hier. A40 Essen in Richtung Dortmund, zwischen Dreieck Bochum-West und Bochum-Hapen, 4 Kilometer stockend. A42 Kamp-Lintfort in Richtung Dortmund, zwischen Duisburg-Beek und Kreuz-Oberhausen-West, 4 Kilometer Stau, 10 Minuten plus. A42, Kamp-Lintfort in Richtung Dortmund, nochmal ein Stückchen weiter also, zwischen Herne-Wanne und Herne-Baukau 1 Kilometer Stau, auch 5 Minuten plus. Und dann haben wir noch die A52, Düsseldorf in Richtung Essen, zwischen Dreieck Breitscheid und Essen-Kettwig 2 Kilometer Stau, 5 Minuten plus und ein Stückchen weiter auch nochmal 5 Minuten, die oben drauf kommen, nämlich zwischen Essen-Bergerhausen und Dreieck Essen-Ost auch gerade 1 Kilometer Stau. In Wattenscheid gab es auf der Freiheitsstraße ein Unfall mit der 302 und einem Auto in Richtung Gelsenkirchen geht da jetzt gerade gar nichts mehr. Stadteinwärts ist die Spur allerdings frei. Das meldet Radio Bochum-Hörer Stefan. Vielen lieben Dank. Und falls ihr auch noch was ergänzen könnt, dann tut das gerne. 0800 98 5 98 50 ist die kostenlose Radio Bochum-Hotline. Ich wünsche euch eine gute Fahrt. Kira Koster ist hier. Ich wünsche euch einen schönen Montagnachmittag.
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0: Und das kann wirklich alles sein. 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
2: Sandra, du hast Wünsche und die hast du uns geschickt. Erzähl doch mal ein bisschen, was ist los bei euch?
3: Ich bin alleinerziehende Mami, voll berufstätig. Meine kleine Tochter ist jetzt in die Schule gekommen und ich trage so den ganzen Lebensunterhalt ganz alleine.
2: Boah.
3: Also der richtige Spagat zwischen Vollberufstätigkeit, sich komplett ums Kind kümmern, alles absichern und dann noch alles irgendwie so auf die Kette kriegen.
2: Weißt du, das ist so, du rasselst das so runter, aber ich glaube, das ist ein verdammter Berg, den du da trägst.
3: Jawohl, ist im Moment auch wirklich ein absoluter Berg.
2: Jetzt hast du uns geschrieben, Kinders, guckt mal raus.
3: Ja.
2: Es ist Herbst, es wird Winter.
3: Jawohl.
2: Weil Kinder ja jedes Jahr in diesem Alter aus den Klamotten rauswachsen. Sechs Jahre ist sie, ne? Habe ich richtig verstanden?
3: Ja, ist sechs Jahre, ja.
2: Die wachsen ja ständig raus aus den Klamotten.
3: Ja.
2: Braucht deine Tochter eine neue Herbst-Winter-Garderobe?
3: Jawohl. Schuhe, Jacke, komplettes Outfit.
2: Sandra, wir sind dabei. Wir füllen dir da

0: Wahnsinn.
1: Wir haben mal so überschlagen, wir würden dir einfach 300 Euro jetzt mal für die Garderobenkasse für deine Tochter geben.
0: Wahnsinn, Wahnsinn, Wahnsinn.
1: Kommst du damit schon mal ein Stück weiter?
0: Richtig weit, ja. Jetzt kullern auch die Tränen.
1: Oh. Das wollte ich jetzt nicht.
0: Nee, das ist doch positive Tränen, Freundentränen. Oh, vielen lieben Dank. Also ich umarme dich jetzt einfach mal so.
1: Ich fühle mich gedrückt und gebe den Drücker auch weiter ans ganze Team.
0: Ja, super, vielen lieben Dank.
1: Eine Achterbahn der Gefühle, auch wenn man hier sitzt und sich das anhört. Aber ihr dürft euch auch gerne hochemotionale Dinge bei uns wünschen oder vielleicht auch einfach Dinge, die euch unfassbar viel Spaß machen. 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

0: Sonntagnachmittag, ihr hört Radio Bochum. Ich bin Kira Kosthorst.
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1: Mit Malte Albrecht. Guten Tag. Online unterwegs sein heißt eigentlich für viele posten, teilen, sichtbar sein. Frauen halten sich dabei aber offenbar immer mehr zurück. Das zeigt eine Umfrage für den Deutschen Frauenrat. Fast 70% der Befragten schränken demnach aus Angst vor digitaler Gewalt ihr Verhalten im Internet ein. Lena Bauer aus dem News-Team, wo genau zeigt sich denn diese Zurückhaltung?
2: Zum Beispiel beim Teilen von Bildern, aber auch bei Online-Aktivitäten insgesamt. Denn nach Angaben des Deutschen Frauenrats ziehen sich viele Frauen auch ganz aus digitalen Räumen zurück. Besonders deutlich ist das

0: Der jüngeren Frauen bei den 18- bis 39-Jährigen sagen 76%, dass sie ihr Verhalten online einschränken. Noch stärker ist der Rückzug bei Frauen, die schon digitale oder digital sexualisierte Gewalt erlebt haben.
1: Das ist dann oft auch der Grund für den Rückzug. Welche Gründe werden noch genannt?
0: Ja, der Frauenrat sagt, digitale Gewalt wirkt nicht erst durch den konkreten Übergriff, sondern schon durch die Angst davor. 3 von 10 Befragten kennen persönlich Fälle, in denen echtes oder künstlich erzeugtes intimes Bildmaterial ohne Zustimmung verbreitet wurde. Also zum Beispiel sogenannte Deepfakes. Viele Befragte fordern deswegen mehr Schutz. 86% sagen, Plattformen müssen Frauen besser vor Belästigung und digitaler Gewalt schützen.
1: Dankeschön, Lena. Und jetzt weitere Nachrichten. Sozialverbände halten Nachbesserungen bei der Pflegereform für nötig. Immer mehr Kosten auf Versicherte und Pflegebedürftige zu verlagern, werde den Herausforderungen nicht gerecht, sagte der Hauptgeschäftsführer des Paritätischen Gesamtverbands ROC. Gesundheitsminister Lindemann wollte seinen Gesetzentwurf eigentlich übermorgen vom Kabinett beschließen lassen. Die SPD fordert aber Nachbesserungen und droht mit einer Blockade. Der Arbeitsmarkt in Deutschland stabilisiert sich und die Unternehmen wollen etwas weniger Jobs abbauen als zuletzt. Das zeigt das neue Beschäftigungsbarometer des IFO-Instituts. Im Handel und in der Industrie würden allerdings weiterhin Stellen gestrichen, heißt es. Eine echte Erholung sei deshalb noch nicht in Sicht. Wegen einer privaten Drohne musste der Betrieb am Düsseldorfer Flughafen vorübergehend eingestellt werden. Nach Angaben der Polizei wurde die Drohne am Samstagmorgen in rund 6 Kilometern Entfernung gesichtet. Ein 29-Jähriger soll sie für Aufnahmen von einem privaten Fest genutzt haben. Gegen ihn wird wegen des Verdachts des gefährlichen Eingriffs in den Luftverkehr ermittelt. Herz-Kreislauf-Erkrankungen sind in der EU immer noch die Todesursache Nummer 1. Jedes Jahr sterben rund 1,7 Millionen Menschen daran. Die wichtigsten Risikofaktoren wie Bluthochdruck, Diabetes und Fettleibigkeit sind zwar schon länger bekannt, trotzdem nimmt die Anzahl der Herz-Kreislauf-Erkrankungen weiter zu. Rund 62 Millionen Menschen in der EU leiden darunter. Um die Risiken frühzeitig zu erkennen, sollten alle unter 35 Jahren mindestens einmal ihr Herz-Kreislauf-System untersuchen lassen. Das empfiehlt jetzt die EU-Kommission. Zwischen 35 und 64 Jahren wird zu einem Check-up mindestens alle 5 Jahre geraten, bei den über 65-Jährigen dann alle 3 bis 5 Jahre. Je früher die Risiken erkannt werden und gesund gelebt wird, desto besser, heißt es aus Brüssel.
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3: Ja, noch sind nur wenige bzw. fast gar keine Wolken unterwegs. Später wird es wieder deutlich grauer über Bochum, aber mit rund 24 Grad bleibt es heute spätsommerlich warm und trocken. Heute Nacht sinken die Temperaturen dann auf 15 Grad und morgen erwartet uns nochmal richtiges Sommerwetter mit bis zu 28 Grad.
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3: Da immer noch Vorsicht auf der A42. Dortmund in Richtung Kamp-Lindfort in Höhe Herne-Börnig sind immer noch Gegenstände auf der Fahrbahn, auch da immer noch Vorsicht geboten. Dann A40 Essen in Richtung Dortmund zwischen Dreieck Bochum-West und Bochum-Harpen. 4 Kilometer stocken, 10 Minuten verliert ihr da. A42 Kamp-Lindfort in Richtung Dortmund zwischen Duisburg-Beek und Kreuz-Oberhausen-West. 5 Kilometer Stau, Viertelstunde da oben drauf. Ein Stückchen weiter nochmal 20 Minuten plus zwischen Gelsenkirchen-Bismarck und Kreuz-Herne. 1 Kilometer Stau da. Dann geht's rüber noch zur A52, Düsseldorf in Richtung Essen, zwischen Dreieck Breitscheid und Essen-Kettwig. 2 Kilometer Stau, 10 Minuten plus. Und nicht ganz so lange dauert's dann noch mal ein Stückchen weiter zwischen Essen-Süd und Dreieck Essen-Ost, gerade auch 1 Kilometer Stau und 5 Minuten plus. Falls ihr Staus oder Blitzer seht, meldet euch sehr gerne rein unter der 0800 98 598 50. Ist kostenlos, auch vom Handy aus. Und für alle Bahnfahrerinnen und Bahnfahrer, gute Nachrichten vom Bochumer Hauptbahnhof. Keine Verspätungen und keine Ausfälle innerhalb der nächsten halben Stunde. Ich wünsche euch eine gute Fahrt. Kira Kosthorst hier. Hallo Bochum. Einen schönen sonnigen Montagnachmittag wünsche ich euch.
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0: Radio Bochum hier am Montagnachmittag. Bei Bochums Spitzenposten in der Verwaltung wird aktuell kräftig durchgemischt. Jens Fieting im Bereich Jugendsoziales ist er seit knapp einem Jahr im Amt. Stadtdirektor Sebastian Kopitz hat sich in diesem Jahr Knallauffall verabschiedet. Kultur-, Schul- und Sportchef Dietmar Diekmann geht nächstes Frühjahr in Frührente. Nächstes Frühjahr in Rente geht er so. Radio Bochum-Reporter Björn Pinnow, was bedeuten die ganzen Wechsel an der Stadtspitze denn?
1: Also in vielen Bereichen wahrscheinlich erstmal Stillstand, bis neue Spitzenkräfte gefunden worden sind und sich dann eingearbeitet haben. Außerdem werden jetzt natürlich Menschen gesucht, die Krisen können, denn das Geld in Bochum, genauso wie in vielen anderen Städten, ist alle und es muss gespart werden. Wird also wahrscheinlich auch nicht so ganz einfach werden, überhaupt gutes Personal zu finden, das Lust auf genau diese Situation hat.
0: Auch Oberbürgermeister Jörg Lukert ist ja noch neu im Geschäft, noch nicht einmal ein Jahr ist der OB im Amt. Ist das auch für ihn eine schwierige Situation?
1: In jedem Fall, denn Jörg Lukert, der kam ja komplett von außen ins Rathaus. Klar, der Mann hat Verwaltungserfahrung als Polizeipräsident, aber Polizeiverwaltung, die tickt in den meisten Bereichen komplett anders als Stadtverwaltung. Deshalb ist er da natürlich auf den Support seines Leitungsteams angewiesen. Naja, und das ist jetzt irgendwie zerbröselt. Dazu kommt, er hat als Oberbürgermeister auch keine echte politische Mehrheit im Stadtrat, muss also, um eigene Ideen umsetzen zu können, mit vielen verschiedenen Parteien sprechen. Schwierig.
0: Ja, nachdem Sebastian Kopitz Bochum verlassen hat, muss auch die Vertretung des Oberbürgermeisters neu geregelt werden. Kopitz war ja Stadtdirektor und OB-Vertreter. Wer soll den Job da jetzt machen?
1: Kämmerin Eva Maria Hubert soll im Stadtrat am Donnerstag zur neuen Stadtdirektorin gewählt werden. SPD, CDU und Grüne schlagen das gemeinsam vor. Damit gilt die Wahl eigentlich als sicher, da die drei Parteien gemeinsam über eine breite Mehrheit verfügen. Eva Maria Hubert wollte sich selbst vor der Wahl nicht konkret äußern, ließ im Gespräch aber durchaus durchblicken, dass sie schon Lust hätte auf die Aufgabe. Nächstes Jahr ist Eva Maria Hubert 10 Jahre Kämmerin der Stadt Bochum.
0: In der Verwaltungsspitze der Stadt Bochum gibt es ein großes Schülerrücken. 3 von 5 Dezernentenposten werden in 2 Jahren unbesetzt sein. Dankeschön für die Infos, Björn Pinnow. Ihr habt's gehört hier bei Radio Bochum.

0: Radio Bochum hier am Nachmittag. Nach der Arbeit nochmal schnell eine Runde durch den Tierpark gehen. Ja, das klingt doch mal nach einer coolen Nachmittagsactivity. Statt immer nur zu Hause und dann essen und dann wahrscheinlich noch irgendwie eine Netflix-Folge reinziehen oder so. Da glaube ich, kann jeder mal ein bisschen Abwechslung gebrauchen. Am Mittwoch bietet die Volkshochschule in Kooperation mit dem Tierpark eine Afterwork-Backstage-Tour an. Für 14 Euro könnt ihr dann mal zwischen 16.30 Uhr und 18 Uhr einen Premium-Blick hinter die Kulissen werfen. Und am Abend ist halt so eine ganz andere Stimmung. Treffpunkt ist auch direkt am Tierpark in der Kassenhalle. Mehr Infos dazu findet ihr auch nochmal bei uns im Veranstaltungskalender auf Radio Bochum.
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0: Hier ist Radio Bochum am Montagnachmittag. 16:30 haben wir jetzt. Zeit für die Radio Bochum Nachrichten. Die gibt's jetzt mit Annalena Fethke.
1: Hallo zusammen. Bochums Kämmerin Eva Maria Hubbert soll am Donnerstag im Stadtrat zur Stadtdirektorin gewählt werden. SPD, Grüne und CDU haben das beantragt und die Chancen, dass das durchgeht, stehen gut, denn die drei Parteien haben im Rat eine klare Mehrheit. Radio Bochum-Reporter Björn Pinnow. Welche Aufgaben hat eine Stadtdirektorin?

0: Schule, Kultur und Sport. Dietmar Dickmann scheidet im Frühjahr 27 aus. Nachdem im letzten Jahr bereits Jens Fieting Britta Anger in der Leitung des Dezernats Jugend, Soziales, Arbeit und Gesundheit ersetzt hat, werden damit 3 von 5 Spitzenposten in der Bochumer Verwaltung neu besetzt sein.
1: Eine wichtige Kreuzung in Bochum wird ab heute weiter ausgebaut und damit einhergehen Einschränkungen. Vom Habener Hellweg könnt ihr ab heute nur noch nach rechts auf die Kornhabener Straße abbiegen. Andersherum kommt ihr auch nur noch per Abbiegespur nach rechts, nicht mehr nach links. In dem Bereich soll das neue Polizeipräsidium Bochums entstehen. Dafür muss die Kreuzung umfangreich ausgebaut werden. Die neuesten Abbiegeregelungen gelten voraussichtlich bis zum 8. Oktober. Und jetzt das Wichtigste aus ganz Deutschland. Der NRW-Ministerpräsident beim türkischen Präsidenten Recep Tayyip Erdogan empfängt heute Nachmittag Hendrik Wüst spontan in Ankara. Für einen Regierungschef eines Bundeslandes ist das ungewöhnlich. Sprechen wollen beide über die Beziehungen zwischen NRW und der Türkei, wirtschaftliche Zusammenarbeit und aktuelle politische Fragen. Wüst ist zum Jahrestag des deutsch-türkischen Anwerbeabkommens für 3 Tage in der Türkei. Zur Pandemie noch erfolgreich, jetzt auf Sparkurs. BioNTech schließt seine Standorte in Marburg, Tübingen und Idar-Oberstein. Rund 1.800 Beschäftigte sind davon betroffen. Die Werke sollen innerhalb der nächsten 2 Jahre schließen. Monatelang hatte das Unternehmen nach Käufern gesucht und blieb dabei ohne Erfolg.
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1: 4 Handwerksunternehmen aus Bochum haben das Ausbildungssiegel der Handwerkskammer Dortmund bekommen. Insgesamt hat die Kammer 32 Betriebe aus ihrem Bezirk für die Qualität ihrer Ausbildung ausgezeichnet. Das Siegel würdigt nach Angaben der HWK unter anderem feste Strukturen, verlässliche Betreuung und auch zeitgemäße Lerninhalte. 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
3: Der Montag bleibt warm und trocken, auch wenn jetzt langsam aber sicher gegen Abend immer mehr Wolken aufziehen. 24 Grad haben wir heute in der Spitze, das bleibt auch noch ein bisschen so. Heute Nacht kühlt es dann ab auf 15 Grad und morgen wird es nochmal richtig, richtig warm. Ich würde schon sagen heiß. Sagen wir, wie es ist. 28 Grad sind morgen drin.
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3: Da starten wir auf der A40 Essen in Richtung Dortmund. Zwischen Bochum-Wattenscheid und Bochum-Hapen 6 Kilometer stockend, Viertelstunde kommt obendrauf. Genauso auch auf der A42 Kamp-Lindfort in Richtung Dortmund. Zwischen Duisburg-Weg und Kreuz-Oberhausen-West 5 Kilometer Stau. A42 nochmal, Kamp-Lindfort in Richtung Dortmund auch nochmal. Zwischen Gelsenkirchen-Bismarck und Kreuz-Herne 1 Kilometer Stau, dauert trotzdem aber gerade eine knappe halbe Stunde länger. Dann A52 noch, Düsseldorf in Richtung Essen, zwischen Dreieck Breitscheid und Essen-Kettwig 2 Kilometer Stau und 10 Minuten, die oben drauf kommen. Und ein Stückchen weiter zwischen Essen-Bergerhausen und Dreieck Essen-Ost auch nochmal über 5 Minuten Zeitverlust, 1 Kilometer Stau da im Moment. Wenn ihr noch Staus oder Blitzer seht, meldet euch gerne rein, kostenlos unter der 0800 98 5 98 5 0. Und für alle Bahnpendlerinnen und Bahnpendler, noch ein Hinweis, der RE11 nach Essen, der eigentlich jetzt gerade vor einer Minute um 16.33 Uhr abfahren sollte nach Essen, habe ich schon gesagt. So, der ist heute 35 Minuten später. Das war es ansonsten aber auch an Verspätungen. Einen schönen warmen Montagnachmittag wünsche ich euch. Kira Kosthorst hier. Hallo Bochum.
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Gleich Viertel vor fünf, hier ist Radio Bochum am Montagnachmittag mit mir, Kira Kosthorst. Und Miley Cyrus ist zurück. Aber offenbar scheint ihr dieses Mal ein Name nur zu reichen, Miley. Mit Bass Persuades veröffentlicht sie ihr mittlerweile 10. Studioalbum und schlägt musikalisch eine neue Richtung ein, nämlich treibender Dance-Pop, ein bisschen 80er Synth und jede Menge Lust auf Bewegung. Sie sagt selber, auch Einflüsse ihrer Tante Dolly Parton sind auf dem Album zu hören.

0: Das neue Album zeigt Miley so persönlich und gleichzeitig so tanzbar wie lange nicht. Und genau darum geht's auch bei ihrer neuen Single. Also Handy weg, Musik an und einfach tanzen. Das ist Bass Persuades von Miley und genau das machen wir jetzt auch.
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0: Radio Bochum hier am Montagnachmittag. Wenn alle den Täter jagen, wer bleibt dann eigentlich beim Opfer? Das ist jetzt seit 50 Jahren die Frage beim Weißen Ring hier bei uns in Bochum. Thomas Kühn von der Opferschutzorganisation war bei uns zum Sonntagsfrühstück zu Gast. Er und seine Organisation wollen Opfern von Verbrechen eine Stimme geben.
1: Wir können zumindest ein Format anbieten, wir können Gesprächskreise anbieten, wir können Einzelgespräche anbieten. Aber es ist und bleibt leider so, der Fokus in unserer Gesellschaft ist immer auf dem Täter.
0: Ja, dass sich der Blick nicht mehr zu den Opfern hinbewegt, ist ein großer Teil der Arbeit des Weißen Rings. Was uns allen aber direkt in dem Moment einer Straftat hilft, ist Unterstützung von anderen.
1: Zivilcourage heißt nicht, den Täter zur Rede zu stellen, sondern das heißt wirklich, das Opfer zu schützen und die 110 zu wählen. Und dann wirklich das Opfer aus der Situation rausziehen, aber eben nicht den Täter zur Rede zu stellen.
0: Genau, dem Opfer beizustehen ist total wichtig. Direkte Hilfe leisten und ein Trauma verhindern. So arbeitet der Weiße Ring in Bochum schon seit 50 Jahren. Weitere Infos zu den Beratungsangeboten sowie das gesamte Gespräch aus dem Sonntagsfrühstück findet ihr nochmal zum Nachhören auf radiobochum.de.
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1: Mit Malte Albrecht, guten Tag. Man steht am Flughafen, will eigentlich in den Urlaub oder nach Hause und dann fällt der Flug aus. Das ist schon ärgerlich genug. Für manche Reisende geht der Stress danach aber erst so richtig los, wenn sie ihr Geld zurückhaben wollen und am Ende nur zwischen Airline und Buchungsportal hin und her geschickt werden. Europäische Verbraucherschützer haben deshalb jetzt Ryanair, TAP Air Portugal und Wizz Air abgemahnt. Lena Bauer aus dem News-Team, worum geht es genau?
2: Das Zentrum für europäischen Verbraucherschutz hatte mehrere Beschwerden von Reisenden bekommen. Nach Angaben des ZDV hatten sich Passagiere nach annullierten Flügen an die Airlines gewandt, wurden dann aber pauschal an das

0: jeweilige Buchungsportal verwiesen. Aus Sicht der Verbraucherschützer ist das nicht zulässig. Denn bei einer Annullierung können Passagiere die Erstattung direkt von der ausführenden Airline verlangen. Die Airline muss den Ticketpreis demnach innerhalb von 7 Tagen zurückzahlen. Alternativ können Reisende auch eine andere Beförderung wählen.
1: Warum ist dieser Verweis an das Buchungsportal so problematisch?
0: Weil sich das ganze Prozedere laut ZTV dadurch unnötig ziehen kann. Die Verbraucherschützer sagen außerdem, dass sich Airlines und Vermittler nicht selten gegenseitig aneinander verweisen. Für Reisende kann das im schlimmsten Fall monatelanges Warten bedeuten. Außerdem können bei der Rückabwicklung über den Vermittler zusätzliche Kosten entstehen. Kritisch sieht das ZTV auch, dass die Kommunikation oft über Chatbots lief.
1: Lena, vielen Dank. Und das sind weitere Nachrichten. Aus Angst vor digitaler Gewalt zieht sich eine Mehrheit der Frauen aus dem Internet zurück. Das ergab eine Umfrage im Auftrag des Deutschen Frauenrats. Demnach gaben 2/3 der Befragten an, aus Sorge vor Missbrauch weniger Fotos zu teilen oder ganz auf bestimmte Online-Aktivitäten zu verzichten. Die Krise in der Autoindustrie trifft auch weiter die Zulieferer. Bosch will in Nürnberg bis 2029 rund 900 Arbeitsplätze abbauen. Damit werde mehr als die Hälfte der 1.800 Stellen am Standort gestrichen, teilte das Unternehmen mit. Als Gründe nennt Bosch den Wandel zur E-Mobilität und den zunehmenden Wettbewerbs- und Preisdruck, vor allem durch Konkurrenz aus China. Der Pegelstand des Rheins ist so niedrig wie noch nie, das hat das Wasserstraßen- und Schifffahrtsamt Rhein mitgeteilt. Mit 40 cm habe man einen Niedrigwasserrekord. Die Schifffahrt habe deshalb sehr stark abgenommen, heißt es. Das Sonntagsfahrverbot für Lastwagen in NRW bleibt wegen des Niedrigwassers weiter ausgesetzt, teilte das Landesverkehrsministerium mit. Die Kartoffelernte in Deutschland wird in diesem Jahr deutlich schwächer ausfallen. Davon geht das Bundeslandwirtschaftsministerium aus. Erwartet werden 10,4 Millionen Tonnen. Im vergangenen Jahr waren es fast 14 Millionen Tonnen. 2025 war aber auch ein Rekord-Kartoffeljahr. Grund für die geringere Menge sind laut Ministerium unter anderem die Hitze- und Dürreperioden im Sommer. Außerdem ging die Anbaufläche um 11% zurück. Gute Nachrichten gibt es für unseren Geldbeutel. Das Ministerium rechnet erst einmal mit stabilen Preisen im Supermarkt, weil Angebot und Nachfrage weiterhin gut ausgeglichen sind.
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3: Ganz schön warm für Ende September. 24 Grad heute Nachmittag bei uns in Bochum. Dazu viel Sonne, später wieder mehr Wolken. Es bleibt aber trocken. Und die Nacht bleibt bewölkt bei 15 Grad. Und morgen sind dann sogar bis zu 28 Grad drin.
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3: Da starten wir auf der A40 Essen in Richtung Dortmund zwischen Dreieck Bochum-West und Bochum-Harpen. Gerade 5 Kilometer stockend, 10 Minuten kommen drauf. Genauso auch auf der A42 Kamp-Lintfort in Richtung Dortmund. Da braucht ihr die 10 Minuten gerade länger zwischen Duisburg-Beek und Kreuz-Oberhausen-West. 5 Kilometer stockend da im Moment. Ein Stückchen weiter dauert es dann tatsächlich aber nochmal so lange. Zwischen Gelsenkirchen-Bismarck und Herne-Krange 1 Kilometer Stau, trotzdem gerade ein Plus von 20 Minuten. Und dann haben wir noch die A52 hier, Düsseldorf in Richtung Essen. Zwischen Dreieck Breitscheid und Essen-Kettwig 2 Kilometer Stau, macht einen Plus von 10 Minuten auch hier. Und ein Stückchen weiter nochmal 5 Minuten Zeitverlust zwischen Essen-Bergerhausen und Dreieck Essen-Ost. 1 Kilometer Stau da im Moment. Wenn ihr Blitzer seht, meldet euch gerne rein oder tragt sie ein bei uns in die Radio Bochum-App. Und für alle Bahnfahrer noch der Hinweis, es gibt einen Ausfall innerhalb der nächsten halben Stunde. Der RE3 nach Essen um 17.16 Uhr fällt heute aus. Soweit so gut. Gute Fahrt wünsche ich euch. Ein deutscher DJ trifft auf Latin Pop Power aus Kalifornien. Topic hat sich für Sorry Puppy mit Becky G zusammengetan und das Ergebnis klingt, finde ich, absolut nach Sommer, passend zum Wetter heute. Hier sind sie jetzt, Topic und Becky G mit Sorry Puppy. Hier bei Radio Bochum, ich bin Kira Kosthorst. Hallo Bochum.
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0: Ich habe letztens noch Aladdin geguckt und so ein bisschen fühlen wir uns hier ja bei Radio Bochum schon wie Genie.
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0: Wir sind ja diese Woche wieder als Wunscherfüller für euch da. Das heißt, ihr klickt euch bei uns auf radiobochum.de

0: und wünscht euch da was und mit ein bisschen Glück werdet ihr von unserem Wunscherfüller-Team angerufen. So wie vorhin die liebe Sandra. Die hat sich für die kalte Jahreszeit ein paar Klamotten für ihre kleine Tochter gewünscht.
1: Ich bin alleinerziehende Mami, voll berufstätig. Meine kleine Tochter ist jetzt in die Schule gekommen. Also der richtige Spagat zwischen voll Berufstätigkeit, sich komplett ums Kind kümmern, alles absichern und dann noch alles irgendwie so auf die Kette kriegen.
0: So, und wie man es natürlich kennt, ist bei Sandra jetzt auch noch alles andere zusammen. Kaputte Spülmaschine, dann noch Einschulung der Tochter, geht ja auch alles ins Geld. Deswegen haben wir dann natürlich auch ihren Wunsch erfüllt.
2: Sandra, wir erfüllen dir deinen Wunsch.
1: Wahnsinn.
2: Wir würden dir einfach 300 Euro jetzt mal für die Garderobenkasse für deine Tochter geben.
1: Wahnsinn, Wahnsinn, Wahnsinn.
2: Und dann...
1: Und jetzt kullern auch die Tränen.
0: Ja, da hat es auf jeden Fall die Richtige getroffen. Und jetzt seid ihr dran an der Reihe. Schickt uns eure Wünsche, egal was es ist. Und wenn ihr gerade eigentlich wunschlos glücklich seid, ist auch kein Problem. Bei uns auf radiobochum.de findet ihr unseren Wünschekatalog. Da findet ihr auf jeden Fall was.
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Fühlt sich gerade alles andere als danach an bei diesen Temperaturen da draußen. Aber ja, die Herbstferien, die sind bald schon wieder da. Aber was, wenn in den Herbstferien alle Freunde schon verplant sind oder im Urlaub oder so? Die Stadt Bochum hat deswegen eine neue Aktion. Und zwar gibt es passend zur Halloween-Zeit 2 organisierte Ausflüge in den Moviepark. Ihr wisst, gerade zur Halloween-Zeit ist der besonders aufregend und ich sag mal gruselig. Am 22. und 29. Oktober finden die für 14- bis 20-Jährige statt. Die Aktion wurde vom Jugendamt ins Leben gerufen, um Jugendlichen eine Chance zu geben, auch in den Ferien neue Leute kennenzulernen. Und die Plätze sind begrenzt. Es gibt aber am 1. Oktober für 15 Euro die Chance, dabei zu sein und sich Tickets zu sichern. Ich wünsche euch viel Glück beim Ergattern und alle Infos zur Buchung und so findet ihr auch nochmal bei uns in der Linkbox auf radiobochum.de.

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0: 17.30 Uhr haben wir jetzt Zeit für die Radio Bochum Nachrichten. Die gibt's jetzt hier mit Annalena Fethke.
1: Hallo zusammen. Bochums Stadtdirektor legt sein Amt diesen Monat nieder. Pünktlich zum Oktober soll die Position dann nachbesetzt werden. Kämmerin Eva-Maria Hubert soll am Donnerstag im Stadtrat zur Stadtdirektorin gewählt werden. SPD, Grüne und CDU haben das beantragt. Gemeinsam haben die drei Parteien eine klare Mehrheit im Rat. Die Stadtdirektorin oder auch die erste Beigeordnete ist die höchste Beamtin in der Stadtverwaltung und vertritt den Oberbürgermeister. Bisher hatte diesen Job Sebastian Kopitz, der hat die Stadt Bochum verlassen. Auf dem Habner Hellweg wird

der Kreuzungsbereich zur Kornhapener Straße weiter ausgebaut. Ab heute könnt ihr von der Kornhapener Straße nur noch nach rechts auf den Hapener Hellweg abbiegen. Vom Hapener Hellweg ist es dann auch nur noch möglich, nach rechts in die Kornhapener Straße abzubiegen. Die Ausbauarbeiten dauern Stand jetzt bis zum 8. Oktober. Umleitungen sind vor Ort.

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5: Rechnet man die Mehrwertsteuer dazu, liegt die Steuerentlastung bei knapp 17 Cent. Wie viel davon dann aber tatsächlich an den Zapfsäulen ankommt, hängt von den Tankstellenpreisen ab. In Beckum im Münsterland wurde ein totes Baby gefunden. Die Polizei sucht dort nach Hinweisen zur Herkunft des Mädchens. Passanten hatten das Kind am Samstag entdeckt. Auch eine Obduktion konnte die Todesursache nicht eindeutig klären. Die Ermittler bitten Menschen jetzt, die am Fundort etwas beobachtet haben könnten, sich zu melden. Sie betonen außerdem, die Mutter könne sich in einer Ausnahmesituation befinden und Hilfe benötigen.
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5: 4 Handwerksunternehmen aus Bochum haben das Ausbildungssiegel der Handwerkskammer Dortmund bekommen. Insgesamt hat die Kammer 32 Betriebe aus ihrem Bezirk für die Qualität ihrer Ausbildung ausgezeichnet. Das Siegel würdigt nach Angaben der HWK unter anderem feste Strukturen, verlässliche Betreuung und zeitgemäße Lerninhalte. 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
7: So, und auch zum Feierabend bleibt es bei uns in Bochum trocken und ziemlich mild, 24 Grad immer noch. Heute Nacht ziehen dann viele Wolken durch und wir landen bei 15 Grad. Und morgen gibt der September nochmal wirklich alles, alles. 28 Grad gibt es da an der Spitze.
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7: Wir starten auf der A40, Essen in Richtung Dortmund. Zwischen Dreieck Bochum-West und Bochum-Hafen 3 Kilometer stockender Verkehr, 5 Minuten plus. Dann ein Stückchen weiter zwischen Mülheim an der Ruhr und Kreuz-Kaiserberg auch nochmal 1 Kilometer Stau und 5 Minuten plus. Ein bisschen länger dauert es gerade auf der A42, Kamp-Lindfort in Richtung Dortmund. Zwischen Duisburg-Beek und Kreuz-Oberhausen-West 4 Kilometer Stau und 10 Minuten plus. Und ein Stückchen weiter zwischen Herne-Wanne und Kreuz-Herne auch 1 Kilometer Stau, eine Viertelstunde kommt da oben drauf. A52 noch, Düsseldorf in Richtung Essen, zwischen Dreieck-Breitscheid und Essen-Kettwig 3 Kilometer Stau, 10 Minuten, müsst ihr da mehr einrechnen. Und das war es aber auch an Staus. Falls ihr Blitzer oder sonstige Verkehrsstörungen bei uns im Bochumer Stadtgebiet seht, dann tragt das gerne ein bei uns in die Radio Bochum App oder meldet euch unter der Radio Bochum Hotline, die kostenlos ist. 0800 98 5 98 50 ist da die Nummer. Für alle Bahnfahrerinnen und Bahnfahrer. Wir haben einen Ausfall innerhalb der nächsten halben Stunde am Bochumer Hauptbahnhof, der RE3 nach Hamm um 17.51 Uhr ist nämlich hier am Ausfallen dran. Sagt man so überhaupt nicht. Naja, wisst ihr, was ich meine. Ansonsten alles pünktlich, keine weiteren Verspätungen und auch keine weiteren Ausfälle. Ich wünsche euch eine gute Fahrt. Na, ist kurz vor Feierabend, ne? Merkt man gar nicht. Mein Hirn ist langsam durch hier. Ich wünsche euch einen schönen Montag und kommt gut in Richtung Feierabend.
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7: Kira Kostas hier. Hi.

0: Hier ist Radio Bochum. Einen schönen Montagnachmittag wünsche ich euch. Kira Koster ist hier. Kann mir KI zeigen, was mich lokale Nachrichten angehen? Und was haben Nachrichten aus Bochum mit meinem eigenen Alltag zu tun? Jasmin Barke erforscht, wie KI dabei helfen kann, junge Menschen mit lokalen Nachrichten besser zu erreichen.
1: Die Idee für die Forschung entstand tatsächlich bei mir in der 8. Klasse bei Herrn Gerhold, meinem alten Mathe- und Physiklehrer. Der hat nämlich immer, bevor er die Stunden angefangen hat, die wichtigen Dinge des Lebens mit uns besprochen. Weil er das immer gesagt hat, das sind die wichtigen Dinge und Mathe und Physik sind die schönen Dinge. Da haben wir uns alle gegenseitig einmal ein bisschen auf den Stand der Dinge gebracht, was so in der Welt passiert ist, was in der Stadt um uns herum passiert ist. Und genau das wollten wir jetzt in meiner Doktorarbeit und in meinem Forschungsprojekt mit der Hilfe von KI machen.
0: Dafür testet sie gemeinsam mit Berufsschülern in Bochum Chatbots und Browsererweiterungen, und zwar direkt im Schulalltag.
1: Dass wir Nachrichtenformate erstellen, die Leuten, die vielleicht normalerweise nicht so viel mit Nachrichten sich auseinandersetzen, erklärbar machen und erfahrbar machen und verständlich machen. Und daher entstand das.
0: Beim Zeiss-Forum kann man selbst ausprobieren und darüber diskutieren, über welche Lokalnachrichten eigentlich alle Bochumer Bescheid wissen sollten. Mittwoch in der Rotunde ab 17:30 Uhr, und gehört habt das hier bei uns bei Radio Bochum.

0: Radio Bochum hier am Montagnachmittag. Ich sag Tschüss für heute. Ich bin Kira Kosthorst. Ich begleite euch morgen wieder durch den Nachmittag ab 14 Uhr hier bei Radio Bochum. Ich freue mich drauf. Genießt das schöne Wetter noch.
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1: Mit Malte Albrecht, guten Tag. Immer mehr Menschen in Deutschland rutschen in die Schuldenfalle. Das zeigt der neue Überschuldungsreport des Instituts für Finanzdienstleistungen. Darin steht außerdem, dass oft Schicksalsschläge dahinter stecken. Thorsten Adolfs aus dem News-Team, was sind die Hauptgründe für Geldsorgen bei den meisten Menschen?
2: Ja, oft wird ja gesagt, wer Schulden hat, der sei selbst schuld oder der lebe über seine Verhältnisse. Das stimmt so meistens aber nicht. In den allermeisten Fällen sind eine Krankheit, Unfälle oder der Verlust des Jobs der Auslöser. Wenn man dann noch hohe Mieten dazu zahlen muss, reicht das Geld am Ende des Monats einfach nicht mehr aus. Und bei Alleinerziehenden führt die Trennung oft in eine finanzielle Schieflage. Sie nutzen Beratungsangebote deshalb deutlich öfter als andere Gruppen. Im Schnitt waren Betroffene übrigens im vergangenen Jahr mit gut 19.000 Euro in den Miesen.
1: Das Thema Überschuldung ist inzwischen auch bei den Jüngeren weit verbreitet.
2: Genau, diejenigen, die unter 25 sind, haben oft aber ganz andere Sorgen mit dem Geld als Ältere. Bei ihnen sind nicht Kredite oder hohe Mieten das Hauptproblem, sondern der digitale Alltag. Oft summieren sich monatliche Zahlungen für teure Smartphones, für Abos, Streamingdienste oder In-App-Käufe beim Zocken so sehr, dass am Ende ein dicker Berg an Schulden bei Mobilfunkanbietern oder Online-Shops anfällt. Experten raten deshalb dringend dazu, den Überblick über diese kleinen Ausgaben nicht zu verlieren, damit aus dem digitalen Konsum

0: eine unkontrollierbare finanzielle Belastung wird.
1: Danke, Thorsten. Und das sind weitere Nachrichten. NRW-Ministerpräsident Wüst ist seit heute für 3 Tage in der Türkei. In Ankara wurde er kurzfristig von Präsident Erdogan empfangen. Das Gespräch dauerte 50 Minuten. Dabei ging es unter anderem um die wirtschaftliche Zusammenarbeit zwischen NRW und der Türkei. Auch die Beziehungen zur EU und Visaerleichterungen waren Thema. Ob auch die umstrittene Menschenrechtslage in der Türkei angesprochen wurde, ist nicht bekannt. Trotz der schwachen Konjunktur werden in Deutschland so viele Start-ups gegründet wie noch nie. Seit Jahresbeginn seien mehr als 3000 neue dazugekommen, heißt es im deutschen Start-up-Monitor. Außerdem seien 10 Start-ups zu Firmen aufgestiegen, die mindestens 1 Milliarde Euro wert sind. Junge Start-ups hätten dagegen oft Probleme, an neues Geld zu kommen. In Hamburg haben Aktivisten in der vergangenen Nacht bei Dutzenden SUVs die Luft aus den Reifen gelassen. Das sogenannte Widerstandskollektiv bekannte sich in einem Schreiben zu der Aktion. Die Gruppe kritisiert die Umweltbelastung und die Gefahr für Kinder, die von den großen Fahrzeugen ausgehe. An den Zapfsäulen dürfte es im Laufe der Woche leichtes Aufatmen geben, auf den Autobahnen eher nicht. Zum Wochenende erwartet der ADAC bei schönem Wetter deutlich mehr Ausflugsverkehr. Viele zieht es dann in Richtung Alpen, Mittelgebirge, Küsten und Seen. Autofahrer in Richtung Süden müssen rund um München mit mehr Verkehr rechnen. Dort läuft noch bis Sonntag das Oktoberfest. Besonders voll dürfte es laut ADAC am Freitagnachmittag werden, dann kommen Berufs- und Wochenendverkehr zusammen. Einen zusätzlichen Feiertagsreiseverkehr gibt es diesmal nicht. Der Tag der Deutschen Einheit fällt auf einen Samstag. In NRW nennt der ADAC unter anderem die A1, A2, A3 und A4 als besonders staugefährdet. Und das waren die Nachrichten mit Malte Albrecht.
2: Das Bochumwetter.
3: Es geht entspannt weiter. In der Nacht ist es mal aufgelockert, mal bewölkt. Regen ist die absolute Ausnahme und es bleibt sehr mild. Morgen wird es dann wieder sehr warm mit bis zu 29 Grad. Dazu bleibt es auch oft aufgelockert oder so hochnebelartig trüb. Aber die Sonne ist noch ganz gut zu sehen.
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3: Es ist sehr viel los. Hier kommen die Staus ab. 12 Minuten Zeitverzug. A4 Aachen Richtung Köln. Zwischen Kreuzköln-West und Eiffeltor 5 Kilometer Stau, 22 Minuten plus. A45 Hagen Richtung Dortmund zwischen Westhofener Kreuz und Dortmund Süd 2 Kilometer, 12 Minuten plus. A45 Dortmund jetzt Richtung Hagen zwischen Kreuz Dortmund-Witten und Westhofener Kreuz 6 Kilometer, eine Stunde plus. Die A52 Düsseldorf Richtung Mönchengladbach zwischen Büderich und Schiefbahn 4 Kilometer Stau, 23 Minuten extra. Die A57 Krefeld in Richtung Köln zwischen Worringen und Bickendorf 6 Kilometer Stau, eine Dreiviertelstunde plus vor einer Unfallstelle. Die A59 noch Duisburg Richtung Dienstlaken. Zwischen Kreuz Duisburg und Kreuz Duisburg Nord 4 Kilometer Stau und eine Viertelstunde plus. Kommt gut durch. Mit Markus Steinacker und ich wusste gar nicht, dass ich mich gerade wie italienische Omas verhalte. Aber es gibt einen Social-Media-Trend, mal wieder, und das Kind muss ja auch einen Namen haben, ne? Nonna-Maxing, also das beschreibt so eine ganz spezielle Lebensweise. Quatschen wir gleich mal drüber.
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3: Italienische Omas und französische Musik. Voyage, voyage, die sagen alles. Das wird ein Abend. Ciao, Bambini.

0: Spazieren, so ein bisschen einfach sich gegen diesen ständigen Sichtbarkeitsdruck in sozialen Netzwerken zu stellen und dann auch öfter mal das Handy wegzulegen.
1: Aber ganz ehrlich, es klingt wie so ein ganz schlichtes Back-to-the-Roots-Ding. Warum genau geht das denn jetzt so nach dem Vorbild der italienischen Frauen durch die Decke?
0: Frauen in Italien haben einfach mit die höchste Lebenserwartung weltweit. Die liegt durchschnittlich bei 86. Bei uns in Deutschland sind das knapp 3 Jahre weniger. Also irgendwas müssen die Nonnas da ja richtig machen. Ein italienisches Reiseportal beschreibt das sogar schon als Versuch, mit den Gewohnheiten der Großmütter gegen Burnout anzugehen.
1: Okay, aber ich habe das auch so mitgekriegt, Kim, der Trend sollte auch mit so einem kleinen Augenzwinkern gesehen werden.
0: Ja, weil das Leben von Nonnas nicht ja einfach immer nur so Friede, Freude, Eierkuchen ist. Ne? Besonders halt, weil viele sich auch um Kinder und den Haushalt kümmern, was natürlich auch einfach harte Arbeit ist. Also das auf keinen Fall vergessen. Trotzdem ja ganz süß, dass man sich einfach mal wieder so auf classy Dinge zurückbesinnt und mal ein bisschen zu sich selber wiederkommt.
1: Ja, absolut. Gerade jetzt im Herbst, da kann man sich ja mal schön mit einem Buch sich hinsetzen oder für die Oma Socken stricken. Warum denn nicht?

0: Wetter.
1: Und das bleibt bei diesem schönen Altweibersommer. Wir gehen meistens aufgelockert in die Nacht. Es kühlt kaum unter 15 Grad ab. Hier und da malen Regentropfen mit dabei, ist aber die absolute Ausnahme. Morgen geht's dann ähnlich weiter wie heute. Trocken und sehr warm. Wir kratzen morgen an der 30 Grad Marke. Es bleibt trocken und ja, die Sonne ist auch noch gut mit dabei.
0: NRW Verkehr.
1: Und hier kommen die Staus ab 10 Minuten Zeitverzug. A4 Aachen Richtung Köln zwischen Kreuz Köln West und Eiffeltor 5 Kilometer, 20 Minuten plus. A40 Essen Richtung Dortmund zwischen Bochum-Werne und Dortmund-Kleid 3 Kilometer, 13 Minuten plus. A45 Hagen Richtung Dortmund zwischen Westhofener Kreuz und Dortmund Süd 1 Kilometer, Stau eine Viertelstunde plus. Und die A45 von Dortmund in Richtung Hagen zwischen Kreuz Dortmund-Witten und Westhofener Kreuz 6 Kilometer, 35 Minuten plus. Gute Fahrt! Solltet ihr demnächst ein erstes Date haben, machen wir ein ganz wichtiges Update von unserem Hannes Höfer.

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0: 80 Millionen.
1: Also auch wenn es sich gar nicht danach anfühlt, der Herbst steht vor der Tür und da kann man sich schon mit jemandem zusammen einkuscheln. Und wer noch niemanden hat, der kann sich ja in den Dating-Dschungel begeben. Da gibt's allerdings einiges zu beachten.
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3: Wie viel Selbstbewusstsein kann man haben, um beim ersten Date Döner zu bestellen? Was will man damit sagen? Hey, ich bin selbst mit Zwiebeln unwiderstehlich und ich scheue mich nicht, vor dir in einen fundschweren Fleischberg mit Tzatziki zu beißen. Wow! Bei der Frage, Schiff scharf machen, antwortet dieser Mensch wahrscheinlich, das schaffe ich schon selbst. Hot. Nein, nicht hot. Gibt einfach Sachen, die isst man nicht beim Kennenlernen. Döner, ganz klar. Chicken Wings oder Spaghetti Bollo. Ja, das läuft ja nicht wie bei Susi und Strolch. Beide naschen an der gleichen Nudel und am Ende gibt's ein Küsschen. Bollo, das ist eine Ferkelei. Da brauchst du so einen Ganzkörpermaleranzug. Wenn es schlecht läuft, kannst du damit dann auch direkt die Decke streichen. Sowas zu bestellen, das zeugt von fehlendem Anstand. Kein Schamgefühl. Man isst was Einfaches. Sushi, sofern man mit Stäbchen essen kann. Oder Pommes, da kann man wenig falsch machen. Oder ein Käsebrot. Mal eine ehrliche Stulle. Dose Mezzo-Mix dazu, Teelicht, da sagt selbst der Knigge, Chapeau. Und immer dran denken, Liebe geht durch den Magen. Aber das Auge ist ja trotzdem mit.
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1: Mit Malte Albrecht, guten Abend. Online unterwegs sein heißt eigentlich für viele posten, teilen, sichtbar sein. Frauen halten sich dabei aber offenbar immer mehr zurück. Das zeigt eine Umfrage für den Deutschen Frauenrat. Fast 70% der Befragten schränken demnach aus Angst vor digitaler Gewalt ihr Verhalten im Internet ein. Lena Bauer aus dem News-Team, wo genau zeigt sich diese Zurückhaltung?
2: Zum Beispiel beim Teilen von Bildern, aber auch bei Online-Aktivitäten insgesamt. Denn nach Angaben des Deutschen Frauenrats ziehen sich viele Frauen auch ganz aus digitalen Räumen zurück. Besonders deutlich ist das bei jüngeren Frauen. Bei den 18- bis 39-Jährigen sagen 76%, dass sie ihr Verhalten online einschränken. Noch stärker ist der Rückzug bei Frauen, die schon digitale oder digital sexualisierte Gewalt erlebt haben.
1: Das ist dann oft auch der Grund für den Rückzug. Welche Gründe werden noch genannt?
2: Ja, der Frauenrat sagt, digitale Gewalt wirkt nicht erst durch den konkreten Übergriff, sondern schon durch die Angst davor. 3 von 10 Befragten kennen persönlich Fälle, in denen echtes oder künstlich erzeugtes intimes Bildmaterial ohne Zustimmung verbreitet wurde. Also zum Beispiel sogenannte Deepfakes. Viele Befragte fordern deswegen mehr Schutz. 86% sagen, Plattformen müssen Frauen besser vor Belästigung und digitaler Gewalt schützen.
1: Danke, Lena. Und das sind weitere Nachrichten. Hacker haben den Lieferdienst Flink angegriffen. Ein Unternehmenssprecher sagte, die Täter seien an Kunden- und Mitarbeiterdaten wie Namen, Adressen und Telefonnummern gelangt. Passwörter und Bankdaten seien nicht betroffen. Der betroffene Zugang sei gesperrt worden. Flink warnt jetzt vor gefälschten Nachrichten mit Zahlungsaufforderungen. Das Pharmaunternehmen BioNTech schließt innerhalb der nächsten 2 Jahre 3 Standorte in Deutschland. Nach Angaben des Unternehmens sind davon rund 1.800 Beschäftigte in Idar-Oberstein, Marburg und Tübingen betroffen. Die monatelange Suche nach Käufern für die Werke sei erfolglos geblieben, heißt es. BioNTech begründete den Schritt unter anderem mit Überkapazitäten und dem Fokus auf die Krebsmedizin. Eine Starship-Rakete der US-Raumfahrtfirma SpaceX ist zum ersten Mal zu einem Flug in eine Erdumlaufbahn gestartet.

0: Das größte jemals gebaute Raketensystem hob vom Weltraumbahnhof im US-Bundesstaat Texas ab. Geplant ist eine rund 10-stündige Mission, bei der die Rakete die Erde gleich mehrmals umrunden soll. Einmal zum Herz-Kreislauf-Check, und zwar schon vor dem 35. Geburtstag. Das empfiehlt jetzt die EU-Kommission. Wer unter 35 ist, sollte demnach mindestens einmal Blutdruck, Blutzucker und Cholesterin prüfen lassen. Später rät die Kommission dann zu regelmäßigen Checks, das heißt zwischen 35 und 64 mindestens alle 5 Jahre, ab 65 alle 3 bis 5 Jahre. Hintergrund ist, dass Herz-Kreislauf-Erkrankungen in der EU immer weiter zunehmen. Jedes Jahr sterben daran etwa 1,7 Millionen Menschen. Damit sind Herz-Kreislauf-Erkrankungen Todesursache Nummer 1. Die EU-Kommission will dafür sorgen, dass Risiken früher erkannt werden. Dazu zählen zum Beispiel Bluthochdruck, Diabetes, Fettleibigkeit und zu hohe Cholesterinwerte. Und das waren die Nachrichten mit Malte Albrecht.
1: Das Bochum-Wetter.
2: Und da bleibt's beim Spätsommer im Herbst. Wir gehen sehr mild und meistens trocken in die Nacht. 18 bis 15 Grad die Tiefstwerte. Morgen geht's dann rauf auf bis 29 Grad. Und dazu gibt's das gleiche Bild wie heute. Sonne, mal eine kompakte Wolke oder so trüber Hochnebel davor. Es soll aber auf jeden Fall auch trocken bleiben.
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2: Es entspannt sich immer mehr. Hier kommt noch alles ab. 5 Minuten Zeitverzug. A4, Aachen Richtung Köln, zwischen Kreuz Köln West und Eiffeltor. 3 Kilometer, 7 Minuten plus. Die A40, Essen Richtung Dortmund, zwischen Dortmund-Lütgendortmund und Dortmund-Kleid. 2 Kilometer, 11 Minuten extra. Die A52, Mönchengladbach Richtung Düsseldorf, zwischen Schiefbahn und Büderich. 4 Kilometer, 6 Minuten plus. Und die 565, Bonn Richtung Meckenheim, zwischen Kreuzbonn Nord und Bonn-Ende. Dichter Verkehr und 6 Minuten extra. Gute Fahrt! Mit Markus Steinacker, und weil es so schön und so erfolgreich war, schreiten wir gleich nochmal in Gedanken über den roten Teppich bei den MTV Video Music Awards. Hat sich ja auch für viele gelohnt. Schönen Abend euch!
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0: So, der rote Teppich ist dann wieder eingerollt und bei den Stars in Los Angeles dürfte der Kater verflogen sein. In L.A. wurden ja letzte Nacht die MTV Video Music Awards verliehen. Also absoluter Star-Alarm. Madonna hat fett abgeräumt, Taylor Swift einen neuen Rekord aufgestellt. Und emotional war es ja auch. Kollege Robert Jans, so kann man das ein bisschen zusammenfassen, oder?
1: Das kann man auf jeden Fall. Also Madonna ist mit 13 Nominierungen schon als Favoritin in den Abend gestartet und hat dann am Ende 7 Preise abgeräumt. Unter anderem den Preis als Künstlerin des Jahres. Und Madonna stand auch noch selbst auf der Bühne. Sie hat die Show mit einem großen Medley eröffnet, unter anderem zusammen mit Sabrina Carpenter.
0: Mega cool. Und keine Preisverleihung natürlich ohne Taylor Swift. Und sie hat mal wieder einen Rekord aufgestellt.
1: Hat sie tatsächlich. Taylor Swift hat in der Nacht 3 Preise bekommen, darunter den wichtigsten für das Video des Jahres mit The Fate of Ophelia. Und das heißt, insgesamt hat Taylor jetzt 33 Video Music Awards in ihrer Karriere gewonnen und damit Beyoncé als bislang erfolgreichste Künstlerin bei diesen Awards überholt.
0: Worüber wurde sonst noch gesprochen?
1: Ja, sehr emotional war vor allem die Erinnerung an Dolly Parton. Taylor Swift hat ihr den Preis für das Video des Jahres gewidmet.
2: Lastly, but most importantly, I want to thank and dedicate this award to one person, without whom just this wouldn't be happening. And that person is the ultimate showgirl, Dolly Parton.
1: Außerdem wurden Nirvana für ihren Einfluss auf die Musikszene geehrt und durch den Abend geführt hat zum ersten Mal Snoop Dogg. Und ich meine, wer den kennt, der kann sich vorstellen, das war ganz lustig.
0: Absolut. Ganz viel Glamour und Glitzer in L.A. und ein Rekord für Taylor Swift. Das waren die MTV Video Music Awards. Danke dir, Robert.
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1: Mit Annalena Fethke, schönen guten Abend. Bochums Kämmerin Eva Maria Hubert soll am Donnerstag im Stadtrat zur Stadtdirektorin gewählt werden. SPD, Grüne und CDU haben das beantragt und gemeinsam haben die drei Parteien eine klare Mehrheit in dem Gremium. Die Stadtdirektorin oder die erste Beigeordnete ist die höchste Beamtin in der Stadtverwaltung und die Vertretung des Oberbürgermeisters. Bisher hatte diesen Job Sebastian Kopitz, der hat aber die Stadt Bochum verlassen. Auf dem Habner Hellweg wird der Kreuzungsbereich zur Kornhabner Straße weiter ausgebaut. Ab heute könnt ihr von der Kornhabner Straße nur noch nach rechts auf den Habner Hellweg abbiegen. Vom Habner Hellweg ist es dann auch nur noch möglich, nach rechts in die Kornhabner Straße einzubiegen. Die Ausbauarbeiten dauern Stand jetzt bis zum 8. Oktober. Umleitungen sind vor Ort für euch ausgeschildert.

0: Die Polizei sucht dort nach Hinweisen zur Herkunft des Mädchens. Passanten hatten das Kind am Samstag entdeckt. Auch eine Obduktion konnte die Todesursache nicht eindeutig klären. Die Ermittler bitten Menschen, die am Fundort was beobachtet haben, sich zu melden. Sie betonen außerdem, die Mutter könnte sich in einer Ausnahmesituation befinden und Hilfe benötigen. Auf der A43 Richtung Münster gibt es ab heute diverse Sperrungen. Von heute bis Donnerstag ist die Auffahrt Wittenhäfen jeweils von 20 bis 6 Uhr gesperrt. Mittwoch und Donnerstag ist auch die dortige Abfahrt dicht. In der Nacht von Freitag auf Samstag folgt dann die Ausfahrt Sprockhövel. Die Umleitungen sind ausgeschildert. An der Baustelle führt nur eine Spur vorbei. 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
2: Es bleibt auf jeden Fall sehr warm. Die Werte gehen in der Nacht runter auf nur 18 bis 15 Grad. Morgen wird es dann sogar noch eine Ecke wärmer als heute. Bis 29 Grad sind stellenweise drin. Und nur in der Nacht jetzt sind mal kompaktere Wolken dabei, die auch mal einen Regentropfen fallen lassen. Morgen geht es dann wieder so sonnig trüb weiter wie heute.
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2: Und es staut sich noch auf der A4 Aachen Richtung Köln. Einmal zwischen Eschweiler West und Eschweiler Ost, 2 Kilometer, 12 Minuten plus. Dann auf der A4 weiter nach Köln, zwischen Kreuz Köln West und Eiffeltor, 2 Kilometer, 9 Minuten plus. Und auf der A40 Essen-Dortmund, zwischen Dortmund-Lütgendortmund und Dortmund-Kleib, 2 Kilometer, 12 Minuten extra. Gute Fahrt! Eine Generation rastet gerade komplett aus, nämlich meine. Gut, und die Hälfte derer davor und danach. Das sehe ich gerade auf Insta. Super viele Stories von Freundinnen und Freunden vom Backstreet Boys Konzert. Die Jungs sind gerade auf Tour und machen Düsseldorf in diesen Tagen unsicher. Buchstäblich mit sage und schreibe 10 Shows. Wir hören da gleich mal rein.
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2: Markus Steinacker hier und das ist eine ganz andere Generation und auch ein ganz anderes Genre. Von 89, da war ich noch viel zu klein, um das überhaupt zu verstehen. Alice Cooper mit Poison.

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0: Ja, das erste Backstreet Boys Wochenende in Düsseldorf ist dann durch. Die Stadt ist ja quasi gerade von Fans belagert. Das sind auch die einzigen Europakonzerte. Freitag, Samstag und gestern Abend standen Nick, AJ, Brian, Howie und Kevin in der Arena auf der Bühne. Hinter 3 von insgesamt 10 Konzerten können die Jungs also schon mal einen Haken machen und weit über 100.000 Fans ebenfalls. Und bis dahin hatten wirklich alle richtig Spaß.
1: Das war sehr gut. Richtig gutes Konzert.
2: War das tollste Konzert, auf dem ich jemals war. Es war wunderschön. Ich habe die Backstreet Boys so gefeiert. Die haben eine geile Show abgeliefert, gerade zum Start. Ich glaube, besser kann es gar nicht werden.
3: Schön. Man fühlt sich so zurückversetzt nochmal in seine Kindheit und es war ein richtig schöner Moment. Also war toll.
4: Sehr gut, die Jungs können singen und das Highlight war für mich I Want It That Way.
5: Unbeschreiblich. Ich weiß gar nicht, wie ich ein normales Leben jetzt nach diesem Konzert wieder führen soll, ganz ehrlich. Es war der Wahnsinn. Es war wirklich der Wahnsinn.
0: Ah, und Düsseldorf ist noch lange nicht fertig mit den Backstreet Boys. 7 Konzerte stehen noch an. Nach dem freien Montag geht's morgen Abend mit Show Nummer 4 weiter. Hier kommen sie natürlich für euch. Quit Playing Games.

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1: Ich bin Dirk Zeitler. Im Streit um die Pflegereform erhöht Gesundheitsminister Lindemann den Druck auf Finanzminister Klingbeil. Der CDU-Politiker fordert, dass der Bund mehr als 5 Milliarden Euro an die Pflegeversicherung zahlt. Die SPD verlangt dagegen unter anderem eine Begrenzung der Heimkosten und eine Beteiligung der privaten Pflegeversicherung.
2: Lindemann lehnt beide SPD-Vorschläge ab. Bei einem Finanzausgleich mit der privaten Pflegeversicherung sieht er verfassungsrechtliche Probleme. Ein Deckel bei den Heimkosten ist aus seiner Sicht nicht ausreichend. Stattdessen fordert er vom Bund Gelder, die von der Pflegeversicherung während der Corona-Pandemie für Krisenmaßnahmen ausgegeben wurden, etwa um Mindereinnahmen bei Pflegeeinrichtungen auszugleichen oder Tests zu beschaffen. Lindemanns Argument, solche gesamtgesellschaftlichen Aufgaben hätten aus Steuern bezahlt werden müssen. Am Mittwoch will er seinen Gesetzentwurf ins Kabinett bringen. Thomas Bleskin, Nachrichtenredaktion.
1: Der extreme Sommer mit Hitze, Dürre und Bränden hat Landwirte in Europa stark getroffen. Der Schaden für den EU-Agrarsektor werde derzeit auf 14 bis 17 Milliarden Euro geschätzt, sagte EU-Agrarkommissar Hansen nach einem Treffen der Minister in Brüssel. Das genaue Ausmaß werde sich zeigen, wenn die Ernte abgeschlossen sei. So sei etwa nicht genügend Gras als Futtermittel gewachsen, was Viehhaltern Probleme bereite. Der Tankrabatt ist endgültig beschlossen. Nachdem Bundestag und Bundesrat das Gesetz am Freitag gebilligt hatten, hat nun auch Bundespräsident Steinmeier das Gesetz unterzeichnet.
3: Damit kann der neue Tankrabatt wie geplant am 1. Oktober, also an diesem Donnerstag, in Kraft treten. Wie schon im Frühjahr wird die Energiesteuer auf Diesel und Benzin um 14 Cent gesenkt. Inklusive Mehrwertsteuer ergibt das eine Steuererleichterung um knapp 17 Cent je Liter. Dieses Mal gilt der Rabatt für 3 Monate bis Ende des Jahres, um Autofahrer von den hohen Spritpreisen zu entlasten. Die Kosten von 2,5 Milliarden Euro sollen jeweils zur Hälfte zwischen Bund und Ländern aufgeteilt werden. Diana Kramer, Nachrichtenredaktion.
1: Die Riesenrakete Starship des privaten Raumfahrtunternehmens SpaceX von Tech-Milliardär Elon Musk hat es bei einem außergewöhnlichen Testflug erstmals in eine Umlaufbahn der Erde geschafft. Nach dem erfolgreichen Einlenken in die Umlaufbahn teilte SpaceX allerdings mit, dass das Starship schon nach rund 3 Stunden wieder zur Erde zurückkehren solle, also deutlich früher als geplant. Das waren die Nachrichten mit Dirk Zeitler.
4: Das Bochum-Wetter.
5: Es geht entspannt weiter. In der Nacht ist es mal aufgelockert, mal bewölkt. Regen ist die absolute Ausnahme und es bleibt sehr mild. Morgen wird es dann wieder sehr warm mit bis zu 29 Grad. Dazu bleibt es auch oft aufgelockert oder so hochnebelartig trüb. Aber die Sonne ist noch ganz gut zu sehen.
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5: Es staut sich noch auf der A4, Aachen Richtung Köln. Zwischen Eschweiler West und Eschweiler Ost 2 Kilometer, 12 Minuten plus. Die A4 weiter von Aachen nach Köln, noch zwischen dem Kreuz Köln West und Eiffeltor 2 Kilometer Stau und 6 Minuten plus.

0: Und auf der A40 Essen Richtung Dortmund zwischen Lütgendortmund und Klein 1 Kilometer 7 Minuten plus. Kommt gut durch. Markus Steinacker hier und ich bin da mal gespannt, ihr wahrscheinlich auch, was da am Donnerstag auf uns zukommen wird. Mit dem geplanten Tankrabatt um rund 17 Cent pro Liter werden sich wildfremde Autofahrerinnen und Autofahrer an den Zapfsäulen weinend vor Glück in den Armen liegen. Wird es Freudenschüsse geben mit den Zapfpistolen in der Luft? Das klären wir gleich mal.
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0: Und ab Donnerstag soll tanken ja günstiger werden. Der neue Tankrabatt bringt rechnerisch rund 17 Cent Entlastung pro Liter. Kollegin Fiona Reinhardt, bekommen wir Autofahrer den Tankrabatt denn auch sofort zu spüren?
1: Bis dieser günstigere Sprit wirklich in den Tanks der Tankstellen ist, dauert es natürlich etwas. Aber Experten gehen trotzdem davon aus, dass die Preise in der Nacht zu Donnerstag schnell fallen werden. So war das zumindest auch beim letzten Tankrabatt im Mai und Juni. Das hat wohl zum einen mit den Erwartungen der Kunden zu tun, zum anderen auch mit dem Wettbewerb. Wir müssen uns jetzt aber keinen Stress machen und nachts direkt zur Tankstelle eilen. Seit der 12-Uhr-Regel ist der billigste Moment zum Tanken sowieso am späten Vormittag, sagen Experten. Also am besten schauen wir uns jetzt erstmal an, inwiefern die Mineralölkonzerne die Steuersenkung auch weitergeben.
0: Und wie wird das Ganze denn finanziert?
1: Ja, der Tankrabatt kostet den Staat mal wieder ordentlich Geld und da sollen dieses Mal auch die Bundesländer mithelfen. Die Bundesregierung geht davon aus, dass durch die Steuersenkung rund 2,5 Milliarden Euro weniger Steuern in die Staatskasse fließen und die Hälfte davon sollen dieses Mal die Länder tragen. Das ist auch ein großer Kritikpunkt am Tankrabatt. Die Grünen finden zum Beispiel diese 2,5 Milliarden Euro, die hätten lieber dafür genutzt werden sollen, die Kürzungen für Familien rückgängig zu machen. Statt des Tankrabatts hätten sie lieber eine Übergewinnsteuer eingeführt und ein Energiegeld, das direkt bei den Menschen ankommt, die es brauchen.
0: Und die Frage ist ja auch, was bringt der Tankrabatt dann wirklich? Da gibt es ja auch viel Skepsis zu. Ne?
1: Also viele Ökonomen halten tatsächlich nichts vom Tankrabatt. Sie sagen, der ist relativ teuer und dafür nicht wirklich zielgenau. Und es ist ja auch gar nicht garantiert, dass die Steuersenkung dann wirklich bei den Menschen ankommt. Das war ja schon beim letzten Tankrabatt der Vorwurf an die Mineralölkonzerne. Experten haben ausgerechnet, dass der durchschnittliche Verbrennerfahrer durch den Rabatt auf die vollen 3 Monate gerechnet grob 32 bis 36 Euro spart. Natürlich je nachdem, wie man fährt, wie der Verbrauch ist und wie und wann man tankt.
0: Ab Donnerstag gilt der Tankrabatt bis Ende Dezember. Wie schnell die Entlastung dann wirklich an der Zapfsäule ankommt, das wird sich in den ersten Tagen zeigen.
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1: Und das bleibt bei diesem schönen Altweibersommer. Wir gehen meistens aufgelockert in die Nacht. Es kühlt kaum unter 15 Grad ab. Hier und da mal ein Regentropfen mit dabei, ist aber die absolute Ausnahme. Morgen geht's dann ähnlich weiter wie heute. Trocken und sehr warm. Wir kratzen morgen an der 30-Grad-Marke. Es bleibt trocken und ja, die Sonne ist auch noch gut mit dabei.
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1: Die Staus ab 3 Minuten. A2 Dortmund-Oberhausen zwischen Henrichenburg und Recklinghausen-Ost 1 Kilometer, 8 Minuten. A4 Aachen-Köln zwischen Eschweiler-West und Eschweiler-Ost 2 Kilometer, 13 Minuten. Die A4 nochmal von Aachen nach Köln zwischen dem Kreuz Köln-West und weiter Köln-Eiffeltor 1 Kilometer, 4 Minuten plus. A44 Kassel Richtung Dortmund zwischen Kreuz-Werl und Kreuz Dortmund-Ohna 2 Kilometer, 4 Minuten. Und die 52 Mönchengladbach Richtung Düsseldorf zwischen Neuwerk und Kreuz Kars 2 Kilometer, eine halbe Stunde plus. Gute Fahrt. Kalsarikenit. Ich liebe die Finnen für dieses Wort. Es ist nur ein einziges Wort, aber es beschreibt einen komplexen Vorgang, nämlich sich alleine zu Hause in Unterwäsche betrinken. Kalsarikenit. Also, ob das jetzt toll oder schlecht ist, das muss jeder für sich selbst entscheiden. Aber alleine die Tatsache, dass die Finnen dafür ein eigenes Wort haben, das ist schon geil. Und ich finde, im Deutschen fehlen uns noch so manche schöne Begriffe. Wir gehen gleich mal auf Wörterweltreise.
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0: Der Montagabend mit Markus Steinacker. Hallo. Sprache ist was Tolles und was Besonderes. Oft ja auch Einzigartiges. Du hast ja in jeder Sprache so einen Begriff oder manchmal auch mehrere Begriffe, die du nur so in dieser einen Sprache kennst. Also wir Deutschen haben da ja auch was, was jetzt nicht unbedingt für uns spricht.
1: Schadenfreude.
0: Schadenfreude. Da muss man den Amis erklären, dass sich ergötzen am Leid anderer. Na gut, aber es gibt auch viele andere schöne Wörter, die wir adaptieren könnten von der Welt. Aus dem Spanischen zum Beispiel, da haben die ein Wort für das Gefühl, fürs gemütliche Zusammensein und Unterhalten nach dem Essen. Das nennen die Sobremesa. Oder die Norweger, die sind auch gemütlich. So ein Bier, das du draußen in der Sonne trinkst, das nennst du Utepilz. Oder die Franzosen, die haben ein spezielles Wort dafür, für dieses Gefühl, wenn du jemanden nach ganz langer Zeit wieder siehst, dann spüren sie Retrouvaille. Ich würde jetzt hier einen neuen Vorschlag einreichen, Moskennillen. Das ist so eine Mischung aus Moskenner und Chillen. Das Gefühl, das man hat, wenn man einen neuen Song von ihm hört. Spürt mal rein hier.
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1: Ich bin Dirk Zeitler. Im Streit um die Pflegereform erhöht Gesundheitsminister Lindemann den Druck auf Finanzminister Klingbeil. Der CDU-Politiker fordert, dass der Bund mehr als 5 Milliarden Euro an die Pflegeversicherung zahlt. Lindemann will am Mittwoch einen Gesetzentwurf vom Bundeskabinett vorlegen, um ein drohendes Milliardendefizit der gesetzlichen Pflegeversicherung in diesem Jahr zu verhindern. Die SPD droht mit der Blockade eines reinen Spargesetzes. Aus Angst vor digitaler Gewalt ziehen sich viele Frauen im Netz zurück. Laut einer Umfrage im Auftrag des Deutschen Frauenrats schränken 2/3 ihr Online-Verhalten deshalb ein. Bei den 18- bis 29-Jährigen sind es sogar 76%.
2: Manche Frauen posten weniger Fotos, andere ziehen sich komplett aus den sozialen Medien zurück. Besonders stark betrifft das diejenigen, die selbst schon digitale Gewalt erlebt haben. Dazu zählen unerwünschte sexualisierte Nachrichten, Erpressung, Drohungen oder intime Bilder, die ohne Zustimmung verbreitet werden. Selbst die Angst davor verändert also schon das Online-Verhalten. Die große Mehrheit der Befragten fordert deshalb, dass Plattformen Frauen besser schützen und solche Inhalte schnell löschen müssen. Zoe Tassovali, Nachrichtenredaktion.
1: Das hat das Starship von SpaceX noch nie geschafft. Die größte Rakete der Welt hat bei einem Testflug erstmals eine Umlaufbahn um die Erde erreicht. Gestartet war sie am Morgen vom Weltraumbahnhof des Unternehmens von Elon Musk in Texas.
3: Es ging alles schneller als gedacht. Nach 3 Stunden kam das Starship als Flammenball zurück und stürzte in den Pazifik. Eine kontrollierte Landung. Warum die Mission verkürzt wurde, sagte SpaceX zunächst nicht. Eigentlich hatte die Rakete die Erde 6-mal umrunden sollen. Das Starship besteht aus 2 Teilen und ist größer als die Freiheitsstatue. Der 70 Meter lange Booster und die 50 Meter lange Kapsel können nach der Rückkehr zur Erde wiederverwendet werden. Viele vorherige Testflüge waren schon schiefgegangen. Aus den USA, Tina Eck.
1: Der extreme Sommer mit Hitze, Dürre und Bränden hat Landwirte in Europa stark getroffen. Der Schaden für den EU-Agrarsektor werde derzeit auf 14 bis 17 Milliarden Euro geschätzt, sagte Agrarkommissar Hansen nach einem Treffen der Minister in Brüssel. Das genaue Ausmaß werde sich zeigen, wenn die Ernte abgeschlossen sei. Und das waren die Nachrichten mit Dirk Zeitler.
4: Das Bochum-Wetter.
5: Und da bleibt's beim Spätsommer im Herbst. Wir gehen sehr mild und meistens trocken in die Nacht. 18 bis 15 Grad die Tiefstwerte. Morgen geht's dann rauf auf bis 29 Grad. Und dazu gibt's das gleiche Bild wie heute. Sonne, mal eine kompakte Wolke oder so trüber Hochnebel davor. Es soll aber auf jeden Fall auch trocken bleiben.
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5: Und es staut sich noch auf der A2 Dortmund Richtung Oberhausen. Zwischen Henrichenburg und Recklinghausen-Ost 1 Kilometer, 6 Minuten plus. Auf der A4 Aachen Richtung Köln zwischen Eschweiler-West und Eschweiler-Ost 2 Kilometer, eine Viertelstunde on top. Die A30 Osnabrück Richtung Rheine zwischen Osnabrück-Hellern und Hasbergen-Gaste 1 Kilometer, 3 Minuten plus. Und auf der A40 Essen Richtung Dortmund zwischen Lütgendortmund und Dorstfeld 2 Kilometer, 7 Minuten plus. Kommt gut durch. Hallo, schönen Abend allerseits, Markus.

0: Rheinacker hier mit dem Feierabendmix für euch mit der neuen von Nico Santos, Why Don't You Stay? Tiffany Aris ist auch am Start mit Vertigo und ein 80er Klassiker haben wir auch noch, The Riddle von Nick Kershaw.
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0: schönen Montagabend und wir machen jetzt gleich weiter mit Taylor Swift. Die hätte nämlich bei den MTV Video Music Awards gestern Abend auch einfach mal auf der Bühne stehen bleiben können, statt nach jedem Award wieder runterzugehen. Hätte sie sich einige Schritte und Stufen gespart. 3 Awards hat sie abgeräumt und damit hat sie auch direkt einen neuen Weltrekord aufgestellt. Insgesamt hat sie jetzt nämlich 33 VMAs zu Hause stehen. So viele hat sonst niemand. Glückwunsch. Und unter den 9 Awards ist auch einer für das Video des Jahres. Und als sie den entgegengenommen hat, hat sie auch für einen sehr emotionalen Moment gesorgt. Den Award hat sie nämlich der verstorbenen Country-Ikone Dolly Parton gewidmet.
1: Lastly, but most importantly, I want to thank and dedicate this award to one person, without whom just this wouldn't be happening. And that person is the ultimate showgirl, Dolly Parton.
0: Ja, ohne das ultimative Showgirl Dolly Parton würde das alles nicht passieren, sagt sie. Herzlichen Glückwunsch an Taylor Swift für die Awards im Trophäenschrank und hier kommt sie natürlich für euch.
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0: das Bochum-Wetter.
1: Es bleibt auf jeden Fall sehr warm. Die Werte gehen in der Nacht runter auf nur 18 bis 15 Grad. Morgen wird es dann sogar noch eine Ecke wärmer als heute. Bis 29 Grad sind stellenweise drin. Und nur in der Nacht jetzt sind mal kompaktere Wolken dabei, die auch mal einen Regentropfen fallen lassen. Morgen geht es dann wieder so sonnig trüb weiter wie heute.
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1: Und es staut sich noch auf der A40 Essen Richtung Dortmund. Zwischen Lütgendortmund und Dorstfeld 1 Kilometer. Seid ihr in 4 Minuten durch. Gute Fahrt. Wo gibt's denn noch richtig was zu lachen? Bei uns natürlich. Wir starten jetzt bald mit der Comedy Camp Tour in den Herbst. Und unter anderem ist Mia Regensburg mit dabei. Gleich hören wir so ein paar kleine Eindrücke von ihr.
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1: Jetzt hören wir erstmal Ellie Goulding mit Burn und dann Robbie Williams mit Feel. Schönen Abend euch.

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1: Ich bin Uli Reitinger. Kurz vor der geplanten Pflegereform liegen Union und SPD weiter über Kreuz. Gesundheitsminister Linnemann fordert Milliarden vom Bund für die Pflegekassen. Die SPD will dagegen auch die private Pflegeversicherung stärker beteiligen.
2: Wirklich viel Zeit bleibt nicht. Den gesetzlichen Pflegekassen droht bis Jahresende schon ein Minus von 4,4 Milliarden Euro. Linnemann will deshalb schon jetzt am Mittwoch einen Gesetzentwurf ins Kabinett bringen und höhere Beiträge verhindern. Die SPD droht allerdings, das Gesetz zu blockieren, wenn es dabei nur ums Sparen geht. Sie will außerdem die Kosten für Menschen im Pflegeheim begrenzen. Linnemann lehnt das wiederum ab. Auch beim Geld aus der privaten Pflegeversicherung sieht er verfassungsrechtliche Probleme. Zoe Tassovali, Nachrichtenredaktion.
1: Die Unternehmen in Deutschland werden beim Stellenabbau zurückhaltender. Das Beschäftigungsbarometer des Münchner IFO-Instituts ist im dritten Monat in Folge gestiegen. Die Fachleute sehen darin eine Stabilisierung des Arbeitsmarkts, aber noch keine echte Erholung.
3: Lichtblicke gibt es vor allem bei den Dienstleistern. Dort wollen mehr Unternehmen Personal einstellen als abbauen. Neue Leute suchen zum Beispiel Ingenieurbüros sowie Rechts- und Steuerberatungen. In der Industrie und im Handel werden dagegen mehr Stellen gestrichen. Allerdings gibt es auch Industriebetriebe, die zusätzliche Mitarbeiter suchen, etwa in der Lebensmittelbranche. Bei den Leiharbeitsfirmen wächst ebenfalls die Hoffnung und auf dem Bau hat sich zuletzt kaum etwas verändert. Thomas Bleskin, Nachrichtenredaktion.
1: Der extreme Sommer mit Hitze, Dürre und Bränden hat Landwirte in Europa stark getroffen. Die EU-Kommission schätzt den Schaden für den europäischen Agrarsektor auf 14 bis 17 Milliarden Euro. Das genaue Ausmaß zeigt sich, wenn die Ernte abgeschlossen ist, heißt es nach einem Treffen der EU-Agrarminister in Brüssel. So sei etwa nicht genügend Gras als Futtermittel gewachsen, was Viehhaltern Probleme bereite. In Frankreich hat es heute erneut Riesenproteste an Schulen gegeben. In mehreren Städten gab es Dutzende Verletzte und mindestens 164 Festnahmen. 180 Schulen waren betroffen. Morgen sollen die Proteste weitergehen, dann steht in Frankreich auch ein nationaler Streiktag im öffentlichen Dienst an. Die Proteste richten sich unter anderem gegen die schlechte Ausstattung der Schulen.
0: Das Bochum-Wetter.
4: Es geht entspannt weiter. In der Nacht ist es mal aufgelockert, mal bewölkt. Regen ist die absolute Ausnahme und es bleibt sehr mild. Morgen wird es dann wieder sehr warm mit bis zu 29 Grad. Dazu bleibt es auch oft aufgelockert oder so hochnebelartig trüb. Aber die Sonne ist noch ganz gut zu sehen.
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4: Und wir haben jetzt noch Stau auf der A4 Aachen Richtung Köln zwischen Kreuz Köln-West und Eiffeltor. 1 Kilometer, 1 Minute plus. Und auf der A52 Mönchengladbach Richtung Düsseldorf zwischen Kreuz Nersen und Büderich. 3 Kilometer, 20 Minuten plus. Kommt gut durch. Einmal nicht aufgepasst und zack, fährst du bei der Rad-WM mit. Es klingt wie eine Comedy, ist aber jetzt tatsächlich so passiert. Einem Teammasseur, obwohl er bis 5 Minuten vorher noch nicht mal davon geträumt hätte, ist er die Rad-WM mitgefahren. Die ganze Story gleich hier.
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4: Jetzt erstmal Ava Max und Salt. Ich bin Markus Steinacker. Entspannte Nacht euch.

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Die Nacht mit Markus Steinacker. Stellt euch mal vor, ihr seid auf der Arbeit, jemand klopft euch auf die Schulter und sagt, hast du ein Fahrrad? Gut, dann fährst du jetzt für uns bei der Rad-WM mit. Das ist tatsächlich dem Masseur der slowakischen Nationalmannschaft so passiert. Die hatten Personalnot, unter anderem wegen einigen Verletzungen, und hatten dann auf einmal keine Fahrer mehr. Problem, hätte der slowakische Verband keinen Starter gestellt, hätte das Konsequenzen für die Olympia-Qualifikation haben können. Deswegen haben sie sich gesagt, bevor wir keinen stellen, fährt halt jetzt bitte hier unser Masseur mit. Als der dann kurz vor seinem Einsatz nach seiner Form gefragt wurde, meinte der nur, Form? Es gibt keine Form. Aber immerhin hat er von den 273 Kilometern 100 durchgehalten. Dann wurde er von der Jury aus dem Rennen genommen, zusammen mit anderen Fahrern, die zu weit abgeschlagen waren. Aber auf Social Media wird der Typ natürlich jetzt wie ein Held gefeiert und immerhin hat er sich für das Rennen auch extra vorher noch die Beine rasiert. So, die passende Musik habe ich jetzt auch hier von Queen dazu.

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1: Und das bleibt bei diesem schönen Altweibersommer. Wir gehen meistens aufgelockert in die Nacht. Es kühlt kaum unter 15 Grad ab. Hier und da malen Regentropfen mit dabei, ist aber die absolute Ausnahme. Morgen geht's dann ähnlich weiter wie heute. Trocken und sehr warm. Wir kratzen morgen an der 30 Grad Marke. Es bleibt trocken und ja, die Sonne ist auch noch gut mit dabei.
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1: Wir haben gerade noch Stau auf der A44, Dortmund Richtung Kassel. Zwischen Kreuz Winnenberg-Haren und Lichtenau, 2 Kilometer, braucht ihr 6 Minuten durch. Und auf der A52, Mönchengladbach Richtung Düsseldorf. Zwischen Schiefbahn und Büderich, 3 Kilometer, 12 Minuten plus. Gute Fahrt! Markus Steinacker hier. Schöne Nacht euch und ärgert euch nicht, wenn ihr es nicht auf die Wiesen geschafft habt. Wir haben unseren Spezialisten dafür, der das alles wunderbar zusammenfassen kann, sogar mit einem Schmunzeln. Atze Schröder zu Wiesen, gleich hier.
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0: So, wer noch zum Oktoberfest will, sollte sich beeilen. Die Wiesn hat nur noch bis Sonntag auf. Schauen wir mal zusammen mit Atze drauf, was die Promis bis jetzt verzapft haben.
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3: Ja, nee, ist klar. Ja, Herrschaftszeiten, habt ihr denn kein Zuhause? Ja, die Bierzelt-Promis auf jeden Fall nicht. Brauchen die aber auch im Moment nicht. Es ist ja Oktoberfest. Höchste Zeit, mal eine Zwischenbilanz zu ziehen. Welche Promis zurzeit keinen Job, aber viel Zeit zum Saufen haben. So, das Fotoalbum vom Käferzelt liest sich wie das Who is Who der deutschen Arbeitsagentur. Oder wenigstens des nächsten Dschungelcamps. Ja, was denn? Die gehen alle hin für eine warme Mahlzeit und eine Maß Bier. Übrigens, es hat sogar eine Umfrage unter den Wiesn-Promis gegeben, was denn wohl die Maß Bier dieses Jahr kostet. Ja, und da waren die Schätzungen aber weit auseinander. Von 8 Euro, das war übrigens der Tipp von Caro Dauer, bis 52 Euro pro Maß. Das hat übrigens H.P. Baxter getippt. Ja gut, dem ist eh alles egal. Aber diese Umfrage zeigt doch, dass keiner dieser Wiesn-Lauschepper auch nur ein Bier selber bezahlt. Aber sie lassen sich einfach gerne fotografieren, die schönen und auch weniger schönen Wiesn-Promis. Ja, und das sind ja auch schöne Bilder, teilweise. Wenn da nur nicht diese nervigen Fotobomber wären, die sich immer mit draufdrängeln müssen. Ja, guckt euch da mal an. Auf jedem Foto ist, wie bei so einem Wimmelbild, ein Oliver Pocher versteckt. So als optischer Beifang. Also ich habe den jetzt auf 27 Fotos gefunden. Wer mehr findet, schreibt mir doch bitte mal.
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1: Ich bin Uli Reitinger. Wenige Tage vor dem geplanten Kabinettstermin für eine Pflegereform sind die Fronten zwischen Union und SPD verhärtet. Gesundheitsminister Carsten Linnemann fordert seinen für Finanzen zuständigen Kabinettskollegen Klingbeil zu Milliardenzahlungen des Bundes an die Pflegekassen auf. Die SPD beharrt hingegen auf einer Kostenbeteiligung der privaten Pflegeversicherung, worauf Linnemann wiederum skeptisch reagiert. Ist die Europäische Union ausreichend gewappnet für einen möglichen militärischen Konflikt mit Russland? Offenbar nicht. Ein aktueller Bericht zur Verteidigungsbereitschaft deckt Schwachstellen auf, teilte die EU-Außenbeauftragte Kaja Kallas bei einem Verteidigungsministertreffen in Brüssel mit.
2: Große Lücken gibt es dem Bericht zufolge, und zwar vor allem bei der Luftverteidigung, bei Drohnen und bei den Munitionsbeständen. Es sei viel getan worden, aber noch nicht genug. Bis 2030 müsse die Verteidigungsbereitschaft dringend so verbessert werden, dass Russland keinen Angriff auf einen EU-Staat wagen könne. Kallas sagte, man müsse sich jetzt darauf konzentrieren, die vorhandenen Lücken tatsächlich zu schließen. Aus Brüssel, Dieter Ebeling.
1: Ex-Unionsfraktionschef Jens Spahn zieht sich aus dem Haushaltsausschuss des Bundestags zurück. Eine entsprechende Nachricht an die Unionsabgeordneten im Ausschuss ist öffentlich geworden. Darin schreibt Spahn, alles rund um seine Person werde aktuell so politisiert, dass ein normales Arbeiten kaum möglich sein werde. Zudem merke er, dass sein Rücktritt im Juli noch viel zu frisch sei, um wieder voll durchzustarten, als wäre nichts gewesen. Spahn war an zwei Tagen der vergangenen Sitzungswoche nicht anwesend. Er war offenbar auf Sardinien. Das hatte bei Unionsabgeordneten für Irritationen gesorgt. Das hat das Starship von SpaceX noch nie geschafft. Die größte Rakete der Welt hat bei einem Testflug erstmals eine Umlaufbahn um die Erde erreicht. Gestartet war sie am Morgen vom Weltraumbahnhof des Unternehmens von Elon Musk in Texas.
3: Es ging alles schneller als gedacht. Nach 3 Stunden kam das Starship als Flammenball zurück und stürzte in den Pazifik. Warum die Mission verkürzt wurde, sagte SpaceX zunächst nicht. Eigentlich hatte die Rakete die Erde 6-mal umrunden sollen. Der 70 Meter lange Booster und die 50 Meter lange Kapsel können nach der Rückkehr zur Erde wiederverwendet werden. Aus den USA, Tina Eck.
1: Im Rahmen der Mission wurden nach Angaben von SpaceX auch erstmals Starlink-Satelliten ausgesetzt. Dieser Teil des Tests läuft bislang weitgehend nach Plan.
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5: Und da bleibt's beim Spätsommer im Herbst. Wir gehen sehr mild und meistens trocken in die Nacht. 18 bis 15 Grad die Tiefstwerte. Morgen geht's dann rauf auf bis 29 Grad. Und dazu gibt's das gleiche Bild wie heute. Sonne, mal eine kompakte Wolke oder so trüber Hochnebel davor. Es soll aber auf jeden Fall auch trocken bleiben.
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5: Und wir haben noch Stau auf der A52, Mönchengladbach Richtung Düsseldorf. Zwischen Mönchengladbach-Neuwerk und Kreuz Karst, 2 Kilometer, seid ihr in 7 Minuten durch. Gute Fahrt. Und mit unseren Hits geht's tiefer in die Nacht. Jetzt hier für euch Falco, Out of the Dark. Die neue von Michael Schulte, Lovesick. Und entspannten Dance von DJ Goya, Jason Derulo und Melody Michiko.
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5: Ich bin Markus Steinerker, eine schöne Nacht euch.

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0: Ja gut. Jetzt sind wir alle so ein bisschen abgeklärter, ne? Jürgen Klopp ist zwar Bundestrainer, aber kein Wunderheiler. Wie? Es wurde uns doch anders versprochen. Naja, nach dem 0:1 gegen Griechenland musste er gestern auf jeden Fall so ein bisschen auf die Bremse drücken.
1: Dass der deutsche Fußball aktuell nicht in der besten Situation aller Zeiten ist und Jürgen Klopp nicht vorbeikommt und einmal kurz mit Hand auflegen alle Probleme löst. Also ich wusste das vorher, falls es irgendjemand nicht wusste, dann wissen wir es jetzt. Es geht ganz normal weiter. Das ist Entwicklung.
0: Ja, die nächste Chance ohne Handauflegen gibt's am Donnerstag. Dann spielt Deutschland in München gegen Serbien.
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1: Es bleibt auf jeden Fall sehr warm. Die Werte gehen in der Nacht runter auf nur 18 bis 15 Grad. Morgen wird es dann sogar noch eine Ecke wärmer als heute. Bis 29 Grad sind stellenweise drin. Und nur in der Nacht jetzt sind mal kompaktere Wolken dabei, die auch mal einen Regen

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0: Tja, es hätte ein ganz großes Ding hier bei uns in NRW werden können. Aber seit dem Wochenende wissen wir, dass es nichts wird mit dem größten Sportfest der Welt. No Olympia, also keine Bewerbung für die Olympischen Spiele für Köln, Rhein-Ruhr. München hat das Rennen gemacht. Und wir haben euch gefragt, wie ihr die Entscheidung aufgenommen habt.
1: Ich fand schade, dass es nicht ins Rheinland gekommen ist, weil in München war es in den 70er Jahren ja schon gewesen. Und das Rheinland hat es definitiv verdient. Schade, dass es nicht geklappt hat.
2: Es gibt wichtigere Dinge für die Stadt Köln. Und wir sind kein Organisationswunder, würde ich sagen. Liegt besser in München.
3: Ich hätte es gern gehabt, aber kann nicht sagen, ob das gut oder schlecht ist. Also ist halt so, wie es ist. Ne?
4: Also ganz ehrlich, mir ist es total egal, weil ich überhaupt kein Olympia-Fan bin. Köln, Düsseldorf, das ganze Ruhrgebiet ist eh schon total voll. Jedes Wochenende, von daher brauchen wir hier nicht noch mehr Happening.
5: Also ich finde es ausgesprochen schade, weil gerade Köln ohne das Rhein-Ruhr-Gebiet prädestiniert wäre, um sich zu präsentieren.
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1: Ich bin Uli Reitinger. Im Streit um die Pflegereform erhöht CDU-Gesundheitsminister Carsten Linnemann den Druck auf SPD-Finanzminister Klingbeil. Linnemann fordert, dass der Bund mehr als 5 Milliarden Euro an die Pflegeversicherung zahlt. Die SPD verlangt dagegen unter anderem eine Begrenzung der Heimkosten und eine Beteiligung der privaten Pflegeversicherung.
2: Linnemann lehnt beide SPD-Vorschläge ab. Bei einem Finanzausgleich mit der privaten Pflegeversicherung sieht er verfassungsrechtliche Probleme. Ein Deckel bei den Heimkosten ist aus seiner Sicht nicht ausreichend. Stattdessen fordert er vom Bund Gelder, die von der Pflegeversicherung während der Corona-Pandemie für Krisenmaßnahmen ausgegeben wurden, etwa um Mindereinnahmen bei Pflegeeinrichtungen auszugleichen oder Tests zu beschaffen. Linnemanns Argument, solche gesamtgesellschaftlichen Aufgaben hätten aus Steuern bezahlt werden müssen. Am Mittwoch will er seinen Gesetzentwurf ins Kabinett bringen. Thomas Pleskin, Nachrichtenredaktion.
1: Bei einer Serie russischer Angriffe auf die ukrainische Hauptstadt Kiew ist auch eine Klinik getroffen worden. Das hat Präsident Zelensky auf Telegram gepostet. Zu möglichen Opfern dieses Angriffs machte er keine Angaben. Kurz zuvor war in Kiew das Gebäude der Akademie der Wissenschaften getroffen worden. Nach ukrainischen Angaben gab es dabei 2 Todesopfer. Aus Angst vor digitaler Gewalt ziehen sich viele Frauen im Netz zurück. Laut einer Umfrage im Auftrag des Deutschen Frauenrats schränken 2 Drittel ihr Online-Verhalten deshalb ein. Bei den 18- bis 39-Jährigen sind es sogar 76%.
3: Manche Frauen posten weniger Fotos, andere ziehen sich komplett aus den sozialen Medien zurück. Besonders stark betrifft das diejenigen, die selbst schon digitale Gewalt erlebt haben. Dazu zählen unerwünschte sexualisierte Nachrichten, Erpressung, Drohungen oder intime Bilder, die ohne Zustimmung verbreitet werden. Selbst die Angst davor verändert also schon das Online-Verhalten. Die große Mehrheit der Befragten fordert deshalb, dass Plattformen Frauen besser schützen und solche Inhalte schnell löschen müssen. Zoe Tassovali, Nachrichtenredaktion.
1: Das höchste Windrad der Welt hat im brandenburgischen Schipkau in der Lausitz seine endgültige Höhe von 365 Metern erreicht. Das teilte das Unternehmen Gicon mit. Mit einer Nabenhöhe von 300 Metern sei die Anlage die höchste Windenergieanlage der Welt und das zweithöchste Bauwerk Deutschlands. Mit den Rotorblättern erreicht das Windrad die 365 Meter. Zum Vergleich, der Berliner Fernsehturm ist nur 3 Meter höher.
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5: Ja, das ist sogar in der Nacht wie Sommer. 14 bis 17 Grad messen wir derzeit bei uns in NRW. Etwas weiter oben im Sauerland oder in der Eifel sind es nur 12 Grad. Aber ansonsten schon recht eine sommerliche Nacht, kann man sagen, ne, mit 17 Grad. Nachher wird es auch wieder richtig warm. Wir erwarten Temperaturen zwischen 26 und 29 Grad. Ein bisschen Sonne kriegen wir ab. Sehr viele Wolken sind allerdings unterwegs, das muss man auch sagen. Aber es wird trocken bleiben und in den nächsten Tagen, also auch am Mittwoch und am Donnerstag geht es erstmal relativ warm weiter. Am Donnerstag kommt ein bisschen Regen dazu.
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6: Hier die aktuelle Verkehrslage. A1 Dortmund-Köln zwischen Gevelsberg und Kreuz Wuppertal Nord. 2 Kilometer Stau, 15 Minuten Zeitverlust. Weiterhin auf der A30 Osnabrück-Bad Oeynhausen zwischen Bad Oeynhausen Ost und Kreuz Bad Oeynhausen. 2 Kilometer stockender Verkehr und zusätzlich auf der A42 Kamp-Lindfort-Dortmund zwischen Herne-Wanne und Kreuz-Herne. 1 Kilometer zähfließender Verkehr, 6 Minuten längere Fahrzeit. Wir wünschen allen unterwegs gute Fahrt.
5: Leute, wir biegen so langsam ein in die Zielgerade des Septembers. Wir haben den 29.09., nicht mehr lange, dann haben wir schon Oktober. Jetzt genießen wir erstmal diese Nacht, egal was ihr macht, wir sind bei euch. Jetzt habe ich 3 Hits für euch aus den 80ern, Michael Jackson. Maroon 5 ist mit dabei mit Memories und wir starten mit aktueller Musik von Benson Boone. Sorry, I'm here for someone else.
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1: Ja, und für Herbst kann man sagen, haben wir auch eine relativ milde Nacht mit 14 bis 17 Grad. Im Sauerland oder in der Eifel messen wir gerade so 12 Grad. Da ist es also ein bisschen frischer. Nachher wird es wieder richtig warm. Wir erwarten Temperaturen bei uns in NRW zwischen 26 und 29 Grad. Sehr viele Wolken sind unterwegs, muss man wirklich sagen. Aber die Sonne kommt auch ganz gut durch. Es wird aber trocken bleiben. Der Mittwoch wird dann ähnlich. Ein bisschen kühler wird's mit 26 bis 28 Grad.
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2: A44 Aachen-Mönchengladbach zwischen Grenzübergang Lichtenbusch und Aachen-Lichtenbusch. Dichter Verkehr, 5 Minuten Zeitverlust. Wir wünschen allen unterwegs gute Fahrt.
1: Wir wissen alle, wie das so ist mit so einem Umzug. Ne? Pink kann davon auch ein Lied singen, aber wahrscheinlich hat sie ja eh alles machen lassen. Die Dame ist umgezogen und lebt jetzt in New York City. Ja, hat in Manhattan sich ein riesiges Apartment gegönnt. Ja, wir gönnen es ihr. Und ihre Tochter Willow, die war jetzt schon mit dem Papa shoppen. Mit der Kreditkarte von Mama. Es läuft halt. Ne? Pink mit Trustfall gibt's gleich nach Adam Lambert und What Do You Want From Me?
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Summer und Homewrecker. Wir sind ja sehr große Fans von der Musik von Nico Santos, deswegen spielen wir die Songs natürlich auch immer sehr, sehr gerne von ihm. In einem Monat freuen wir uns alle sehr drauf, kommt ja das neue Album von Nico Santos raus, POV, ja, in einem Monat. Aber das ist uns ziemlich egal. Wir spielen jetzt schon einige Songs aus diesem neuen Album, zum Beispiel den hier. Ja, und jetzt, ein Monat vor Release der neuen Schallplatte. Ja, das wird es wahrscheinlich auch als Schallplatte geben. Haut Nico Santos einfach nochmal zwei neue Songs raus, um ein bisschen ja, die Wartezeit einfach zu verkürzen und uns zu versüßen. Einer davon ist die neue Single Classic, heißt die. Ist auf Mallorca entstanden, klar, wahrscheinlich bei Papa oder so, im alten Kinderzimmer. Der wohnt da ja noch, ne? Die klingt sehr, sehr funky, klingt auch ein bisschen sommerlich. Also von daher, das passt sehr, sehr gut gerade in diese Temperaturen, die wir haben. Und deswegen haben wir uns gedacht, ach komm, dann spielen wir diesen genialen Song doch sehr, sehr gerne jetzt nochmal, damit ihr nochmal so einen Sommer-Vibe mitbekommt. Sommer im Herbst. Gefällt uns gut. Nico Santos, neuer Hit, jetzt bei uns. Wir sind uns sicher, es wird ein Hit. Classic heißt die Nummer. Ich bin Kevin Zimmer, schönen Tag.

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2: Ich bin Uli Reitinger. Eigentlich will die Bundesregierung am Mittwoch die Pflegereform auf den Weg bringen, allerdings sind sich SPD und Union in wichtigen Punkten noch nicht einig. Die SPD fordert, dass die Pflegekosten für die Betreuung

0: Betroffenen im Heim gedeckelt werden. Und die private Pflegeversicherung soll sich an den Kosten der gesetzlichen Pflegeversicherung beteiligen. SPD-Finanzminister Lars Klingbeil.
1: Wir müssen in der Pflege etwas verändern. Wir müssen doch vorankommen. Aber sehr klar ist auch, wir brauchen Gerechtigkeit auch in der Pflege. Und die Menschen müssen auch spüren, dass mit unseren Veränderungen etwas besser wird. Und ein reines Sparpaket machen wir nicht mit.
0: CDU-Gesundheitsminister Linnemann ist gegen die Deckelung der Heimkosten und die Belastung der privaten Pflegeversicherung. Bundespräsident Steinmeier hat das Bundesverfassungsgericht als Garant einer freiheitlichen Demokratie und als Glücksfall für unsere liberale Demokratie gewürdigt. Bei einem Festakt zum 75-jährigen Bestehen des höchsten deutschen Gerichts sagte Steinmeier in Karlsruhe, es habe maßgeblich dazu beigetragen, dass die deutsche Demokratie eine Erfolgsgeschichte geworden sei.
2: Viele Menschen in unserem Land sorgen sich um unsere Demokratie und unseren Rechtsstaat, sind beunruhigt über das Erstarken von Kräften an den politischen Rändern, die beides, die Demokratie und den Rechtsstaat, als das System diskreditieren und in Frage stellen. Diese Sorgen sind verständlich, aber das Grundgesetz gilt in allen deutschen Ländern.
0: Zu dem Festakt 75 Jahre Bundesverfassungsgericht waren etwa 1000 Gäste eingeladen, darunter Bundeskanzler Merz und Bundestagspräsidentin Klöckner. In der Corona-Pandemie verdiente BioNTech mit seinem Impfstoff Milliarden. Damit ist es vorbei, das Unternehmen muss sparen. Die drei BioNTech-Standorte im rheinland-pfälzischen Idar-Oberstein, im hessischen Marburg und in Tübingen in Baden-Württemberg werden in einiger Zeit schließen. Es hat sich kein Käufer gefunden. Betroffen sind nach Unternehmensangaben rund 1800 Beschäftigte. Die Riesenrakete Starship des privaten Raumfahrtunternehmens SpaceX von Elon Musk hat es erstmals in eine Umlaufbahn der Erde geschafft. Geplant war eigentlich eine rund 10-stündige Mission, bei der die Rakete die Erde 6-mal umrunden sollte. Nach dem erfolgreichen Einlenken in die Umlaufbahn kehrte das Starship allerdings schon nach rund 3 Stunden wieder zur Erde zurück. Warum, wurde nicht gesagt.
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4: Ja, das ist eine relativ milde Nacht. Also wenn ihr draußen schlafen wollt, ihr könntet es. Ja, 14 bis 17 Grad, etwas weiter oben in den höheren Lagen des Sauerlandes 12 Grad oder auch in der Eifel, da messen wir auch so zwischen 11 und 12 Grad. Aber ansonsten relativ mild in dieser Nacht. Trocken wird es bleiben logischerweise. Nachher geht's hoch auf 29 Grad. Vor allen Dingen so im Rheinland wird es richtig warm. Ansonsten so 26 bis 28 Grad im übrigen NRW. Und dazu relativ viele Wolken, muss man sagen. Und ein bisschen Sonne. Aber es wird trocken bleiben. Am Mittwoch wird es dann ähnlich. Erst am Donnerstag kommt wieder ein bisschen Regen zu uns.
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5: Hier die aktuelle Verkehrslage. A40 Essen-Dortmund zwischen Dortmund-Barob und Dortmund-Hombruch. 1 Kilometer Stau. Und in der Gegenrichtung 1 Kilometer stockender Verkehr. Und zusätzlich auf der A52 Mönchengladbach-Düsseldorf zwischen Schiefbahn und Kreuz-Karst. 2 Kilometer zähfließender Verkehr. Wir wünschen allen unterwegs gute Fahrt.
4: Ihr seid gerade noch mitten in der Nachtschicht oder ihr seid gerade im Auto unterwegs. Ihr müsst irgendwie wach bleiben. Ja, ich doch auch. Also von daher, wir sind an eurer Seite jetzt mit guter Musik zum Wachbleiben. Imagine Dragons sind mit dabei, Teddy Swims und aus den 90ern Worth, Bittersweet Symphony, freue ich mich sehr drauf. All diese drei Hits jetzt für eure Nachtschicht oder für alle Nachtschwärmer, die da gerade unterwegs sind.
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Oasis-Karten gehangen. Es war der Wahnsinn. Ich weiß nicht, vielleicht wart ihr ja mit mir da drin. Ich hatte mich ja für den Kauf registriert. Ich habe all meine Daten angegeben. Ich musste eine Oasis-Frage beantworten. Und irgendwann habe ich dann auch wirklich so einen Code per E-Mail bekommen. Und nur mit diesem Code konnte man ja Tickets kaufen. Hätte ich auch gerne gemacht. Also, am Samstag, es war so. In der Warteschlange war ich sehr, sehr guter Dinge noch. Platz 9867. Und alle sagten mir, unter 10.000, das ist gut, da wirst du ein Ticket bekommen. Also hatte ich gefühlt hatte ich schon Tickets. Halbe Stunde später war ich dran und da, ich muss sagen, da kriegst du ja plötzlich Puls, wenn da auf einmal dieser Ticketshop freigeschaltet wird und das, wow, ich bin drin. Weil du konntest dann aber auch sehen, die Plätze, die werden mir ja hier weggerissen und die Tickets. Und dann fängt man wirklich an, nervös irgendwas anzuklicken. Also Best Seated geklickt, also 4 Plätze, Meldung, wir haben nicht mehr genug Plätze. Was? Nochmal, Meldung. Wir haben keine zusammenhängende Plätze mehr. Naja, komm, egal. Nehme ich halt nicht zusammenhängende Plätze. Zack, Meldung. Tickets sind schon weg. Was? Na, dann probier's mal mit nur 2 Karten. Probiert? Meldung. Wir haben nicht mehr so viele Tickets. Komm, nochmal. Wir haben keine zusammenhängende Plätze mehr. Wie jetzt? Egal, ich mach's. Ja, zack. Alle Plätze sind weg. Wir sind ausverkauft. So. Ach nee, da ist ja doch noch ein Platz frei mit Blick auf einen Pfosten für 163 Euro. Also, ich hätte noch genügend Stehplätze im Golden Circle bekommen, habe ich noch gesehen. Also vor der Bühne für über 600 Euro pro Karte. Und da fiel mir ein, Oasis, so ein großer Fan war ich gar nicht.

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1: Ja, das ist sogar in der Nacht wie Sommer. 14 bis 17 Grad messen wir derzeit bei uns in NRW. Etwas weiter oben im Sauerland oder in der Eifel sind es nur 12 Grad. Aber ansonsten schon recht eine sommerliche Nacht, kann man sagen, ne, mit 17 Grad. Nachher wird es auch wieder richtig warm. Wir erwarten Temperaturen zwischen 26 und 29 Grad. Ein bisschen Sonne kriegen wir ab. Sehr viele Wolken sind allerdings unterwegs, das muss man auch sagen. Aber es wird trocken bleiben und in den nächsten Tagen, also auch am Mittwoch und am Donnerstag geht es erstmal relativ warm weiter. Am Donnerstag kommt ein bisschen Regen dazu.
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2: Hier die aktuelle Verkehrslage. A40 Essen-Dortmund zwischen Dortmund-Barup und Dortmund-Hombruch. 1 Kilometer Stau. Und in der Gegenrichtung 1 Kilometer stockender Verkehr. Zusätzlich auf der A52 Mönchengladbach-Düsseldorf zwischen Schiefbahn und Kreuz Karst. 2 Kilometer zähfließender Verkehr, 60 Minuten längere Fahrzeit. Und darüber hinaus auf der A559 Köln-Gremberg-Köln-Porz zwischen Kreuz Köln-Gremberg und Köln-Gremberghofen. Dichter Verkehr, 10 Minuten Zeitverlust. Wir wünschen allen unterwegs gute Fahrt.
1: Ach, das weiß ich noch, in den 90ern, das war eine meiner Heldenbands. Ja, Guns N' Roses, Axl Rose. Ich habe mir damals auch, der hat immer so Stirnbänder getragen, ja, aus so Tüchern, habe ich damals auch gemacht, ja. Bei mir sah es dämlich aus, Axl Rose konnte es tragen und dazu haben wir gesungen Knockin' on Heaven's Door. Ich finde sogar, obwohl das ja ein Cover ist, ja, die Version von Guns N' Roses cooler als die Originalversion. Naja, gut. Knockin' on Heaven's Door aus den 90ern, gleich bei uns nach Ray Dalton und Aura Dione.
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1: Ich bin Uli Reitinger. Der Deutsche Pflegerat hat die schwarz-rote Koalition aufgefordert, die Pläne für eine Pflegereform umfassend zu überarbeiten. Besonders kritisch seien die höheren Hürden beim Zugang zu Pflegegraden und die geplante Streichung des Entlastungsbeitrags bei Pflegegrad 1, sagte Verbandspräsidentin Christiane Vogler dem Redaktionsnetzwerk Deutschland. Die Pflegereform steht aktuell im Mittelpunkt eines Koalitionsstreits. CDU-Gesundheitsminister Linnemann will am Mittwoch einen Gesetzentwurf ins Kabinett bringen. Die SPD droht mit einer Blockade und lehnt ein reines Kürzungspaket ab. Ist die EU ausreichend gewappnet für einen möglichen militärischen Konflikt mit Russland? Offenbar nicht. Ein aktueller Bericht zur Verteidigungsbereitschaft deckt Schwachstellen auf, teilte die EU-Außenbeauftragte Kaja Kallas bei einem Verteidigungsministertreffen in Brüssel mit.
2: Große Lücken gibt es dem Bericht zufolge, und zwar vor allem bei der